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0: Willkommen im Kulturton, dem Kultur- und Bildungskanal auf Freirad. Zur heutigen Sendung zum Thema Literatur begrüßt Sie Matthias Martin Domanik. Angebote für Kinder im Kleinkind- oder Volksschulalter sind vielleicht nicht das allererste, was man mit einer Arbeiterkammer assoziieren würde. Gleichwohl hat die Tiroler Arbeiterkammer ein in den letzten Jahren laufend erweitertes Kulturangebot an Veranstaltungen und Workshops auch für diese Altersgruppe. Mit dem Beginn des neuen Veranstaltungsjahres der AK im September vielleicht eine Gelegenheit, diese Möglichkeiten noch einmal unter die Lupe zu nehmen. Noch relativ neu ist die Veranstaltungsreihe Büchermäuse, Lesezwerge, in der unter dem Dach Lernort Bibliothek schon ganz kleine Kinder gemeinsam mit ihrer Familie Bücher entdecken und in Geschichten eintauchen können. Mit Bibliotheksleiterin Alberta Krabacher-Kuprian habe ich angesichts des Starts des Formats vor einigen Jahren über die Veranstaltung gesprochen.
1: Also an der AK-Bibliothek haben wir uns jetzt einfach das Ziel gesetzt, auch die allerkleinsten Leserinnen und Leser anzusprechen. Das Format ist eine Einladung an alle Eltern, Großeltern mit ihren kleinen Kindern, so zwischen 1 und 3 Jahren, uns zu besuchen und mit uns da ein Bilderbuch zu erkunden. Man kann in dem Alter noch nicht von Vorlesen sprechen. Es wird da ein spielerischer Zugang zum Buch einfach gefunden, also gesucht und gefunden. Die ganze Veranstaltung dauert 1 Stunde und es können maximal eben nur 10 Kinder mit Begleitpersonen teilnehmen.
0: Wie hat sich der Name des Formats Büchermäuse, Lesezwerge ergeben?
1: Die witzige Bezeichnung ist in Zusammenarbeit entstanden, also Bibliothekarinnen von der AK-Bibliothek haben das gemeinsam entwickelt und es geht einfach darum, dass ein lustvoller Zugang zum Buch eben geschaffen werden soll und deswegen sind wir auf diesen lustigen Namen gekommen. Also das soll einfach ansprechen.
0: Was erwartet nun die Eltern, Großeltern, Erziehungsberechtigten, die mit den Kindern die Büchermäuse und Lesezwerge besuchen?
1: Man meldet sich an und kommt dann mit seinem Kleinkind zu uns. Wir haben da einen eigenen Raum, direkt überhalb der Bibliothek, unsere Werkstatt. Bei dieser Veranstaltung geht es einfach darum, einen spielerischen Zugang zum Buch, zum Bilderbuch zu finden und für die Allerkleinsten natürlich zu einem Bilderbuch, das Vorlesen nicht im Vordergrund hat. Da geht es um ein Buch ertasten und erfüllen und auch die Inhalte des Buches spielerisch umzusetzen. Also da werden Spiele gemacht. Es wird einfach versucht, die Gesinde des Kindes anzusprechen.
0: Besonders geeignet für frühkindliche Sprachförderung sind Füllbücher, die von den Kindern mit allen Sinnen entdeckt werden können. Meist wird bei den Büchermäusen, Lesezwergen auch ein jahreszeitlicher Bezug in der Geschichte hergestellt.
1: Also wir werden natürlich immer passend auch zu den Jahreszeiten oder zu aktuelleren Themen oder einfach allgemeingültigen Themen wie Freundschaft oder ja verschiedenste Themen, die in Bilderbüchern aufgegriffen werden, die auch in Spielen umzusetzen. Und die, also es steht jeweils ein spezielles Bilderbuch im Vordergrund und mit dem wird dann in der Stunde gearbeitet. Mit Spielen, mit Liedern, mit Ausprobieren, mit Anschauen, also alle möglichen Sinne werden da angesprochen.
0: Bei einer Literaturveranstaltung für Kinder, die erst mitten im Spracherwerb stecken, wie liest man da überhaupt, beziehungsweise wie geht man konkret vor?
1: Also man nimmt einfach das Thema des Bilderbuches und macht anhand von Spielen eine Sprachförderung, muss man im Prinzip sagen. Es geht darum, Dinge zu benennen, Dinge zu erfüllen und die Unterschiede herauszuarbeiten. Kinder werden da einfach angeregt, über die Konzentration an einer Sache zu behalten und hören, auch wenn sie noch nicht vielleicht direkt darauf reagieren, hören verschiedene Begriffe für dieselben Dinge oder für ähnliche Dinge und werden so an die verschiedenen Möglichkeiten, etwas mit Sprache auszudrücken, herangeführt.
0: Ganz zentral ist für die Veranstaltung das Stilmittel der Wiederholung.
1: Das ist ganz wichtig, dass immer Begriffe, die man einführt, also die neu für Kinder sein, immer wieder wiederholt und auch in verschiedenen Zusammenhängen verwendet. Und das auch mit Bildern natürlich begleitet.
0: Auch der Einsatz von Musik ist wichtig und schafft eine Art Rahmen für die Erfahrung.
1: Weil wir begleiten unsere Veranstaltung am Anfang und am Ende jeweils mit dem gleichen Lied. Das kennen die Kinder dann schon, wenn sie öfter kommen. Und auch die Erwachsenen und können dann mit tanzen. Also so einen Kreistanz machen wir dazu und dann zum Teil mitsingen. Also das ist sehr beliebt, um etwas auszuleihen.
0: Und was bietet die AK-Bibliothek sonst noch für derart junge LeserInnen?
1: Ja, wir haben ein großes Angebot an Kinderbüchern und darunter auch wirklich an Pappbilderbüchern oder Fühlbilderbüchern für die Allerkleinsten. Also da haben wir genug Angebot und das wird da gerne angenommen. Wir haben ein breit gefächertes Angebot für Kindergartenkinder, haben wir sehr viel Bilderbücher, Sachbilderbücher vor allem auch, also zu allen Themen, die Kinder interessieren oder die Eltern interessieren und die es ihren Kindern nahebringen wollen oder Kindergärtnerinnen, die das mit ihren Gruppen durchbesprechen wollen, haben wir ein großes Sachbilderbuchangebot. Wir haben Vorlesebücher, also Geschichtenbücher, wo man gute Nachtgeschichten zum Beispiel vorlesen kann. Wir haben für Kinder, die dann bereits lesen können, sehr großes Angebot an Erstlesebüchern, hinauf bis zu Jugendlichen.
0: Was sollen Eltern aus Sicht von Alberta Krabacher-Kuprian von der Veranstaltung Büchermäuse Lesezwerge mit nach Hause nehmen?
1: Wir hoffen, dass sie mitnehmen, dass ein Buch eben nicht nur was zum Anschauen und zum Vorlesen ist, sondern ein Buch ist einfach eine Möglichkeit, sich mit dem Kind zu beschäftigen. Und ein Buch bietet einfach Anregung, um selber Geschichten zu erzählen, um Dinge auszuprobieren, um kleine Spiele zu machen.
0: Ab wann können Kinder eigentlich die AK-Bibliothek mehr oder weniger selbstständig nützen?
1: Also die kleinen Kinder kommen natürlich in Begleitung ihrer Eltern, sein, aber da zum Teil schon sehr selbstständig und gehen, wenn sie hereinkommen, sofort in ihre kleine Kinderbibliothek und fangen da an auszusuchen, also schon im Alter, im Kindergartenalter. Kinder ganz alleine kommen in die Bücherei, kommen so, wenn sie dann so im Alter ab 10 Jahren, würde ich sagen, kommen sie auch alleine. Kinder ab 14 Jahren können überhaupt selbstständig zu uns kommen und sich eine Leserkarte beantragen. Da brauchen sie nicht mehr die Unterschrift der Eltern. Bis zum 14. Lebensjahr muss natürlich ein Erziehungsberechtigter die Büchereikarte beantragen. Das gesamte Angebot ist bei uns kostenlos für alle Tirolerinnen und Tiroler, das muss man da auch noch dazu sagen. Also es entstehen da keine Kosten für Eltern und auch für die Kinder nicht. Mit Ausnahme, wenn man etwas zu spät zurückbringt, da gibt es eine kleine Versäumnisgebühr.
0: Büchermäuse Lesezwerge findet das nächste Mal am 17. September in der AK in der Maximilianstraße in Innsbruck statt. Bis zu 10 Kinder entdecken hier das 2006 erschienene Buch »Die Maus sucht ein Haus« des tschechischen Kinderbuchautors und Illustrators Petro Horacek, auf Deutsch im Sauerländer Verlag erschienen und können dabei wie immer singen, tanzen und spielen. Die Maus muss ihren Apfel in Sicherheit bringen und sich eine größere Unterkunft suchen.
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0: Mit den Bilderbuchkinos gibt es an der AK-Werkstatt eine zweite Schiene zur Entdeckung von Literatur, die sich an schon etwas ältere Kinder wendet. Mit Heidelinde Sagmeister von der AK-Bibliothek habe ich über das Angebot gesprochen. Worum geht es bei einem Bilderbuchkino konkret?
1: Beim Bilderbuchkino werden die Bilder von einem Bilderbuch auf eine große Leinwand projiziert. Und der Text wird vorgelesen zum jeweiligen Bild. Optimal ist es, wenn der Text von verschiedenen Personen vorgelesen wird, damit man dann auch immer die jeweilige Rolle sozusagen spielen kann. Was ich da noch dazu sagen kann, dass beim Bilderbuchkino ist es eben wichtig, dass dunkel gemacht wird, damit einfach eine gewisse Atmosphäre entsteht.
0: An welche Altersgruppe wendet sich nun dieses Angebot der AK?
1: Also die Altersgruppe fürs Bilderbuchkino, die Altersgruppen sind, würde ich jetzt einmal sagen, zwischen 3 und 10 Jahren. Und je nach Alter wird das passende Bilderbuch ausgesucht. Also je nach Alter auch verändert sich der Schwierigkeitsgrad oder die Komplexität des Bilderbuches.
0: Warum hat sich die Arbeiterkammer entschlossen, ein solches Angebot zu schaffen?
1: Das ist unter anderem ein Grund, weil zentrales Aufgabengebiet jeder Bibliothek sind Veranstaltungen und ein Bilderbuchkino ist eine ganz wunderbare Veranstaltung. Die AK wendet sich mit ihrem Angebot an Kindergärten, Horte und Volksschulen.
0: Seit wann gibt es nun die Bilderbuchkinos in der AK?
1: Das Bilderbuchkino wird in der AK seit 2014 angeboten. Und ab 2016 ist es dann ganz intensiv ins Programm aufgenommen worden.
0: Worin besteht aus Sicht von Heidelinde Sagmeister die Attraktivität des Bilderbuchkinos?
1: Das Besondere bei unserem Bilderbuchkino ist einfach die Atmosphäre. Es wird dunkel gemacht, so wie in einem Kino. Der Reiz liegt auch darin, dass es in der Gruppe ein Gruppenerlebnis ist, dass das Ganze in der Gruppe stattfindet. Und die Kinder kommen einmal spielerisch in Kontakt mit Büchern.
0: Mit Bilderbuchkinos soll ja nicht nur Unterhaltung geboten werden, sondern auch ein pädagogischer Nutzen geschaffen. Worin besteht dieser?
1: Der pädagogische Nutzen ist auf jeden Fall die Leseförderung. Die Lesekompetenz wird erhöht, wenn es jetzt um Volksschulen geht. Es ist ganz wichtig, dass eine Leseförderung auch außerhalb der Schulen stattfindet. Denn laut des BFI-Institutes, also des Bundesinstitutes für Bildungsforschung, bleibt das Lesen trotz der ganzen Reformen ein großes Sorgenkind. Und deshalb ist es wichtig, dass auch außerhalb der Schulen Leseförderung stattfindet. Es ist ganz wichtig, dass das Buch schon vor der Schule positiv besetzt ist für die Kinder. Damit es in der Schule nicht heißt, oje, ich muss lesen, sondern damit es immer heißt, hurra, ich darf lesen.
0: Welche Rolle spielt beim Bilderbuchkino der Wisswelle-Faktor?
1: Das Bilderbuchkino öffnet einfach auch das Tor zur Kunstwelt, denn es gibt ja sehr kunstvolle Illustratoren und für die Kinder ist es eine tolle Möglichkeit, die Bilder ganz lange zu betrachten und das Besondere an den Illustrationen zu erkennen.
0: Welche Bücher eignen sich grundsätzlich für die Gestaltung eines Bilderbuchkinos?
1: Also prinzipiell eignet sich jedes Bilderbuch fürs Bilderbuchkino. Man muss jedoch auf die Rechte des Verlages achten. Also ist das Bilderbuch vom Verlag freigegeben, um das öffentlich herzuzeigen. Es gibt verschiedene Arten, ein Bilderbuchkino zu bekommen. Da gibt es als erstes einmal den BVÖ, also den Büchereiverband Österreichs, der fertige Bilderbuchkinos anbietet. Die kann man als Bibliothek, wenn man dort Mitglied ist, anfordern. Oder man schaut im Internet auf den verschiedenen Verlagsseiten von Kinderbüchern, ob die Verlage Bilderbuchkinos freigeben haben. Und dann kann man sich die herunterladen und öffentlich vorzeigen.
0: Neben dem Buch selbst, was braucht man sonst noch alles fürs Bilderbuchkino?
1: Außer das Bilderbuch selber benötigt man auf jeden Fall Farbstifte, Bastelmaterial oder Malvorlagen, um das Ganze dann noch ein bisschen aufzuarbeiten. Es ist auch immer gut, wenn man ein Quiz vorbereitet oder wenn man sich eventuell ein Puzzle bastelt, damit die Kinder dann die Bilder noch einmal nachlegen können. Wenn das Bilderbuchkino länger dauert, sollte man vielleicht eine Jause vorbereiten, damit eine kleine Pause stattfinden kann. Und man braucht natürlich einen Beamer und eine Leinwand.
0: Wie läuft ein Bilderbuchkino nun genau ab? Was passiert dabei alles?
1: Bei uns in der Arbeiterkammer findet das Bilderbuchkino in der Werkstatt statt. Das ist also ein eigener Veranstaltungsraum mit ganz einer großen Leinwand, wo also die Bilder in sehr guter Qualität abgespielt werden können. Ein Bilderbuchkino dauert bei uns circa 1,5 Stunden. Die Zeit teilt sich so auf, dass zuerst einmal die Begrüßung stattfindet und dann ist eine kurze Einleitung in das Bilderbuchkino mit Fragen, wer kennt ein Bilderbuchkino? War schon jemand einmal bei einem Bilderbuchkino? Wer war schon einmal in einem Kino? Also durch solche Fragen wird so herangeführt, was da jetzt stattfindet. Und wenn dann die Kinder sozusagen bereit sind, dann wird dunkel gemacht, wie in einem richtigen Kino. Und dann werden ganz langsam die Bilder abgespielt und zwei Kolleginnen lesen abwechselnd den Text vor. Beim Vorlesen ist wichtig, dass es langsam stattfindet, dass man genau betont und dass man auch den verschiedenen Figuren verschiedenen Stimmen gibt. Wenn das Bilderbuchkino abläuft, kann man immer wieder auf die Bilder hinweisen und mit den Kindern schon wieder in Kontakt kommen, was sie auf den Bildern sehen, mit ihnen ein bisschen über den Inhalt schon sprechen. Also nicht so in einem durchlesen, sondern man kann das Ganze so ein wenig auflockern, eben durch Fragen schon während des Vorlesens. Wenn das Bilderbuchkino fertig ist, wird wieder Licht gemacht und dann kommt ein Quiz. Das wird meistens ganz wunderbar beantwortet von den Kindern und da haben sie schon großen Spaß dran. Anschließend bilden wir Gruppen und dann kommen Malvorlagen zu dem Bilderbuchkino oder Putzelspiele oder Bastelspiele, immer in Bezug auf das Bilderbuch und auf die Geschichte. Anschließend gibt es eine Jause bei uns und dann gibt es noch ganz ein spezielles Abschlussspiel, einfach um nochmal die Freude an den Büchern zu wecken.
0: Wie kann man die Kinder beim Bilderbuchkino fesseln, mit ihrer doch noch recht begrenzten Aufmerksamkeitsspanne umgehen?
1: Fesseln kann man die Kinder vor allem dadurch, dass man selber begeistert ist beim Vorlesen. Dass man das selber wirklich mit Begeisterung macht und so, dadurch fesselt man schon die Kinder. Aber es gibt noch andere Möglichkeiten natürlich. Man verweist immer wieder auf die Bilder und fragt die Kinder, seht ihr diesen und diesen Gegenstand oder wer kann mir jetzt die Maus auf dem Bild zeigen zum Beispiel? Und dann kommt der Kind heraus und zeigt die Maus oder durch verschiedene Fragen schon während des Vorlesens kann man die Kinder fesseln und auch die Aufmerksamkeitsspanne erhöhen. Wenn man sie zum Beispiel fragt, wenn es jetzt um Tiere geht, wer von euch hat denn ein Haustier zu Hause? Und dann wird schon viel über das geredet und dann kann man wieder sagen, und jetzt gehen wir in unserer Geschichte wieder weiter. Und so wird das Ganze aufgelockert und die Kinder fesselt es an und für sich.
0: Für Kinder, Kindergarten- und Hauptgruppen sowie Volksschulklassen bis zur 4. Schulstufe mit maximal 20 Kindern stehen vor Ort oder gegebenenfalls auch in der AK in Innsbruck oder in den unterschiedlichen Bezirkskammern Bilderbuchkinos für verschiedene Altersgruppen zur Verfügung. Findet das Bilderbuchkino in der AK in der Maximilianstraße statt, ist auch die Verbindung mit einer kindgerechten Bibliotheksführung möglich. Bibliotheksführungen sind an der AK-Bibliothek grundsätzlich für Gruppen ab 5 Personen möglich. Am 24. September und 1. Oktober findet in der AK in Innsbruck übrigens erstmals das Erzähltheater 5 Nüsse für Eichhörnchen statt. Bilderbuchtheater wie Bilderbuchkino lassen sich beide gleichermaßen auf das japanische Kamishibai zurückführen. Papiertheater, dies eine ursprünglich buddhistische Tradition des Erzählens mit Hilfe von Bildrollen, wobei das Bildtheater noch einmal interaktiver und stärker dramatisch ausgerichtet ist. Kinder zwischen 4 bis 7 Jahren können in der einstündigen Veranstaltung das gleichnamige Bilderbuch von Henrike Wilson entdecken, neue Wörter und Redewendungen erlernen, miträtseln und miterzählen. Das Eichhörnchen versteckt im Herbst seine Nüsse, doch nicht alle kann es dann später wieder finden.

0: Sie hören den Kulturton auf Freirad, heute zu den Literaturangeboten der Tiroler Arbeiterkammer für Kinder bis zum Volksschulalter. Zeitlose Literatur für Kinder sind Märchen. Moderne Märchen in dramatisierter, interaktiver Form können Kinder von AK-Mitgliedern kostenlos beim Zauberwald, einer Märchenwanderung im Rahmen der Wattener Märchentraumwelten, dem vielleicht größten deutschsprachigen Märchen- und Sagenfestival, erleben. Der inzwischen verstorbene Festivalgründer Walter Steidl über die Märchenerfahrung im Wattens.
1: Wir wollen das jetzt nicht, diese Sagen und Märchen, in einer alten Form erzählen, sondern wir wollen sie also am Puls der heutigen Zeit für die Kinder lebendig machen. Wichtig sein zum Beispiel einfach ganz prachtvolle Kostüme. Und was uns auch wichtig ist, wir wollen sie jetzt nicht normalerweise in Räumlichkeiten erzählen, sondern wir wollen sie im Herzen der Natur lebendig machen. Und dort sollen sozusagen also auch die Kräfte der Natur sollen also auf die Kinder eben auch einwirken, um eben diese Geschichten also ganz, ganz tief und fest sozusagen und eindringlich jetzt eben den Kindern eben sozusagen wieder bewusst zu machen.
0: Zuletzt hat der Märchenwald am Wattener Vögelsberg am 22. und 23. August stattgefunden, diesmal unter dem Titel »Rettet den Märchenwald«. Die Märchenbücher und ihre Protagonisten drohen aus der Welt zu verschwinden. AK-Bibliotheksleiterin Alberta Krabacher-Kuprian über den Wert und die Wichtigkeit von Märchen.
2: Ab etwa 4 Jahren können Kinder gut zuhören und auch eine Geschichte verfolgen. Da ist sowohl das Vorlesen als auch das Erzählen sehr positiv für die Entwicklung des Kindes. Man kann natürlich auch auf CDs zurückgreifen oder Tonis einsetzen. Da sollte man aber bedenken, dass eine gemeinsame Erzähl- und Vorlesezeit die Bindung zwischen Kind und Eltern sehr fördert. Es gibt natürlich auch nur die Märchenfilme, die möglich sind, aber bei Filmen sollte man auch bedenken, dass sie nicht kreativitätsanregend sein. Selber lesen ist auch nur eine Möglichkeit ab 6 oder 7 Jahren, aber die Kinder lieben halt sehr die Zeit mit den Eltern und auch, dass sie die Inhalte des Märchens besprechen können.
0: Ein in der AK-Bibliothek immer noch besonders beliebtes Angebot für junge LeserInnen sind die sogenannten Tonis, mit denen sie Audiobooks kindgerecht und spielerisch erfahren können.
2: Da sind einfach auf jeder Figur Geschichten drauf, Lieder drauf, bekannte Geschichten, also von Kinderbüchern meistens inspirierte Geschichten oder 1:1 Kinderbücher, also so eine Art Hörbuch. Kinder können das eben sehr selbstständig handhaben. Das heißt, die Eltern spielen einmal diese Geschichte von der Figur auf die Box und die Kinder können dann ganz selbstständig entscheiden, wollen sie jetzt diese Geschichte hören oder eine andere Geschichte hören. Die Toni-Figuren sind relativ widerstandsfähig und auch die Toni-Box ist so gestaltet, dass sie, sage ich jetzt einmal, fast nicht kaputt werden kann. Das ist der Vorteil.
0: Bis zu 3 Tonis können jeweils zugleich entlehnt werden. 250 stehen in der Bibliothek als Auswahl zur Verfügung. Noch neu in der AK-Bibliothek ist auch Polilino, die Kinderbibliothek für Sprachen. Diese bietet ebenfalls eine besondere Frühförderung. Über 2300 Kinderbücher in 70 Sprachen können über die digitale Plattform gelesen und gehört werden. Dieselbe Geschichte kann in Fremdsprachen und der Muttersprache erlebt werden. Auch das allgemeine Workshop-Angebot der AK-Werkstatt wurde übrigens seit letztem Jahr im Rahmen einer Volksschulinitiative erweitert. Workshops wie Gescheit mit Geld, Demokratie entdecken, Online mit Köpfchen, EU erleben sowie ein Referat-Coaching stehen als Angebote für Volksschulklassen zur Verfügung und ergänzen die analogen Angebote für ältere Kinder bzw. Jugendliche. Die AK Tirol bietet tirolweit als praktisch einzige Institution flächendeckend derartige Bildungsformate für Volksschulen an. Sie hörten einen Kulturton zu den vor allem kulturellen Angeboten der Tiroler Arbeiterkammer für Kinder bis zum Volksschulalter. Gestaltung der Sendung Matthias Martin Domanik. Mehr zu allen Veranstaltungen und Workshops der AK finden Sie auf ak-tirol.com.
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1: Wie schlau sind eigentlich unsere tierischen Mitbewohner in der Stadt, von der Krähe bis zur Ratte? Und können wir uns von diesen Tieren etwas abschauen? Sehr herzlich willkommen im Falterradio. Es begrüßt Sie Raimund Löw. Tiere sind oft intelligenter, als man zuerst vielleicht vermutet. Das hat spätestens die Kuh Veronika in Kärnten gezeigt. Anfang des Jahres wurde sie weltberühmt, weil sie als erste bekannte Kuh Werkzeuge benutzen kann. Und das auch noch auf verschiedene Weise. Videos der Kärntner Kuh Veronika, wie sie sich mit einem Besen kratzt, haben wochenlang die sozialen Medien geflutet und Zeitungsseiten gefüllt. Die Kärntner Kuh hat eine große Frage aufgeworfen. Haben wir die Tiere rund um uns maßlos unterschätzt? Die Frage nach der Intelligenz von Tieren sollten wir uns auch in Wien stellen. Wie clever sind die Tiere, die uns in der Stadt umgeben, also Krähen oder Ratten? Das alles hat Katharina Kropshofer, die das Falter Naturressort leitet, beim Falter Sommergespräch im Wiener Museumsquartier diskutiert. Das Museumsquartier ist eine Kulturinstitution in der österreichischen Hauptstadt mit vielen Museen, Cafés und Begegnungsorten. Mit dabei sind Alice Auersberg, Biologin an der Medizinischen Universität Wien, sowie mit dem Verhaltensbiologen Thomas Bugnia hat sie gesprochen, ebenfalls von der Universität Wien. Katharina Kropshofer startet mit einer ganz grundsätzlichen Frage an die Biologin Alice Auersberg.
2: Ich glaube, wir müssen ein paar Definitionen klären, bevor wir starten können. Was heißt überhaupt schlau oder Intelligenz?
3: Also dieses Thema ist interessant, weil ich war mal in so einem Cluster, das hieß Science of Intelligence. Das bestand aus mehreren Wissenschaftlern. Da waren Robotiker dabei und da waren Informatiker dabei, da waren Biologen dabei, Philosophen, alles Mögliche. Und als man die gefragt hat, hat jeder Intelligenz ein bisschen anders definiert. Weil ein Philosoph sieht das vielleicht als so die rationale Art, seine Gedanken zu formen und der Robotiker sieht es eher als Informationsverarbeitung. Aber die meisten Biologen sehen es, glaube ich, als die Flexibilität des Geistes, die Fähigkeit, sich flexibel an sich ändernde Umgebungen, die können sozial sein oder technisch, aber sich anpassen zu können.
2: Herr Bogner, würden Sie das so unterschreiben oder gibt es da auch verschiedene Meinungen in den Feldern?
4: Nein, das passt schon. Das ist aber eine funktionale Erklärung. Wenn man den Mechanismus hernimmt, dann ist es wieder Informationsverarbeitung. Im Prinzip geht es darum, dass im Gehirn Prozesse ablaufen, wir nennen es Denken. Und das heißt, wenn man das jetzt dann nicht vermenschlicht ausdrückt, dann kann man sagen, das ist eine Verarbeitung von Information. Gelernte Information, also Sinneswahrnehmungen, gelernte Information, Kalkulieren, alles Mögliche kann sich abspielen. Und warum das eben so interessant ist, ist genau die Flexibilität, die Alice gerade ins Spiel gebracht hat.
2: Es war ja mal eine Kränkung zu sagen, dass das nicht nur der Mensch das einzige intelligente Tier ist oder überhaupt der Mensch auch ein Tier ist. Sie arbeiten jetzt beide nicht mit Menschen, sondern mit Vögeln. Wieso?
4: Bei mir Zufall. Ich habe mit Primaten angefangen und mache noch immer ein bisschen was mit Affen nebenbei. Aber die Vögel waren zu dem Zeitpunkt, das war Ende der 90er Jahre, noch immer total unterschätzt. Man hat gesagt, das sind so Automaten. Weil das Gehirn von einem Vogel schaut ganz anders aus als ein Säugergehirn. Also was richtig ist, was ihnen fehlt, ist der Kortex, also die Hirnrinde, die bei uns so gefurcht ist. Man hat dann fälschlicherweise angenommen, dass wenn man das nicht hat, hat man quasi nur diese Schichten, die bei uns für niedere Instinkte da sind. Das ist das, was die Vögel haben. Das sind quasi instinktgetriebene Maschinen.
2: Das so heißt hat man, atmen oder was
4: gehört ja, da dazu? Ja, und vielleicht so eben, weiß nicht, Partner finden, sich fortpflanzen, was fressen, solche Dinge, schlafen. Und demgegenüber sind aber dann damals schon zig Beobachtungen von Ornithologen oder Leuten, die einfach gerne Vögel beobachtet haben, Verhaltensbiologen, auch inklusive Primatologen eigentlich, gestanden, die gesagt haben, nein, also eigentlich vom Verhalten her sind die extrem flexibel, sind total interessant. Da gibt es Arten, die scheinen wirklich ungefähr auf Primatenniveau zu kommen. Also es war schon alles da, nur die beiden Dinge haben sich einfach widersprochen. Und ja, das war ungefähr das Spannungsfeld, wie ich zu den Vögeln gekommen bin. Und dann hat sich ziemlich schnell herausgestellt, dass sie wirklich eine Goldgrube sind, wo man halt relativ wenig noch weiß. Also wird viel herum hypothetisiert, aber es gibt wenig Konkretes. Und dann haben wir halt angefangen daran zu arbeiten und es sind immer mehr Leute geworden und immer mehr Arten dazu gekommen und Thierry mit ihrer Forschung ist auch perfekt.
2: Wie sind Sie dazu gekommen?
3: Ja, also wie der Thomas richtig sagt, ist es schon so gewesen, dass in der Zeit, wo ich angefangen habe, wo ich dann Biologie fertig studiert habe und wo ich dann auch mein PhD angefangen haben. Das war kurz nach der Zeit, wo man eigentlich mit dieser ganzen Idee aufgeräumt hatte, dass das Vogelhirn auf Basalgang entsteht, weil da war ein Konsortium erst Anfang der 2000er, wo die ganzen Vogelhirnforscher sich mal zusammengesetzt hat und diese ganze Textbuchgeschichte geändert hat. Das ist nämlich gar nicht so leicht. Das ist so ein bisschen wie ein Kaugummi, der am Schuh biegt, so ein Textbuch zu ändern von der Nomenklatur her. Und dann hat man wirklich zeigen können, dass Vögel eben mit ihrem Gehirn funktionell ähnliche Leistungen bringen, wie wir mit unserem Cortex, was ganz etwas Neues war. Und wenn man jetzt diese Forscher fragt, die in den 70er Jahren angefangen haben, mit der Kognition von Vögeln zu arbeiten, wie zum Beispiel die Irene Pepperberg, die berühmte Forscherin, die den sprechenden Graupapagei Alex trainiert hat.
2: Da müssen Sie vielleicht noch ganz kurz einen Satz zur Erläuterung dazu sagen. Also die war eine der ersten, die das gemacht hat, oder?
3: Könnte man viele Sätze sagen. Es war zu der Zeit gerade ein Trend bei den Primatologen zu testen, weil das war so der Gegentrend von dieser Eitelkeit, die wir vorher hatten, dass wir ja nicht wie ein Tier sein wollten. Man plötzlich den Menschenaffen wahnsinnig viel zugetraut und wollte testen, ob sie sprechen können. Da gab es alle möglichen Versuche, wirklich, wo man ihnen die Lippen geformt hat mit American Sign Language. Und es gab da auch kleine Erfolge. Und zu dieser Zeit hat halt diese eine gerade fertig mit ihrem PhD, junge Forscherin, gefunden, warum man es nicht auch mit Vögeln machen kann. Und dieser Vogel hat bessere Ergebnisse erzielt als viele Primaten.
4: Als alle Primaten.
3: Als alle Primaten. Also zum Beispiel Konzepte verstanden. Wenn er diese Objekte noch nie gesehen hat und ich hätte ihn gefragt, Alex, was ist gleich? Dann hätte er gesagt, Material. Und wenn ich gefragt hätte, was ist anders, hätte er gesagt, Größe und Farbe. Der hat wirklich verstanden zum Teil, was er sagt. Kam natürlich auf den Kontext an. Weil es war ein unglaublicher Versuch, aber man hat sie, wenn sie Forschungsquanz eingereicht hat, gefragt, was sie denn geraucht hätte. Weil Vögel können nicht denken, wenn sie nicht das entsprechende Gehirn haben. Und ich kam gerade zu der Zeit rein, als damit vollkommen aufgeräumt war. Damals war die Papageienforschung noch nicht groß. Und ich habe da quasi eine Nische gefunden. Und auch herrlich eine Nische, in der man vergleichen kann. Weil wenn man verstehen will, wie Intelligenz überhaupt grundsätzlich entsteht, dann hilft es uns nicht einfach nur, zu unserem nächsten Verwandten zu schauen. Dann verstehen wir vielleicht, was uns einzigartig macht. Wenn wir dann ein Ästchen weiterklettern und wir schauen eine Spezies weiter an, irgendwie ein Kapuzineraffen oder so, dann verstehen wir vielleicht, wo das dann aufhört, diese Eigenschaft. Aber wenn wir wirklich verstehen wollen, was die Evolution wollte, dann müssen wir uns kognitive Prozesse in Spezies anschauen, wo das völlig unabhängig voneinander entstanden ist. Mhm. Jetzt trennen uns halt mit den Vögeln 320 Millionen Jahre Evolution. Was ist das für eine Gelegenheit, um zu schauen, wie Intelligenz unabhängig entstehen kann.
2: Ich wollte Sie, weil wir draußen gesessen wären, eigentlich fragen, was unseren Intelligenz quasi umgibt. Vielleicht wollen wir das trotzdem versuchen, weil wir wollen ja auch über die Tiere in der Stadt sprechen. Also Rabenvögel sind sicher schon mal ein Kandidat von Tieren, die man auch beobachten kann, von schlauen Tieren. Ja.
4: Also ich glaube, da müssen wir es dann trotzdem nochmal zurück zu dem Intelligenzbegriff kommen, weil, wie gesagt, wir haben das relativ allgemein definiert, nämlich mit Information verarbeiten und flexibel sein können, durchdenken, wenn man so will. Aber da gibt es dann jetzt auch wiederum unterschiedliche Aspekte. Also einige Tiere sind extrem gut im räumlichen Denken. Also die finden sich extrem gut überall zurecht, brauchen nur einmal hinschauen und wissen dann schon den Ausweg oder den Ausgang oder den Shortcut und den also Abschneider. Andere zum Beispiel, die sind extrem gut, sich viele Dinge zu merken. Die können sich unglaublich viele Dinge merken, zum Beispiel Futtersorten oder Nahrungsplätze oder Individuen, Raubfeinde, was weiß ich was. Und die nächsten, die sind extrem gut wiederum im Umgang mit den Artgenossen. Also dass sie sich quasi nicht nur wissen, okay, ich bin da jetzt in einer Gruppe, sondern sie wissen auch, ah, den kenne ich, die kenne ich nicht, die können zusammen, das sind meine Freunde, die
2: also so mit soziale,
4: soziale Struktur, genau. Also das sind unterschiedliche Aspekte von der Intelligenz und je nachdem, welche Aspekt man jetzt hervorstreichen möchte, könnte ich jetzt unterschiedliche Tiere aufzählen. Also wenn es um die soziale Intelligenz geht, der letzte Fall, dann eindeutig die Corviden, also die Krähen, die man da hat. Das ist eben das Fachgebiet, über das ich selber arbeite, da sind die extrem gut. Aber wenn es darum geht, zum Beispiel Innovation, also möglichst viele neue Dinge zu erfinden oder drauf zu kommen, was man alles machen kann, sind zum Beispiel Kohlmeisen auch unglaublich toll. Oder Haussperlinge, die Spatzen. Je nachdem, was man eben wissen will, so unterschiedliche Arten, die durchaus sehr, sehr interessant sind. Möwen, die nächsten, sind super Generalisten wiederum.
2: Wie ist es denn mit so eher unbeliebten Tieren wie Tauben? Denen sagt man jetzt nicht unbedingt nach, dass sie besonders flau sind, aber wahrscheinlich brauchen sie auch eine gewisse Anpassungsfähigkeit, um überhaupt zu überleben, so wie sie es tun.
3: Ja, also in der Stadt glaube ich schon, dass es so ist, dass es zwei Arten gibt, in der Stadt zu überleben. Also es gibt diese sogenannte kognitive Puffertheorie. Wenn man eine Intelligenz schafft, die jetzt nicht so domänenspezifisch ist, dass man nur in einer Richtung intelligent ist, sondern in verschiedenen Sachen Probleme lösen kann, dann hat man quasi einen Puffer, wenn die Umgebung sich ändert und kann sich anpassen und dadurch besser überleben. Und Städte könnten für manche Tiere so etwas wie einen ökologischen Filter kreieren, sodass von Tieren, die intelligent sind, diejenigen, die sich eben gut anpassen kann, die Domänen generell intelligent sind, nicht domänenspezifisch, durch diesen Filter nicht durchfallen und in dieser Stadt gut überleben. Und Tiere, die vielleicht nicht so gut mit Hitze klarkommen, nicht so gut mit Lärm klarkommen, die fallen da schon raus. Und dann gibt es aber auch, also außerhalb von diesen Intelligenzen, die sich anpassen können an das Stadtleben, Tiere, die vielleicht nicht so intelligent sein müssen, weil die Stadt ihnen zufällig genau das liefert, was sie brauchen. Und so eine Taube, die ist ja ein Felsenbrüter, und so eine Stadt, das ist ja für die wie eine künstliche Klippenlandschaft, wo man herrlich überall brüten und überleben kann. Und es gibt eigentlich überall offenes Futter, wenn man bei den Restaurants so ein bisschen schaut, und bei den Mülltonnen ist was runtergefallen. Und die sind auch schon so lange in der Stadt, dass sie sich so ein bisschen verändert haben genetisch.
2: Da gibt es ja mehrere Beispiele, also jetzt nicht nur im Vogelreich. Ich habe mal gelesen von der Manhattan Ant oder den Moskitos in den Londoner U-Bahnen, die dann wirklich, also die Stadt bringt dann oft auch eigene Arten hervor und eigene Intelligenzen, könnte man das sagen.
4: Das ist eine eigene Umgebung oder beziehungsweise eine Umgebung mit bestimmten Merkmalen, die aus Selektionsdrücke dann wiederum. Also wenn du eine Gelse bist und nach London fliegst und dich da gut vermehren kannst, dann ist es vielleicht so, dass eben wenn es heiß ist, einige Tümpel, weiß nicht mal, einen höheren Stickstoffgehalt, sei es irgendwas, haben als andere. Und wenn du halt dann ein paar Nachkommen hast, die das besser aushalten als andere, dann werden die sofort selektiert. Und dann hat man relativ schnell, also vor allem in der das sind meistens Tierarten, wo eine sehr starke Generationsfolge ist.
2: Das heißt, die schnell Nachwuchs bekommen.
4: Ganz genau. Und dann hat man relativ schnell relativ gute Anpassungen auch auf genetischer Seite, sodass man das wirklich unterscheiden kann.
2: Muss man eigentlich besonders gut darin sein, Probleme zu lösen, um in der Stadt zu überleben? Also ist das an sich schon mal was, was selektiert oder rausfiltert, wer da bleiben kann?
3: Es kommt darauf an, was die ökologische Nische ist von dem Tier. Wenn es bestimmte Arten von Ernährung braucht, für die man Sachen öffnen und aufkriegen muss, dann schon. Wenn das Tier von Sachen lebt, die einfach irgendwo runtergefallen sind, dann muss es nicht unbedingt sein und nur kleine Portionen braucht.
2: Wo wir da vorher noch gesessen sind und gewartet haben, dass wir auf die Bühne kommen, haben Sie nun viele Ideen eigentlich über Tiere in der Stadt ausgetauscht, beziehungsweise Geschichten. Was vielleicht viele Leute gerade bei Krähen beobachten, ist, dass sie was aus dem Müll fischen oder auch Sachen auf den Boden fallen lassen, um was zu öffnen. Ist das eine Anpassung von denen in der Stadt oder wie kann man sich das vorstellen?
4: Glaube ich eher nicht. Also das ist wiederum da, das geht in die Richtung von Cognitive Puffer. Also die Krähen, zumindest, was ich bis jetzt dann weiß, die Krähen in der Stadt falten sich nicht anders als die Krähen am Land. Wir haben auch einen sehr starken Austausch. Also wir haben, weiß nicht, vor 15 Jahren angefangen, in Schönbrunn damals Krähen zu fangen und zu markieren. Und das waren dann, was sind 350 Tiere oder so. Und von einigen haben wir dann halt Ringfunde bekommen von toten Tieren. Und da waren wir dann überrascht, wo die überall dahergekommen sind. Also wir haben eigentlich geglaubt, wir haben die Stadtpopulation markiert, aber zwei Drittel von Ringvögeln waren Niederösterreich bis runter in die Steiermark. Also wir glauben, dass die Tiere Städter sind, aber diejenigen, die relativ mobil sind, können Städter sein, müssen eigentlich Städter sein. Und genau da, glaube ich, verstehen wir noch viel zu wenig, was eigentlich vorgeht. Aber wie gesagt, nochmal zurück zu Ihrer Frage. Also ich glaube, was Krähen haben, Rabenvögel generell, also die ganze Gruppe von Krähen, Elstern, Kohlgraben, Hähern, was sie können, ist, dass sie sehr flexibel sind in ihrer Nahrungswahl, beziehungsweise die meisten auch in ihrer Habitatswahl. Also sie können relativ gut mit unterschiedlichsten Umgebungen zurechtkommen. Und das hilft ihnen natürlich in der Stadt. Und dann kommt noch ein zweiter Punkt rein, der, glaube ich, entscheidend ist. Wir haben nämlich vorher ganz kurz die genetische Evolution erwähnt mit Selektionsdrücken von der Umwelt. Es gibt noch eine zweite Art von Evolution, das ist die kulturelle Evolution. Die basiert auf der Möglichkeit des sozialen Lernens. Also wenn einer was weiß oder herausgefunden hat, braucht es der andere nicht selbst lernen, sondern er kann sich's abschauen.
2: Also von den Eltern oft, die seine
4: Zum
2: Kinder
4: Beispiel
2: weitergeben
4: von den
2: oder
4: Eltern
2: von
4: auf den Kindern, an den Kindern oder genau oder innerhalb der Peergroups, also der Gemeinschaften. Und es ist nicht so, dass das prinzipiell eine triviale Angelegenheit ist. Da kommt es immer darauf an, welche Art von Information gelernt wird. Einfache Dinge wie, wo ist etwas, was kann man essen, das geht relativ leicht. Schwieriger wird es, wie kann man an etwas rankommen, wenn man ganze Verhaltensweisen kopieren muss. Also Imitation, das ist nicht so leicht. Also aber prinzipiell kann man trotzdem sagen, dass die ganzen Rabenvögel sehr, sehr gut sind mit sozialem Lernen. Und was sie dadurch auch machen ist, also was die Elterntiere machen ist, also die Tiere, die in der Stadt leben, die wissen, wie man da zurechtkommt. Dadurch kreieren sie ein Umfeld für ihre Jungen, das schon eben eingeschränkt ist oder von den Eltern geschäbt ist, also geformt ist. Also sie nehmen die Jungen nur noch auf bestimmte Plätze mit, die müssen nicht mal alles selber herausfinden. Dadurch sind die schon sehr fokussiert, wo man Nahrung finden kann. Und die machen das dann lernen die nachher, wenn die von den Eltern weg sind, von anderen noch, da drüben gibt's auch noch was. Und so entstehen dann relativ schnell so Kulturen, wie man etwas machen kann, wo man etwas findet, wie man generell in den Städten auch mit Menschen umgeht etc.
2: Kann man sich das vorstellen, wie bei menschlichen Kulturen Unterschiede von manchen Orten, also ganz, die Wiener Krähenkultur zum Beispiel?
4: Ganz sicher. Man hat sich das leider auch zu wenig angeschaut. Also ich bin mir hundertprozentig sicher, dass es große Unterschiede zwischen verschiedenen Städten gibt. Und mich würde wirklich interessieren, ob auch innerhalb von Wien man Unterschiede findet.
2: Also die Otterkringer Krähe.
4: Ja, zum Beispiel. Ich glaube nicht, dass es so eng zu fassen ist, aber es kann schon sein, Wienerwald versus Lobau zum Beispiel, dass man da Unterschiede findet.
2: An der Strategie. Was wir noch angesprochen haben davor ist, dass das ja, also Sie mögen Krähen, wir alle mögen Krähen, hier auf der Bühne zumindest, aber es ist nicht überall so. Führt dieses enge Zusammenleben mit Tieren in der Stadt auch zu Konflikten?
4: Ja, ich muss jetzt ja sagen. Ich glaube gar nicht, dass das enge Zusammenleben per se ist, sondern ich glaube einfach, wenn man mit Tieren, die ein relativ großes oder leistungsstarkes Gehirn haben, zu tun hat, also schlauen Tieren, egal welche hat, dann gibt es immer wieder Situationen, die einem nicht so passen. Also entweder mit denen man nicht rechnet oder die man halt nicht mag. Somit kommen dann Konflikte.
2: Wie zum Beispiel die Müllthematik, die wir kurz
4: angesprochen haben. Die Müllthematik oder man sagt, also gerade die Rabenvögel haben generell einen schlechten Ruf in die Richtung, sie machen alles hin, sie fressen alles auf, sie bringen alles um. Ich weiß nicht, was noch. Diese ganzen Geschichten, die es da gibt, ich habe wirklich lange, ist dann über 20 Jahre so versucht, dagegen zu arbeiten. Und ich gebe mittlerweile auf, im Sinn von, dass ich nicht mehr argumentiere, dass diese Dinge unwahrscheinlich sind. Also dass diese Beobachtungen zum Teil richtig sind, aber vielleicht nicht immer richtig interpretiert werden. Sondern ich bin mittlerweile so weit, dass ich sage, ja, alles, was beobachtet wird, ist korrekt. Über die Interpretation kann man nach wie vor reden, aber das lasse ich mal raus. Aber was das Entscheidende ist, dass die Tiere sehr, sehr individuell und unterschiedlich sind. Also, dass man, wenn irgendwer sieht, dass eine Krähe irgendwo einen Müllkübel ausräumt, dass das nicht heißt, dass das alle Krähen machen, sondern dass das heißt, dass die eine Krähe, die man dabei beobachtet hat, wahrscheinlich gelernt hat, aus diesem Müllkübel da was zum Fressen rauszuholen. Und wenn eine andere Krähe vorbeikommt, kann ich das von der lernen, aber sehr wahrscheinlich tut es gar nicht, sondern versucht irgendwas anderes zu machen. Mhm. Also das sind diese große Individualität, das ist das, was ich als Take-Home eigentlich auch mitgeben möchte Ihnen. Also das ist etwas, was ganz, ganz entscheidend ist bei diesen Tieren. Und alle Tiere, die eben man als klug bezeichnet, können immer wieder Probleme machen, also für Unterzieht, was wir Menschen als Probleme bezeichnen. Aber das heißt nicht, dass es alle machen. Und dann gibt es nämlich immer sofort die tolle Idee, dann schießen wir sie alle ab oder rotten wir sie sonst aus. Und das bringt eigentlich überhaupt nichts, wenn man nicht weiß, wer was macht, sondern im Endeffekt, wenn man solche Dinge dann tut, dann, das ist, finde ich, ethisch absolut nicht vertretbar, weil man quasi, das ist ungefähr so, wenn irgendwer einer in dem Raum irgendetwas angestellt hat, alle anderen dafür bestraft werden. Und das ist einfach nicht korrekt. Und als Beispiel gebe ich auch noch, das ist etwas, was ziemlich in den Zeitungen war vor ein paar Jahren, das Steine schmeißen, was sie ja immer wieder machen. Parlamentsgebäude, der neue Kuppel kriegt und die Krähen haben nachher mit den Steinen draufgehauen. Ist natürlich zersprungen, da war ein großer Bahö, was die da halt machen und wie kann man das stoppen. Und das machen sie nicht nur im Parlamentsgebäude, sondern auch bei uns in der Biologie. Das ist auch ein Neubau gewesen. Das war super. Da wir haben unten im Parterre die Bibliothek mit ganz großen Fenstern. Und dann waren die Fenster, haben dann immer wieder so Steinschläge gehabt. Und da war das Erste, was meine Kollegen gemacht haben, ist, dass sie eine Anzeige gegen Unbekannt wegen Vandalismus gemacht haben. Bis sie draufgekommen sind, sind die Krähen, die von oben die Steine runterschmeißen, und wenn die blöd wegfliegen, genau die Scheibe zertrümmern. Also ich sage jetzt nicht, dass es toll ist, dass man die das weitermachen lassen soll, aber Ich habe nur gesagt, es sind sicher nicht alle Krähen da herum, die das machen, sondern ganz spezielle. Und sie haben ein bisschen nachgeschaut und wir können eben zwei identifizieren, die das definitiv machen und die anderen nicht. Die Frage, was kann man dagegen machen? Jetzt haben wir gerade probiert, die Steine zu verkleben, also dass sie halt nicht so leicht aufzuheben sind. Funktioniert so so. Und, also wir müssen am besten noch hören.
2: Wieso machen Sie das?
4: Wir können im Moment nur Annahmen dazu machen, also Hypothesen. Die müssen wir erst testen. Also wir müssen uns das Ganze erst näher anschauen und dann kann man definitiv was sagen. Aber die Hypothese ist, dass sie dann das quasi spielerisch machen. Also es scheint so zu sein, dass zumindest die Beobachtungsdaten, die wir bis jetzt haben von ganz Wien, deutet darauf hin, dass sie das eher auf neuen Gebäuden oder neuen Flächen oder irgendwie bearbeiteten Flächen machen. Das heißt, sie dürften da einfach ausprobieren, was ist damit. Und wenn sie halt ausprobieren und irgendetwas passiert, was ihnen gefällt, zum Beispiel macht ihr einen schönen Ton oder weiß nicht,
2: ist lustig in dem Moment,
4: ich habe keine Ahnung was, und es gefällt ihnen, dann machen sie es halt nochmal. Es ist so wie keine Kinder, wenn du ihnen was zum Spielen gibst und sie probieren aus und irgendwas gefällt ihnen, machen sie es halt dann dabei weiter. Mhm. Wie gesagt, ich sag nicht, dass man ihnen das angehen lassen muss, aber ich sag halt nur, man muss sich immer genau anschauen, was wirklich passiert, wer macht das, und dann selektiv darauf etwas unternehmen.
2: Es geht ja sehr viel um den Erfindergeist, den viele Tiere haben. Das ist ja auch eines ihrer Spezialgebiete. Und dann gab es, weil ich sehr gerne nochmal darüber sprechen möchte, den Fall der Kuh Veronika. Sie haben wahrscheinlich sehr viel darüber gesprochen. Die Kuh ist eigentlich weltberühmt geworden. Sie haben erzählt, dass die Medien aus der ganzen Welt auf einmal haben angerufen bei Ihnen. Wollen Sie nochmal ganz kurz erzählen, was da das Besondere war? Weil Sie sagen, die Kuh ist Ihnen eigentlich so passiert im Endeffekt.
3: Ja, es ist uns passiert. Also ich habe ein Buch geschrieben, das heißt Der Erfindergeist der Tiere. Und daraufhin haben mich sehr viele Leute kontaktiert und mir Beispiele von erfinderischen Tieren erzählt, die sie zum Beispiel zu Hause haben. Das ging wirklich von auch solchen Beispielen von Krähen, die etwas auf die Straße legen, bis zu meine Katze verwendet den Schuhkarton als ihr Haus. Also das war sehr viel dabei, wo man sagen muss, es muss jetzt nicht unbedingt erfinderisch gewesen sein. Aber es kam dann halt irgendwann ein Video von, und das war von einem Bekannten, sonst hätte ich wahrscheinlich gedacht, dass es künstlich kreiert ist, mit einer Kuh, die sich mit so einem alten Rechen, den sie im Mund hat, am Rücken kratzt. Und da habe ich dann gesagt, okay, das sollte man vielleicht sich genauer anschauen. Das war ganz zufällig. Wir haben dann den Besitzer kontaktiert.
2: Das war im Kärntner Geiltal. Nur
3: das war im Geiltal und ich bin dann mit einem Postdoc, dem Antonio Osuna Mascaro, zusammen tatsächlich ins Geiltal gefahren, um diese Kuh zu besuchen. Und diese Kuh gehört einem Herr Wittker Wiegele. Das ist ein Bauer dort, der auch Müller ist und auch eine Bäckerei hat. Also man kriegt gleich mal köstlichen Apfelstrudel zu essen, wenn man bei denen ist. Und die haben diese Kuh Veronika tatsächlich als Haustier. Die lebt bei denen, die ist 13 Jahre alt, die ist auf verschiedensten Wiesen. Und er hat erzählt, dass diese Kuh irgendwann, als sie so 3 Jahre alt war, von selber angefangen hat, Stöcke, die einfach von den Bäumen runter auf die Weide gefallen waren, aufzuheben und sich damit zu kratzen. Kühe kratzen sich unglaublich gern, die sind wahnsinnig dankbar, wenn man im Stall Bürsten aufhängt. Sie hat sich mit diesen Ästen gekratzt. Und das wurde dann wohl mit der Zeit immer besser, sodass er ihr dann auch Stöcke hingeschmissen hat. Er hat gesagt, er hat sie nie von selber gekratzt, sie hat es einfach selber gemacht. Und wir haben dann überlegt, dass wir eigentlich, wenn wir das ordentlich machen wollen, irgendwie aufzeichnen müssen, dass dieses Verhalten zielgerichtet und flexibel ist. Und dann haben wir uns den einfachsten Versuch, den ich, glaube ich, in meinem ganzen Leben je gemacht habe, ausgetauscht. Und zwar, der Versuch war, wir lassen eine Schrubberbürste vor Veronikas Nase fallen. Und wenn die Schrubberbürste, also die Richtung von der Schrubberbürste ist mal nach links und mal nach rechts, das haben wir randomisiert, das war das Experiment, das war alles. Und wir haben aufgezeichnet, was Veronika macht, mit der einfachsten Hypothese der Welt, nämlich, dass wenn Veronika diese Schrubberbürste verwenden will, dass sie eher diese Seite auf ihren Körper richtet.
2: Und vielleicht, um das nochmal zu beschreiben, also sie nimmt mit ihrer Zunge dann diesen Besenstiel ins Maul und dreht sich nach hinten.
3: Also die Zunge von einer Kuh kann sich ausrollen wie ein Teppich. Und die kann auch mal ein Grasbüschel umgreifen und heftig daran reißen, damit das runterkommt. Die ist viel fingerfertiger, als man das den meisten Zungen zumuten würde, vor allem bei Säugetieren. Aber diese Zunge kann auch wunderschön wie so ein Teppich nach vorne ausgerollt werden und dann dieses Stöckchen untergreifen. Und dann zieht sie das einfach zurück in ihr Maul. Und Kühe haben ja oben keine Zähne, sondern ein Pad. Dann hat sie es zwischen dieses Pad und ihre Unterzähne geklemmt und dann war das wirklich bombenfest da drin. Also sie hatte da nicht mehr sehr viel Fingerfertigkeit, sehr viel Freiheitsgrade außer ihren Hals, mit dem sie ja auf und ab und zurück bewegen kann. Und es war natürlich so, dass wir dann das getestet haben und diese Hypothese hat sich statistisch bestätigt. Aber es ist Antonia aufgefallen, dass Veronika noch etwas anderes macht. Und zwar, sie verwendet nicht immer das bürstlige Ende, sondern sie verwendet manchmal auch das Stockende. Und wenn sie das bürstlige Ende verwendet, dann verwendet sie es anders als das Stockende. Weil das bürstlige Ende wurde oben auf dem Fell aufgesetzt, an den Hinterteilen, wo sie halt schlecht hinkommt, am Rücken. Und dann wurde richtig hin und her geschrubbt, so wie wenn wir den Boden schrubben würden. Wenn sie aber das Stockende verwendet hat, dann hat sie es auf diesen Körperstellen verwendet, wo sie empfindlich ist. Also ihr Euter zum Beispiel oder ihre Poporegion, die Analregion. Und das hat sie anders gemacht. Da hat sie dann gestoßen und gehoben, so ganz vorsichtig gestoßen und gehoben, sodass man da ja nichts verletzt.
2: Sie haben vorher zwei Wörter gesagt, zielgerichtet und flexibel. Das ist genau das, oder? Also, dass man ausschließen kann, dass das aus Zufall passiert, sozusagen.
3: Das ist richtig. Also sie hat zielgerichtet, sie hat wirklich für verschiedene Funktionen mit dem Werkzeug unterschiedliche Dinge gemacht. Es hätte für uns ja für das Zielgerichtete schon gereicht, wenn sie Regionen erreicht, die sie nicht so leicht mit dem Kopf erreichen kann, um sich selber zu kratzen. Aber sie hat tatsächlich auch auf das Bürstenende geachtet und sie hat eigentlich ein Mehrzweckwerkzeug verwendet, weil sie das Bürstenende für andere Körperregionen auf eine andere Art verwendet hat wie das Stockende.
2: Das war das erste Mal, dass man das so beobachtet und vor allem auch erforschen konnte. Wieso machen das nicht alle Kühe auf der Welt?
3: Naja, also wir haben dann überlegt, woran liegt es? Und die meisten Kühe werden natürlich nicht so alt wie Veronika, weil Veronika ist jetzt schon 13 Jahre alt und hat sehr viel Zeit gehabt, dieses Verhalten zu üben. Die meisten Kühe werden lange vorher geschlachtet. Und die meisten Kühe haben jetzt auch keine Umgebung, wo sie mit losen Objekten zumindest umgehen können und die aufheben können und mit denen wiederum üben können. Aber es ist schon so, dass wir haben ja Hunderte von Millionen Leuten erreicht mit dieser Studie. Das war vollkommen absurder Media-Frenzy danach. Also wir waren da 5 Wochen lang komplett blockiert. Und wir haben aber jedes Mal den Journalisten gesagt, sie sollen bitte fragen, ob jemand so ein Verhalten, also wirklich, dass sich ein Tier, was als Nutztier gehalten wird oder als Lastentier, mit Stöcken kratzt. Und wir haben so ein bisschen Angst gehabt, dass unsere Mailbox komplett überläuft, weil wir so viele Leute erreichen. Und es war überhaupt nicht der Fall. Also wir haben jetzt, Antonia hat jetzt so Beispiele gesammelt und hat jetzt, glaube ich, 11, 12 solche Fälle.
2: Alles Kühe oder andere Nutztiere auch?
3: Es sind auch Ziegen dabei und ein Pony. Mhm. Aber es sind viele Kühe auch. Und es scheint so eine Sache zu sein, die ein gewisses Talent ist. Also die Kapazität generell ist da. Und die Kapazität ist auch nicht einfach nur in unseren Hauskühen, sondern zum Beispiel auch diese Zebu-Kühe, die eigentlich Bos Indicus sind, die weit voneinander getrennt sind. Da gibt es auch eine, die das macht. Also so die Kapazität ist vorhanden. Aber es ist extrem selten und es ist mit Sicherheit eins von diesen, wie Thomas schon gesagt hat, diese individuellen Talente. Also diese eine Kuh scheint besonders talentiert darin zu sein und dann kamen auch noch die richtigen Umstände dazu. Aber was es sicher auch eine Rolle spielt, ist, dass fast alle Kühe, die wir gefunden haben, haben zum Beispiel Namen. Also dass es die Haltung auch ein bisschen eine Rolle spielt dabei. Mhm. Und da kann man natürlich ein bisschen drüber nachdenken. Mal erstmal philosophisch, unterschätzen wir unsere Nutztiere?
2: Das wäre meine nächste Frage gewesen. Unterschätzen wir sie? Ist das?
3: Naja, weil es ist schon so, dass ich meine, das ist jetzt irgendwie die größte Landbiomasse an Tieren, diese Kühe, die leben mit uns seit 10.000 Jahren zusammen, die sind überall um uns herum die ganze Zeit und es gibt nicht so viele Kognitionsstudien an ihnen. Es gibt jetzt so ein bisschen, das ist jetzt aufgeflammt, ein bisschen soziale Kognitionsstudien an Kühen, aber nicht so viel. Und es ist schon auch so, dass wir es nicht gerne haben, wenn so ein Tier, was wir benutzen wollen, intelligent ist. Also gibt es auch so psychologische Studien, wo sie dann Fantasietiere erfinden und sie sagen, das eine ist ein Nutztier und das andere ist ein Wildtier und die Leute schätzen die dann, wenn sie sie einschätzen müssen, dümmer ein, wenn sie Nutztiere sind, als wenn sie Wildtiere sind. Mhm. Und das ist eben auch ein bisschen eine psychologische Sache. Es ist unangenehm, wenn etwas, was wir verwenden, intelligent ist, weil wir dann in einen moralischen Konflikt geraten könnten.
2: Und unsere Weltordnung ein bisschen aus den Fugen gerät. Was würden Sie sagen, Herr Bugner, ist das so? Unterschätzen wir die Tiere, die rund um uns oder die uns am nächsten sind, vielleicht noch mehr als eben wilde Tiere?
4: Ich habe eigentlich ziemlich ähnliche Meinung, wie die Alice schon gesagt hat. Man kann es unterschätzen nennen, aber ich vielleicht auch zum Teil ignorieren. Eben wenn ich ihnen regelmäßig sagen würde, das Schwein, was ihr Schnitzel geworden ist, war eigentlich super schlau, dann würden sie vielleicht irgendwann mal keine Schnitzel essen wollen. Und ich glaube, solche Aspekte kommen da auch dann rein. Allerdings muss man auch dazu sagen, also unsere Haustiere, also die Nutztiere, haben eine sehr lange Domestikationsgeschichte. Und ein Effekt der Domestikation ist im Schnitt, dass das Gehirn der Tiere um ein Drittel kleiner ist im Vergleich zu der Wildart.
2: Also die Intelligenz ist weggezüchtet, kann man das so sagen?
4: Man muss nicht sagen weggezüchtet, aber ich glaube eben bestimmte Aspekte, die nicht mehr relevant sind, die nicht mehr gebraucht werden, haben dazu geführt, dass auch die Gehirnmasse sich verringert. Und das macht schon insofern Sinn, weil wir schon wissen, dass das Gehirn extrem kostspielig ist im Aufbau und in der Haltung. Also wenn du halt nachher nur nicht deine ganze Palette an Fähigkeiten die ganze Zeit spielen musst, dann kannst du das auch leisten, da ein bisschen zurückzufahren. Und das sollte dann gewisse Auswirkungen haben bei den Problemlösefähigkeiten. Aber das heißt eben nicht, dass sie nichts können überhaupt. Und die Veronika ist ein gutes Beispiel. Eben, es ist wirklich schwer einzuschätzen, wie stark generalisierbar so etwas ist. Aber das haben wir nicht nur bei domestizierten Tieren, das ist das gleiche auch bei Wildtieren. Da haben wir auch immer wieder so ein, zwei Individuen, die so unter Anführungszeichen Intelligenzbolzen sind oder zumindest in bestimmten Aufgaben extrem gut sind. Und dann glauben wir halt eben, dass sich Raben oder die Papageien oder sonst was, die können das alle. Und dann testet man ein paar andere Tiere und dann kommt man drauf, naja, es ist nicht so, dass da nichts ist, aber so gut wie der erste war, ist dann keiner mehr gewesen. Also auch das haben wir.
2: Das ist gar nicht so einfach. Um nochmal zurückzukommen, also es geht ja hier um Werkzeuggebrauch. Können Sie nochmal erklären, wieso das auch ein gutes Maß von Intelligenz ist? Oder wieso wir glauben, dass es ein gutes Maß ist?
3: Also es ist dann ein gutes Maß für Intelligenz, wenn es nicht ein angeborenes Verhalten ist. Es gibt schon Tiere, die machen Dinge, die in die Definition von Werkzeuggebrauch auch in die Strenge passen würden, die aber nicht unbedingt das machen, weil sie sich ausgedacht haben, um ein Problem zu lösen, sondern es ist einfach ein Verhalten, was sich in ein anderes verändert hat. Also zum Beispiel gibt es diese Grabwespen, die graben die toten Insekten, die sie erbeutet haben, den graben die ein Loch und dann tun sie da Erde und Steine rein. Und von diesen Steine da einfach reintun, hat sich entwickelt, dass sie am Schluss noch mit Steinen draufklopfen. Und dieses Klopfen, um etwas zu machen, würde auch der Definition von Werkzeuggebrauch entsprechen. Wir können jetzt nicht einfach die Grabweste verurteilen und sagen, weil es ein Insekt ist, ist sie dumm, das würde ich nicht machen. Weil wenn jedes einzelne Tier der Spezies das gleich macht, dann ist es anzunehmen, dass es angeboren ist und keine Erfindung ist. Weil wenn der Werkzeuggebrauch erfunden ist, dann ist es etwas, wofür man eigentlich seinen Körper über die Freiheitsgrade, die er hat, hinaus erweitern muss. Und das braucht natürlich auch eine gewisse Form von Planverhalten, was eine gewisse kognitive Flexibilität.
2: Das müssen Sie mit einem Beispiel, glaube ich, erklären. Ja. Also Freiheit, Entschuldigung, nochmal.
3: Also ich kann mit diesem Fächer, mit dem ich mir jetzt Luft zuwedel, kann ich meinen Körper verlängern und verändern über Dinge, die ich normalerweise mit meinem Körper nicht machen könnte. Und ein Werkzeug ist dann wirklich, wenn man aus dem Körper ein Körper plus Objektsystem macht und dieses Körper plus Objektsystem etwas erreichen kann, was man nur mit dem Körper nicht erreichen könnte.
2: Also wie Veronika, die den Besen dafür benutzt,
3: also
2: sich zu kratzen.
3: Ich sehe jetzt unmittelbar, wenn ich diesen Fächer anschaue, die Aufhebbarkeit dieses Fächers, aber ich sehe noch nicht, dass ich damit das hier machen kann. Das heißt, muss das Tier ein bisschen einen kleinen Planungsschritt vorausdenken müssen oder es ausprobiert haben und sich das sofort gemerkt haben müssen. Und das erfordert natürlich schon ein gutes Arbeitsgedächtnis und auch eine gewisse Flexibilität.
2: Sind die Krähen, die Nüsse auf die Straße fallen lassen und dann warten, dass die Autos darüber fahren? Ist das auch Werkzeuggebrauch?
3: Die Krähen, die Nüsse auf die Straße fallen lassen, also es wäre nur dann nach einigen Definitionen Werkzeuggebrauch, wenn sie es genau an einen bestimmten Ort geben. Also ich habe zum Beispiel gesehen, wie Krähen Nüsschen in die Trambahnschienen reinstecken. Ich bin strenger mit den Werkzeuggebrauch-Definitionen. Für mich muss es wirklich ein Körper plus System sein, was eine direkte mechanisch-dynamische Geschichte macht. Weil Werkzeuggebrauch, wenn man da mit den Definitionen zu locker ist, dann versuchen alle, jede Art von Objektverhalten, das ein Tier macht, als solchen zu verkaufen, weil man damit sein Paper besser publizieren kann, wenn man da Werkzeug gebraucht.
2: Ich habe nämlich so Zahlen gefunden von 400 Spezies, irgendwie 53 Insekten, 65 Säugetiere, 277 Vögel.
3: Wir sind mal durch diese Literatur durchgegangen und haben fast die Hälfte wieder aussortiert.
2: Okay. Also aber Sie sind streng, Sie sind sehr, sehr streng.
3: Also diese strenge Arten von Werkzeuggebrauch findet man eigentlich nur bei Vögeln und da ist auch selig viel in den Corviden und Papageien und bei Primaten und da auffällig viel in den höheren Primaten, also den großen Menschenaffen, den Makaken und den Kapuzineraffen und dann eben noch in zwei Insekten und dies, bei denen ist es angeboren.
2: Okay. Sind Sie auch so streng mit dieser Definition?
4: Absolut, nein. Das ist, wie gesagt, ich arbeite mehr im sozialen Bereich. Dadurch, ich kenne mich beim Werkzeuggebrauch aus, aber würde es dann nicht so ins Detail gehen können. Das sind eben nachher die Fachexperten. Aber was das Interessante ist beim Nussknacken, im Prinzip ist es ja eigentlich jetzt gar nicht, ich meine, es kommt darauf an, was man will. Wenn man wirklich über Werkzeuggebrauch arbeiten möchte, natürlich muss man das gescheit definieren und wissen, von was man spricht. Aber wenn es darum geht, ob sie überhaupt Objekte einsetzen können oder beim Nahrungserwerb nur Nahrung essen oder probieren, irgendwas aufmachen zu müssen, das nennt man Extractive Foraging, also etwas hinmachen, um an etwas ranzukommen. Da fallen das Nussknacken absolut rein, geht man davon aus, dass das eins der Vorstufen zu echten Werkzeuggebrauch im Sinne von Alice ist. Und insofern ist das schon auch interessant, weil was die da offensichtlich machen können, ist, dass sie lernen, wo sie die Nüsse knacken müssen, also auf harten Substrat, nicht auf weichen. Wie hoch sie fliegen müssen, damit es auch, dass es wirklich aufbricht. Oder ob sie eben dann externe Objekte wie Autos oder BIMs oder sonst irgendwas dafür hernehmen können, dass sie drüber fahren und das aufmachen. Also das sind schon Dinge, die nicht trivial sind, wo auch eben Lernen, gewisses Planen mit reinkommt und somit eine tolle Vorstufe schon für diesem Werkzeuggebrauch ist. Und ich kann mich erinnern, wir haben einmal eine Studie gemeinsam gemacht, das ist schon lange her. Da haben wir die Krähen und die Raben mit dem gleichen Test getestet, der von der Alice kommt. Das ist so eine Röhre, wo in der Mitte eine kleine Plattform ist, wo eine Futterbelohnung drin ist und da kommt man nicht dran. Um eben die Futterbelohnung zu kriegen, muss man oben was reinschmeißen, dann haut es quasi die Plattform durch und die Belohnung fliegt unten raus. Und wir haben es damals den Raben und den Krähen gegeben mit der Idee schon, dass sie es normalerweise nicht machen können. Und wir wollten eigentlich das nur aus Baseline testen und die Hypothese war, sie können das nicht. Und dann wollten wir ihnen quasi so unterstützende Maßnahmen geben und schauen, wie viel Unterstützung brauchen sie, damit sie es lernen können. Das war eigentlich die ursprüngliche Idee. Und zu unserer Überraschung haben 4 von 8 Krähen damals anstandslos etwas reingeschmissen und also die Aufgabe sofort gelöst. Und dann haben wir ihnen die Steine weggenommen, dann sind sie rausgeflogen, haben sie neue Steine geholt, dann haben wir ihnen die Steine weggenommen, hat die Tür zugemacht und einen Stock gegeben und dann haben sie statt Steine reingeschmissen, einen Stock hineingesteckt. Also das war schon ziemlich gut und das ist ein echter Werkzeuggebrauch. Das heißt, sie haben dann sehr, sehr schnell gelernt und generalisiert. Die Raben haben das auch gemacht, aber bei den Raben war es 1 von 10, die anderen 9 haben das Ganze geschüttelt. Also die haben halt eine alternative Methode und wir haben halt da unterschätzt, dass die Raben doppelt so groß wie die Krähen und doppelt so stark sind und dementsprechend für diese Aufgabe auch eine alternative Lösung finden.
2: Sind auch ans Ziel gekommen.
4: Ja, ja, genau. Sie haben alle ihre Belohnung bekommen, nur leider nicht so, wie wir wollten. Aber einer hat es netterweise genauso gemacht und somit zumindest auch gezeigt, dass sie die Fähigkeit
2: haben. Sie könnten es. Da sind wir wieder beim Unterschätzen von Tieren. Der Primatenforscher Franz de Waal hat mal die Frage gestellt, ob wir eigentlich schlau genug sind, um zu verstehen, wie schlau Tiere sind. Was würden Sie sagen? Also haben die Menschen da auch einen Bias, wenn sie auf andere Tiere blicken?
3: Ja, natürlich. Also wir sind natürlich auch ein bisschen ein eitles Wesen. Wir betrachten uns als die Hochform von Intelligenz gewissermaßen zurecht. Aber wir tendieren natürlich, Tiere erstmal zu vermenschlichen und auch sie mit Dingen zu konfrontieren und zu assoziieren, die eigentlich nicht in ihre Umwelt angepasst sind. Und da können wir sie überschätzen und auch unterschätzen natürlich.
2: Das heißt, wir stellen die falschen Fragen manchmal.
3: Wir stellen ihnen die falschen Fragen. Es ist sehr schwierig, sich ein Tier reinzuverdenken, es in einen völlig anderen Körper hineinzuversetzen, der eine völlig andere Wahrnehmung hat. Das müssten wir eigentlich können, um zu verstehen, was für eine Leistung ein Tier gerade bringt. Also ich finde es ganz wichtig, dass man wenn man das Verhalten von Tieren interpretiert, dass man versucht, sich mehr in dieses Tier wirklich hineinzuversetzen.
2: Wie macht man das?
3: War jetzt letzte Woche auf einer Konferenz und war ganz stolz auf meine PhD-Studentin Anna, die vorgezeigt hat, wie unsere Kakadus im Freiland Werkzeuge verwenden. Weil die halten nämlich eine Seemandel in einem Fuß und machen die oben auf wie so eine Cola-Dose und dann wird das Stöckchen mit der Schnabelspitze da reingesteckt und da herausgelöffelt. Und sie hat eben gemeint, sie sollen sich vorstellen und es auch versucht, mit ihrem eigenen Körper zu zeigen, man würde jetzt einen Joghurtbecher im Fuß halten, die Hände hinterm Rücken haben und dann mit dem Löffel da den Joghurt herauskratzen. Und das ist schon natürlich dann, wenn man das überlegt, was die eigentlich machen müssen, nicht so stark vergleichbar mit einem Schimpansen, der jetzt einfach vor so einem Termitenloch sitzt und dann mit einem Stöckchen drin pool bequem, während er sich festhalten kann.
2: Mhm. Herr Bungner, wie kommt man aus dem menschlichen Körper heraus, wenn man sich solche Fragen stellt?
4: Ich glaube, man muss eben die Tiere verstehen. Ich würde es als verstehen oder sich ja reinfühlen können. Also ich glaube, wenn man mit denen viel zu tun hat, mit denen sehr intensiv arbeitet, und zwar nicht nur mit einem Tier, sondern mehreren, idealerweise unter unterschiedlichen Bedingungen, Gefangenschaft, Freiland oder in unterschiedlichen Einrichtungen, Zoos oder so, also gibt es unterschiedliche Möglichkeiten, aber so, dass man auch die Variabilität sieht, ich glaube, das ist extrem wichtig. Und für mich war eine der prägendsten Momente, auch bei einer Konferenz, das ist schon lange her, da war ein Vortrag über Delfine und da ist es um Objektpermanenz gegangen, also das, die Fähigkeit, dass man sagt, wo ist das, ist es noch da oder nicht, und die meisten von Ihnen, nehme ich an, gehen davon aus, dass sie noch wissen, dass das Glas da ist, nur ein bisschen weiter hinten, obwohl sie es nicht mehr sehen können, ist es noch immer da, das Objektpermanenz. Da gibt es einen Schweizer Psychologen, also gab es den Herrn Piaget, und der hat das bei Menschenkindern, diese Entwicklung beschrieben, und da hat sich dann herausgestellt, dass diese Entwicklung auch bei Tieren eigentlich standardmäßig kommt und dass unterschiedliche Tierarten unterschiedlich weit kommen in dieser Fähigkeit. Also dass das einfach ist, dass man weiß, das ist noch da, und dann dass es ein bisschen schwieriger ist, wenn man nachher das so verfolgen muss, gedanklich, wo ist es jetzt eigentlich noch? Und dieses Verfolgen, da tun sich die meisten Tiere dann schwer. Und dann war diese eine Studie mit den Delfinen, wo sie genau das testen wollten, wie weit die kommen. Und was man ihnen gezeigt hat, war ein Fisch, also da war ein Kübel, und dann hat der Trainer einen Fisch genommen und hat ihm gezeigt, und der Delfin freut sich, und dann gibt der Trainer den Fisch in den Kübel rein, und dann muss der Delfin hinschieben und den Kübel antippen, und dann kriegt er den Fisch. Das hat er gekonnt. Und dann die nächste Aufgabe war, es waren zwei Kübel da, der Trainer zeigt ihm den Fisch, der Delfin freut sich, der Trainer gibt den Fisch da rein, der Delfin freut sich noch immer, der Trainer nimmt den Fisch raus und der Delfin wird komplett nervös. Also, er wird total nervös, schwimmt herum und dann gibt es dann der Trainer in den anderen Kübel rein und der Delfin darf nachher wählen und ist zufallsmäßig unterwegs. Er macht einmal da und hat halt nicht mehr diese Erfolgsrate, die er vorher gehabt hat. Das heißt, er hat diesen einfachen Translocation-Test hat er nicht mehr geschafft. Also er hat gewusst, okay, da kann es sein. Aber wenn ich es da reingebe und da rausnehme und da drüben reingebe, hat er keine Ahnung mehr gehabt, wo es ist.
2: Erstaunlich, weil wir Delfine als sehr intelligent
4: sind. Genau, und wir Menschen gehen davon aus, dass das eine Grundbasis ist von unserer Intelligenz oder von Intelligenz allgemein, was sich eigentlich auch bei den meisten Tierstudien bewahrheitet hat. Und dann hat sie halt die Vortragende damals argumentiert, warum Delfine das vielleicht halt nicht so können, müssen, sollten. Und nach dieser Session bin ich zu ihr hingegangen und gesagt, ja, das ist wirklich super interessant, aber mit deiner Erklärung habe ich echt ein Problem, weil ich meine, du sagst, sie brauchen das nicht. Und du kannst mir nicht erzählen, dass ein Delfin in einem Fisch nachschwimmt und der Fisch in eine Seegras wieder hinein verschwimmt, dass dann nachher der Delfin sagt, naja, gut, recht gehabt. Sondern, dass er natürlich schauen will noch, wo ist der jetzt? Und sie hat gesagt, ja, du hast schon recht, aber dazu braucht er keine Objektpermanenz, sondern er macht Pop, er macht Echolocation und er weiß ungefähr auch, wo der Fisch ist. Und das ist etwas genau das, mit dem wir einfach nicht rechnen. Also wenn wir diesen Sinn oder diese Möglichkeit nicht haben, diese Art von Information zu kriegen, können wir uns das nicht vorstellen, wie das ein anderes Tier macht. Und auf der anderen Seite gehen wir immer davon aus, dass das, was wir machen, auch alle Tiere machen müssen.
2: Und was wir für uns, was Schlaues ist, genau. Dann bei anderen auch so.
4: Und genau deswegen müssen wir extrem aufpassen, dass wir, auf der einen Seite ist nicht so schlecht, prinzipiell die Annahme zu machen am Anfang, das, was wir können, kann die Tierart, mit der ich mich beschäftige, vielleicht auch. Aber auf der anderen Seite können wir nicht von vornherein davon ausgehen, dass sie das auch sicher können, beziehungsweise genauso können wie wir. Also wir müssen genau da immer anfangen, dann zu arbeiten. Das machen wir mit Verhaltensexperimenten.
2: Sehr schön. Wir sind schon am Ende angekommen. Eine Frage hätte ich noch. Wie geht's weiter mit Veronika?
3: Also ich hoffe, es geht weiter mit Veronika. Mein ehemaliger Postdoc Antonio hat jetzt einen Projektantrag eingereicht und dann werden wir mal schauen, ob es weitere Folgestudien gibt dazu.
2: Es gibt noch offene Fragen.
3: Es gibt noch offene Fragen, vor allem bezüglich auch der Tiere, die er jetzt entdeckt hat, die das auch machen.
2: Also das Pony und die Ziegen und, genau, und die anderen Kühe.
1: Das Falter Sommergespräch wurde am 4. August aufgezeichnet. Ich bedanke mich beim Wiener Museumsquartier für die Zusammenarbeit und verabschiede mich von allen, die uns in den freien Radios zuhören. Ursula Winterauer hat die Signation gestaltet. Ich verabschiede mich. Bis zur nächsten Sendung.

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1: Eine Sendereihe von David Paschek und Katrin Huber. Heute sind wir im Gespräch mit der Architekturjournalistin Isabella Marbeau.
2: Isabella, ich habe gesehen, du bist ziemlich herumgekommen in deiner Jugend. Aber warum?
3: Ja, einfach zu sagen, mein Vater war Außenhandelsdelegierter von der Bundeswirtschaftskammer. Mhm. Und das ist so, dass die Außenhandelsdelegierten, die noch jung sind, die kommen an die eher schwierigeren Destinationen. Und das war, also die erste war sehr einfach, das war Paris. Da war ich aber nur 0 bis 3 Jahre alt und kann mich nicht an viel erinnern, außer dass mich der Nachbarsbub vom Klavierstock angeschmissen hat und ich dann gleich einen gebrochenen Arm hatte. Und die Guatemala-Erinnerungen sind schon ein bisschen drastischer. Mhm. Weil damals also gab es einfach niemand, ich glaube keine Botschaft. Und mein Vater war auch für Venezuela und für Honduras zuständig. Da war es so, dass die Indios immer die Kinder sehr gern haben, also Indigenas muss man sagen. Die hatten auch eine Muchacha, eine guatemaltekische, und ich konnte damals also besser Spanisch als Deutsch. Ich habe leider alles eigentlich vergessen. Und wir sind immer mit so einem kleinen VW-Käfer, so sonnengelb, der kam mit schwarzen Benzinflecken vom Schiff. Und der hatte einen Namen, ich glaube Carlito, weil das war der beste Freund meines Bruders. Und mit dem sind wir dann einfach durch Lateinamerika gefahren. Und ich kann mich erinnern, es war schon eine ziemliche Zeit voller Angst. Also da sind dann also Autostopper mitgefahren mit so Sombreros, aber mit so Manschetten, und ich habe mich halt immer irrsinnig gefürchtet als Kind. Oder ich bin dann also bei den ganzen Doggen vorbeigegangen von diesen Diplomatenviertel halt, die waren alle bewacht. Und deswegen habe ich als Lieblingszahl immer noch die Nummer 8, weil der Buschauffeur von der Nummer 8 hat mich immer direkt vor die Haustür gebracht. Da musste ich nicht gehen. Mein Vater hat aber mit dem Revolver unterm Kopfkissen geschlafen. Wir hatten auch einen Schäferhund zum Bewachen, und manche Kollegen sind einfach erschossen worden auf der Straße. Also es war ziemlich eine bedrohliche Stimmung. Aber ich habe auch schöne Erinnerungen. Zum Beispiel sind wir immer Eis essen gefahren, und meine Lieblingssorte war Mandarine. Und da hat man heiße Schokolade drauf bekommen. Was ich mich auch erinnern kann, und das war ziemlich heftig, weil wir sind dann weggefahren, da gab es ein Erdbeben, ich glaube Richterskala 7. Und genau, und da war es so, dass unser Haus gewackelt hat, und ich kann mich genau erinnern, wir hatten oben den Schlafflur, und meine Mutter hat uns gesagt, wir müssen jetzt quasi runter, und du konntest nicht mehr stehen. Also wir sind auf allen Vieren gekrochen, und ich hatte diese Vorstellung, dass 4 Teufel an den Ecken vom Haus stehen, die das Haus schütteln. Und das Schlimme aber war, und da sind wir bei der Architektur, dass eigentlich Guatemala City sehr viele Häuser komplett zerstört waren, und unseres war halt besser gebaut. Also das war nicht zerstört, und ich kann nicht sagen, ob das jetzt eine Erfahrung ist, die irgendwie prägt, aber ich habe schon ein sehr soziales Empfinden. Also ich habe das immer nicht so mögen, dass ich doch in einer privilegierten Situation war. Und die dritte war dann Warschau, und zwar in der Zeit, wo der Papst Paul II. Papst geworden ist. Also so noch ein bisschen kommunistisch, aber schon irgendwie am Umbruch. Und da waren halt diese ganzen, auch sehr lustige Kommunismus, wo dann am Weg zur Schule schon viele betrunkene Männer stehen und alles, also im Vergleich zu Guatemala war halt sehr grau. Also es war auch für mich Wien dann sehr grau. Also so vor allem sehr kalt. Also weil Guatemala ist ja trotz all dieser, sage ich, angespannten Stimmung, was jetzt die Situation betrifft, aber sind die Indigenen irrsinnig warmherzig. Also ich habe das sehr sehr, sehr positiv in Erinnerung, diese Farben, diese Wärme. Und da war dann Wien schon ein Kulturschock am Anfang.
2: Wann bist du wieder zurück nach Wien gekommen?
3: Ja, mit der 4. Volksschule wegen Gymnasium dann. Und die Volksschule in Warschau war auch sehr lustig, weil da gab es auch nicht so viele, ausländische, was soll ich jetzt sagen, nicht so wahnsinnig viele Diplomaten oder nicht so viele deutschsprachige Diplomaten. Und das heißt, wir waren in der Volksschule so drei Klassen zusammengefasst und hatten immer so einen Heftschoner für das einzige Schulbuch zum Drüberschreiben im Bleistift. Das wurde dann immer wieder ausradiert. Und ich kann mich genau erinnern, das war eine Frau Elfenkemper, die für uns zuständig war. Und die kam aus Düsseldorf und ich habe damals den totalen Düsseldorfer Dialekt gehabt.
2: Hat dich das Zeichnen und Malen immer schon so intensiv begleitet?
3: Also immer schon. Also es ist auch jetzt, wenn ich diese Zeichnungen finde, ich bin gerade beim Aufräumen, war das immer schon ein Ausdrucksmittel. Und erstaunlich genau, also erstaunlich präzise, wie dieser Autobus oder die starken Farben oder mein Vater, der den Hund füttert und der Hund, der in die Höhe springt. Also ich wollte auch immer Malerin werden. Also es war auch in der Schule so, ich war dann in der katholischen Privatschule, dann sind meine Zeichnungen immer als die besten im Gang gehängt und alle anderen waren schon völlig genervt. Noch ganz kurz, habe ich nämlich auch jetzt gefunden, einen Aufsatz von der Schule, mein Leben im Jahr 2000, da steht schon drin. Also, dass die Schule zerstört worden ist und dass mich das aber was angeht, weil meine Kinder gehen jetzt auch in diese Schule. Und zwar habe ich 8 Kinder, meine Lieblingszahl. Und bin Malerin natürlich und male im Atelier jeden Tag 5 Bilder, aber sie verkaufen sich schlecht. Ja. Es steht sogar Atelier geöffnet von 11 bis 21 Uhr, also ich war schon in der Volksschule ein Nachtmensch, offensichtlich.
2: Dann einen Umweg über die Architektur genommen eigentlich, also das ist, eine Aufnahmeprüfung versucht auf der Bildenden, habe ich gelesen.
3: Ich habe eine versucht, also gleich nach der 8. Klasse. Also ich habe jetzt auch meine Mappe gefunden und habe mir lustigerweise gedacht, ich verstehe, warum der mich nicht genommen hat, der Hutter. Aber lustigerweise habe ich versucht, Bühnenbild. Mhm. Und ich war immer sehr ehrlich und ich kann mich genau erinnern, da war so ein Sommer, Salzburger Sommerakademie und ich war so 4 Wochen zu früh und da war eine Klasse, der Günter Domenik. Und ich habe einfach ganz frech, weil ich zu früh war, die erste Woche beim Domenik mitgemacht. Und ich kann mich genau erinnern, der hat also gesagt, also er holt uns das Weiße aus den Augen und war irrsinnig cholerisch. Aber es war sehr interessant, bei ihm irgendwie in der Klasse dabei zu sein. Und dann habe ich gewechselt zum Schneider-Simpson, wo ich ja eigentlich hingehen hätte sollen. Und ich kann mich genau erinnern, wir hatten also entweder den Tannhäuser oder Tod in Venedig. Und wir haben gehört, 3 Wochen die Tannhäuser-Ouvertüre. Also ich kann sie jetzt auswählen. Und ich habe so den Venusberg gemacht und dann so mit rosa Blüten drüber, also so Stoff ausgeschnitten. Und dann wurden die rosa Blüten von der Bühne hochgehoben und dann war es eben so eine Felslandschaft. Und da haben wir viel mit Projektionen gearbeitet und so. Und dann habe ich die Bühnenbildaufnahmeprüfung versucht, also beim Landteil. Und der war ziemlich begeistert. Und da war ich also bis zum letzten Hearing, da musste man 3 Tage was machen. Also so zu Shining, dann habe ich einen riesen Aufzug gebaut mit so Wattebauschen oder so eine riesen Zahnbürste, die dann umfällt. Und also ich war da einfach nicht so schlecht und am Schluss mussten wir aber ein experimentelles Gedicht darstellen. Und da war ich zu schlecht angeblich, weil die Körperbeherrschung oder die Körper- und Raumauffassung zu schlecht waren. Und das finde ich sehr interessant, ich bin nicht so in meinem Körper zu Hause. Also und das war dann so das Kriterium. Und da war ich noch einmal beim Wanderer. Der hat mich gefragt, ob ich schon mein Mantel probiert habe. Und ich war total aufrichtig und habe gesagt, ja. Und daraufhin ist er explodiert und hat gesagt, Sie müssen Ihren Professor nach Paris nachreisen. Das ist nicht möglich. Sie müssen für einen brennen. Und dann war es irgendwie klar. Und er hat aber noch gesagt, wenn ich das Modell noch einmal nachbaue, dann nimmt er mich auf. Und ich habe ihm nicht mehr getraut, dass er das wirklich tut. Also ich habe das Modell nicht mehr gebaut und im Nachhinein habe ich mir gedacht, vielleicht wäre ich ja doch aufgenommen worden. Also es hätte nicht schlecht gepasst, diese Kombination vom Wort und Fantasie und Raum. Aber ich habe dann nach der Aufnahmeprüfung bin ich ja ziemlich zerstört von der Bildenden weggegangen über den Naschmarkt, habe mir dort ein Pianino gekauft statt einer Waschmaschine. Es war gleich teuer. Und dann bin ich auf die TU gegangen und dort war es so ausgehängt bei Architektur Abzeichnen. Und ich frage einfach einen Höhersemestrigen, ob das stimmt, dass man abzeichnen kann, wenn man Architektur studiert. Und der hat gesagt, ja. Und daraufhin habe ich Architektur inskribiert. Also das war der ausschlaggebende Punkt und die Motivation.
4: Du schreibst an einer Stelle also selber über deinen Lebenslauf, dass dir dann an der TU du das Zeichnen behalten konntest, aber dir das Wort gefehlt hat.
3: Stimmt.
4: Ich kann das gut nachvollziehen, weil ich auch finde, dass das in der Ausbildung viel zu kurz kommt. Kannst du das erklären, was das für dich bedeutet?
3: Also das kann ich sehr gut erklären, weil im Nachhinein muss man sagen, diese Motivation mit dem Zeichnen, dann ein Architekturstudium anzufangen, ist natürlich schon, ich habe mir immer gedacht, ich bin einfach zu lasch. Und in Wirklichkeit hat das auf eine gewisse Weise stimmt das, weil man wird ja eigentlich, glaube ich jetzt auch mit dem langen Schreiben über Architekten, man muss einfach den absoluten Willen haben, was zu bauen. Ich glaube, das ist die einzige Motivation, die dich wirklich durchträgt durch diesen wirklich harten Beruf. Also wenn du nicht vollkommen motiviert bist, dass du unbedingt was bauen willst, glaube ich, ist es sehr schwierig. Und ich habe halt bei dem Studium sehr viel gemacht und aber zum Beispiel, ich bin, glaube ich, ganz falsch herangegangen an das Ganze. War zum Beispiel bei unseren Entwerfen S-Tempel beim da hinten. Und ich hatte eine magersüchtige Freundin in der Schule. Und da merkt man, kann nicht einfach nur das so naiv sehen, dass es einfach ein schönes Lokal sein soll zum Essen. Und dann hat das noch Tempel geheißen. Also wir sind wieder bei der Sprache. Mhm. Und dann habe ich mir gedacht, ein S-Tempel, das kann nicht nur ein Lokal sein. Und habe dann etwas entworfen, was so wie ein Tempel war, also wie eine Kirche. Du gehst die Stiegen hinauf, dann war ein Beichtstuhl, du beichtest deine Essstörung, dann hast du eine Kutte bekommen, dass man die Figur nicht sieht, und dann konntest du wählen ein Setting von Situationen, also entweder eine Gruppe oder allein am Tisch sitzen oder zu viert. Und das Ganze war mit so Macintosh-Stühlen, also so auf sehr sehr sakral, sehr feierlich. Und das habe ich so weit getrieben, dass ich noch die Speisekarte entworfen habe mit den Kalorienangaben und Rezept. Und das habe ich dann also präsentiert im Nachthemd meines Großvaters. Also das war so wie eine Kutte. Und mein Assistent, das war der Bob Martens, der hat also einfach schon bei jeder Korrektur versucht, mich zu vermeiden. Immer gesagt, ich bin jetzt so spät, er korrigiert mich nicht mehr. Also es war ein totales Missverständnis. Es hat dann jemand also sehr gut bekommen, der dort das Palmenhaus schön, also sage ich jetzt einmal, eingerichtet hat. Und der Martens hat mich einfach also gerade noch mit genügend benotet, weil er konnte nicht genügend, weil es war so aufwendig. Da kommt eine Studierende, die hat bis zu der Speisekarte alles entworfen. Und das Beste war, ich habe das dann halt präsentiert in dem Nachthemd, und der da hinten war begeistert. Und ich habe dann ein Gut bekommen. Aber ich erzähle diese Geschichte, weil sie so einfach dieses grundsätzliche Missverständnis zwischen mir und der TU erklärt. Ich weiß nicht, ich habe schon immer bei der Architektur das Gefühl, es muss mit der Gesellschaft zu tun haben und irgendwie mit ihrer Zeit. Und deswegen waren ja auch diese ganzen Ansätze mit dem S-Tempel, hat ja auch ein bisschen was, ist auch ein bisschen ein Kommentar, also zu der Gesellschaft oder eine Fragestellung, wie weit ist es eigentlich zu kurz gegriffen, jetzt nur mehr gut zu essen. Und das kommt also beim Architekt, das ist eigentlich nicht das Briefing für einen Architekturberuf, also für Studium vielleicht schon. Und da passt dann eigentlich das Schreiben gar nicht so schlecht, wo man ein bisschen die Architektur mitreflektiert. Also ich kann sagen, meine Diplomarbeit war dann in Jerusalem, also auch mit den vier Gruppen in der Altstadt, das geht jetzt zu weit. Also aber auf jeden Fall ist mir dann einfach aufgefallen, es ist nicht so wirklich gefragt, dass man vielleicht Dinge in Frage stellt oder etwas weiter, sage ich jetzt, philosophisch erklärt, oder ich bin ja halt doch ein reflektierter Mensch. Und das ist, meine ganzen Entwurfsansätze waren immer inhaltlicher Natur. Also zum Beispiel dieser Esstempel, das Wort, was sagt der Tempel und das Ess? Oder der Verkaufsstand, was ist eigentlich das Verkaufen? Also es waren immer so, es gibt ja verschiedene Wege, auf einen Entwurf zuzugehen, und mein Weg war immer eigentlich das Hinterfragen von der Aufgabe, aber jetzt nicht unbedingt in einer räumlichen Sicht. Also dann kam schon der Raum dazu. Also wie lässt sich das ausdrücken? Aber insofern sage ich im Nachhinein, weil ich jetzt alt genug bin, um das zu reflektieren, ist das mit dem Schreiben gar nicht so falsch. Und das mit dem Schreiben über Architektur natürlich, ich habe dann eine Journalismusausbildung gemacht, eben mit der Erkenntnis, mir fehlt das Wort. Und da gibt es dann wieder diese ursprüngliche Geschichte, dass ich ja aus einer Familie komme, wo alle immer sehr viel gesprochen haben. Also ich komme aus einer Familie, wo man immer ewig diskutiert hat. Auch sehr symptomatisch, weil das wollte ich auch, mich irgendwie abgrenzt von diesem Schwafeln. Also von diesem immer viele, viele, viele Worte machen. Und das muss man ja dann beim Journalismus, wird einem das ja wieder ausgetrieben. Da musst du ja möglichst klar und möglichst kompakt auf den Punkt kommen. Und meine Schreibmethode ist völlig irrational und ineffizient, weil ich schreibe immer alles auf, was mir auffällt, das ist immer zu lang für einen journalistischen Text. Und dann fange ich an, rauszuziehen. Also wenn ich ganz streng bin und sage, das ist ein zum Beispiel raumhohes Glas oder das ist ein lichtdurchfluteter heller Raum, wenn es zwei Adjektive gibt, frage ich mich immer, welches ist besser. Weil eines genügt. Also eines muss es auf den Punkt kriegen. Und wenn es eines ist, dass irgendwie, wenn es nicht anders geht, dass es zwei sind, dann muss es ein drittes geben, das das mit einem ausdrücken lässt. Also so arbeite ich eigentlich jetzt auch immer literarischer, fällt mir ein, weil ich 3, 4, 5 Mal im Kopf schon formuliere und dann denke ich mir, was ist aber wirklich das richtige Wort? Und das ist sehr interessant. Also wenn man das jetzt merkt, schreibe ich einfach irrsinnig gern. Und habe ja lange geschrieben für den Standard, die 9 Häuser, jede Woche eins. Und dann war es so, dass man dann schreiben muss, eigentlich jedes Einfamilienhaus, wenn man böse ist, öffnet sich zum Garten. Also das ist von 90% der Einfamilienhäuser öffnen sich zum Garten oder wollen die Verbindung zum Garten. Nur es war dann mein Ziel, eben nicht öffnet sich zum Garten zu schreiben. Also ich wollte bei jedem Haus das wieder anders ausdrücken. Und dann ist es natürlich so, da musst du genauer schauen. Also, weil öffnet sich zum Garten ist irgendwie banal. Und das heißt, ich versuche eigentlich immer dem Banalen auszuweichen. Man kann das eigentlich so auf den Punkt

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1: Das ist die 270. Folge. Ein Interview mit der Architekturjournalistin Isabella Mabo.
2: Aber durch die Logik auch dieser Mediengeschichten wird man auch in der Architekturjournalistik auf diese eher banalen Sachen getrieben, die dich auf der TU gestört haben, nehme ich an. Wie hast du deine Räume gefunden in den Medien?
3: Wie meinst du jetzt die Räume, über die man schreibt oder die Medien,
2: oder
3: wo man schreibt?
2: Die Möglichkeiten, über Sachen zu schreiben, die für dich auch diese Architektur und gesellschaftlich relevante Themen verbinden.
3: Das ist auch ein bisschen ein Grund, warum ich meinen Blog gegründet habe, weil viele Themen in den Medien nicht mehr unterzubringen sind, klingt jetzt blöd. Aber es ist tatsächlich so, also als ich begonnen habe zum Schreiben, war das sozusagen fast paradiesisch. Ich kann mich genau erinnern, ich habe während dem Studium halt schon begonnen zu schreiben und bin zur Furche gegangen, für die schreibe ich schon ewig. Und da war eine irrsinnig nette Kulturredakteurin, das war die Frau Rambosok. Und die habe ich gefragt, kann ich über Architektur schreiben? Es gibt ja kaum Architektur. Und das war wirklich großartig im Nachhinein. Es ist mir gelungen, über Ausstellungen auf der TU zu schreiben. Also jetzt würde ich sagen, sogar als Journalistin fragt man da, was ist da eigentlich das Thema? Es gibt 100.000 Ausstellungen auf diversen Universitäten. Aber das ist das Spannende. Also das ist auch das, wie man unter Anführungszeichen als Journalist verkauft. Und was ich auch meinen Studierenden auf der TU immer sage, man muss versuchen, immer eine besondere Geschichte zu erzählen. Es liegen Geschichten herum und auf der Straße. Und das heißt, man muss eigentlich ein Interesse wecken für die und die Geschichte. Das heißt, ich überlege mir immer, was ist das Besondere und welche Geschichte lässt sich zu etwas erzählen. Da muss man überlegen, welche Geschichte passt zu dem Medium. Aber das kann ich jetzt sozusagen als freie Journalistin, ist das eine Möglichkeit. Aber wo ich begonnen habe, war das insofern sehr einfach. Und dann, wenn man für ein Fachmedium schreibt, war das bis vor kurzem eigentlich so, teilweise ist es immer noch so, dass man einfach Projekte beschreiben muss, die zu irgendeinem Thema passen. Man muss es leider so sagen, ohne jemand zu diffamieren. Also es hat immer mehr die Anzeigenabteilungen oder die Firmen, die Inserate schalten, das wird immer wichtiger. Einfach bei den Architekturmedien halt so ist, dass man möglichst euphemistisch über Architektur schreibt. Und als ich begonnen habe, irgendwie in den 90er Jahren, war das auch noch total legitim, weil damals musste man erst das Feld beackern. Das heißt, da kann man das auf einen Punkt bringen, dass jedes Flachdach war ein Feindbild im Ortsbild. Also als ich für die neuen Häuser begonnen habe zu schreiben, war das wirklich so, dass man einfach argumentieren hat müssen, warum ist ein Haus mit Flachdach und warum ist ein Haus, das einfach nur so ein Quader ist, immer noch schön oder warum ist es legitim, sowas überhaupt zu bauen und was hat sowas in einem Dorf zu suchen. Das ist ja teilweise immer noch so in der niederösterreichischen Bauordnung, so dass Satteldächer beliebter sind und lustigerweise hat sich das ja jetzt umgekehrt, dass das Satteldach wieder voll in ist. Das klingt jetzt so einfach überspitzt, aber das würde man ja immer so von sich weisen als Architekt. Aber es ist natürlich so, dass es Trends gibt. Das kann ich jetzt als Journalistin sagen, dass zum Beispiel, als ich studiert habe, war das alles noch mehr von der klassischen Moderne inspiriert. Oder auch zum Beispiel Helmut Richter. Die Architekten waren irgendwie sehr puristisch, sehr schwarz, haben also geliebt, so Sichtbetonräume möglichst hoch, möglichst gut, möglichst leer, möglichst gut. Es war einfach das hehre Ziel, möglichst puristisch zu sein. Also Material, Treue, Details sollen sichtbar sein, also möglichst schön. Die ganze Grazer Schule mit dem Konrad Frey oder auch mit dem Günter Domenik, was man heute ja sagen muss, wenn man solche Details sieht, geht man ja in die Knie. Weil es ist ja teilweise so absurd, was sich die Leute damals angetan haben, um irrsinnig schöne Details zu machen. Also es war einfach eine andere Zeit, wo man heute fast nostalgisch wird, weil man sagt, heute gibt es die Zeit einfach nicht mehr. Und das kann man eigentlich für alle Sparten sagen. Also ich bin als freie Journalistin einfach schon luxuriös unterwegs, weil ich mir herausnehme, mir Zeit zu nehmen für meine Texte. Das darf man ja gar nicht laut sagen, aber die brauchen manchmal 3 bis 4 Tage. Also, dass sie abliegen dürfen, dass sie gekürzt werden, dass die Zitate freigegeben werden, dass man die Fakten noch einmal prüft. Also wenn man wirklich seriös arbeitet. Also jetzt ganz blöd gesagt, bei meinen neuen Häusern zum Beispiel, das waren ganz junge Büros und es haben tatsächlich welche deswegen Aufträge bekommen. Das haben sich manche dann im Nachhinein bedankt, weil das ist schon auch eine PR für ein Büro. Wenn du jetzt einfach was Böses schreibst, kannst du dem ja schaden, wenn er ein junges Büro ist. Also das ist immer so ein bisschen das Dilemma. Sagen wir, es ist etwas nicht so gelungen oder man kann über etwas streiten oder... Also jetzt zum Beispiel war es in den Vorarlberger Nachrichten, das mag ich eigentlich überhaupt nicht, da hat jemand, also ein planender Baumeister, hat sich gedacht, da wäre jetzt eigentlich Betonoptik super und hat eine Gipskartonplatte grau gestrichen. Das finde ich einfach unmöglich und ist halt eigentlich ein No-Go, aber ich habe das einfach im Text so geschrieben und der hat es einfach so gelassen. Also man kann oft... Diese Zensur im Kopf ist auch interessant. Das ist echt gut, einfach immer bei der Wahrheit zu schreiben, also zu bleiben und möglichst genau, deswegen der Faktencheck. Ich gebe immer die Sachen zum Faktencheck und es ist immer so, dass dann etwas, wenn es noch exakter beschrieben wird, meistens noch besser passt zu der Geschichte. Dass zum Beispiel diese Frage, dass man einfach aufrichtig sein darf. Ich bin zum Beispiel zu jemand gegangen, auch in Vorarlberg, der hat dort ein Einfamilienhaus geplant und hat das als nachhaltig unter Anführungszeichen verkauft. Und dann bin ich zu dem gegangen und sage, ich sage es Ihnen jetzt ehrlich, ich finde eigentlich ein Einfamilienhaus heutzutage darf man eigentlich gar nicht mehr bauen und das ist ja nicht nachhaltig. Also wenn ich jetzt da bei Ihnen bin, Ich hätte mich das lange nicht getraut zu fragen, aber ich bin jetzt schon eine alte Journalistin, das ist jetzt für mich ein Konflikt. Und das war sehr interessant, er hat nämlich dann darauf geantwortet und hat gesagt, schauen Sie, das ist ein Restgrundstück. Es ist von einer Landwirtschaft im Bregenzer Wald so ein Zwickelgrundstück. Man kann es für die Landwirtschaft nicht mehr brauchen. Ich habe das Haus tatsächlich so geplant, dass es verrottet, nur aus Holz. Und das Interessante war, er hat erzählt, er hat 7 Jahre in Dornbirn nach einer Wohnung gesucht. Und jetzt muss ich sagen, dann schaut das auch schon wieder anders aus. Und dann kommt dazu, dass er vom Land Vorarlberg sehr stark gefördert worden ist für ein Einfamilienhaus, das nachhaltig ist. Und dann habe ich mich gefragt, ist es wirklich besser, wenn da ein Mehrfamilienhaus, also ein Wohnbau mit 4 Geschossen im Bregenzer Wald an diesem Ort steht? Muss ich sagen, nein. Ich bin meistens sehr aufrichtig zu den Architekten und rede mit ihnen, wo ich ein Problem habe beim Entwurf und so weiter. Ob ich das dann schreibe, ist wieder eine andere Geschichte. Meistens schreibe ich es nicht. Aber es ist ein Hintergrundwissen, was mir wieder hilft. Und meistens erklärt der dann, warum es nicht so ist. Mhm. Und dann ist es eine viel interessantere Geschichte. Das ist auch so eine Sache, wenn du etwas nur siehst und du denkst, das schaut einfach nicht gut aus oder das ist komisch, das passt nicht in den Ort, das ist zu hoch. Und dann fängst du an, drüber zu schreiben, nämlich so drüber zu schreiben, dass du mit der Person redest, die es geplant hat. Und nicht einfach nur schreibst, was du dir jetzt denkst, wenn du siehst. Das ist auch in Ordnung, aber da musst du es offen kommunizieren, finde ich. Es ist nicht unbedingt lauter, einfach über etwas übers Leder zu ziehen. Und es ist immer schwieriger, dann noch so kritisch zu sein, wenn man gesprochen hat mit der Person, die es geplant hat. Und wenn man ganz genau ist, und das wird dann immer interessant, dann müsste man auch noch mit denen sprechen, die es bewohnen, auch mit denen, die es beauftragt haben und in Wirklichkeit auch noch 5 Jahre warten und noch einmal hingehen. Mhm. Das ist interessant. Es ist nicht so, dass ich für meinen Blog einen Aufwand scheue. Ja? Also ich habe jetzt eine Albanien-Reportage geschrieben. Ich war in Albanien und habe da noch mehr nachrecherchiert über die Geschichte und so. Ich habe da sicher 4-5 Tage geschrieben und war 4 Tage dort. Und
2: du hast jetzt ein paar Mal quasi deinen Blog erwähnt. Mhm. Genau.im. Blog klingt jetzt nicht genau dementsprechend, was ich vorfinde, wenn ich diese Webseite besuche, weil das ist eigentlich ein eigenes Medium. Ein Medium, das auch nicht nur du befüllst, sondern da gibt es eine Reihe von ganz vielen renommierten Autorinnen, die für diesen Blog schreiben, mit ganz tollen Fotos. Kannst du diese Plattform für Architektur ein bisschen näher vorstellen?
3: Ja, das tue ich sehr gerne, weil diese Plattform ist eigentlich genau das, was ich mir erhoffe, was Architekturpublizistik sein sollte. Und auch etwas, was natürlich mir entspricht. Also genau ist einfach etwas, was einfach fehlt, weil es nicht mehr möglich ist zu den Rahmenbedingungen, zu denen heute Medien gemacht. Im Großen und Ganzen sind Medien einfach irrsinnig unter Druck, also in erster Linie mal wegen der Zeit. Du musst immer ganz schnell etwas publizieren oder sagen wir, man glaubt, man muss immer ganz schnell etwas publizieren, weil viele Scheren sind ja auch im Kopf. Dann gibt's halt so die neuen Medien, die alle sehr schnell sind und TikTok und alles immer kürzer und ich bin halt der Meinung, das ist der falsche Weg und es ist einfach Komplexität der Menschen zumutbar. Und es sind halt auch Architektur ist etwas besonders Komplexes, wie wir jetzt schon kurz angesprochen haben. Also es sind einfach viele Menschen daran beteiligt. Es sind viele Bedingungen, unter denen Architektur entsteht. Und es ist einfach diese enorme Diskrepanz zwischen Leuten, die Architektur einfach schick finden oder Architektur ist ja auch sehr lifestyleig, also es gibt fast niemand, der sich nicht für Architektur interessiert. Das ist sehr interessant, wenn man sagt, ich schreibe über Architektur, sagen die meisten Leute, ah, interessant. Und dann wissen aber auch alle schon so viel über Architektur, obwohl sie gar nicht so viel wissen, weil sie halt ein bisschen durchblättern beim Zahnarzt oder weil sie halt ein Haus bauen wollen. Und der Zugang zur Architektur, sage ich, von Menschen, die es nicht studiert haben oder die nicht im Architekturfeld tätig sind, ist ziemlich oberflächlich. Und ich finde es so schade, dass eigentlich diese Architekturpublizistik, die klassische, die richtet sich an Architekten, an Architekturstudierende, an architekturaffine Menschen, setzt schon sehr viel voraus. Und das fällt mir halt auch auf bei meiner Familie, die eine sehr intellektuelle Familie ist. Das Architekturwissen ist einfach erschreckend unterbelichtet, weil es, also ich kann immer nur mein Empfinden und meine Analyse weitergeben, also vielleicht sehen das andere auch ganz anders. Also es stehen halt Gebäude herum, es gibt halt Schulen, wo die Kinder hingehen, aber sage ich unter Anführungszeichen, Normalsterbliche wissen wenig über Architektur. Und mein Internetmedium, also mein Architekturmedium, versucht nicht zu verleugnen, dass ich Architekturjournalistin bin. Das heißt, es ist sehr wohl ein Fachmedium, da geht es schon um Architekturthemen, aber es versucht auch, andere Menschen mitzunehmen oder auch ein Interesse zu schaffen oder besser gesagt das Interesse, was vorhanden ist, anzusprechen. Zum Beispiel diese wunderbaren Klos im Augarten, Susanne Zottel und Daniel Kerber. Das sind einfach sehr schöne, sage ich, Toilettenanlagen, öffentliche Toiletten und da gibt es einfach viel zu erzählen, dass es nicht selbstverständlich ist, dass öffentliche Toiletten frei zugänglich sind. Dass es nicht selbstverständlich ist, dass sie schön gestaltet sind, dass es aber sehr lange ganz klar war, dass sie schön gestaltet sein müssen, wie zum Beispiel die Toilette am Graben, also dass sich die Kultur verändert hat, dass zum Beispiel, dass immer wieder bei Gesellschaft und Architektur, dass sie tabu behaftet sind, also dass man sie eigentlich nicht so genau sehen sollte, aber dass sie doch gesehen werden müssen, weil sie ja öffentliche Toiletten sind. Das heißt, das sind alles so Dinge, die schon an die Gesellschaft rühren, also die vielleicht bei einer klassischen Architekturpublizistik gar nicht angesprochen werden, aber die sehr, die jeden betreffen. Also jeder muss einmal auf ein Klo und ist im öffentlichen Raum und es gibt aber trotzdem insgesamt zu wenig. Es gibt da sehr viele Vorgaben und das ist einfach nicht bewusst und ich glaube, mein Architekturmedium möchte zu einem hohen Maße Bewusstsein wecken. Weil meine Grundthese ist, eben wieder sind wir bei der Genauigkeit, wenn ich etwas genauer reflektiere und genauer anschaue, dann bin ich eigentlich empathisch, automatisch. Also Empathie ist für mich auch etwas ganz Wichtiges, dass mir sind die Menschen wichtig, über die ich schreibe. Mir ist das Gebäude wichtig, über das ich schreibe. Also Wertschätzung ist ein ganz, ein großer Punkt. Mein Architekturmedium ist einfach eine Oase der Stille im lauten Rauschen des World Wide Web zum Beispiel. Also es will einfach einen Ort der Reflexion schaffen, also einfach einmal innehalten. Deswegen sind die Themen nicht unbedingt tagesaktuell. Weil ich auch glaube, Architektur muss natürlich länger halten als ein Monat. Also das ist bei der klassischen Architekturpublizistik, also zum Beispiel Architektur aktuell oder auch jetzt das Spektrum oder das Standard oder was auch immer, es muss immer alles aktuell sein und das hat mich immer schon gestört. Du gehst als Architekturjournalist mit der ersten Führung, mit allen Fachkollegen in ein Haus, was noch schlüsselfertig ist und da hat noch kein, sage ich jetzt ganz überspitzt, kein störender Nutzer seine Balkone verhängt und irgendwelche hässlichen Dinge an die Türen gehängt. Also solche Dinge, und da gehen ja, das habe ich genug Erfahrung von meinen neuen Häusern, ich mache zum Beispiel immer eine Klingelpartie. Also weil manche Architekten wollen einfach nicht mit den Nutzern und Nutzerinnen konfrontiert sein, weil das ist irgendwie, die könnten sie kritisieren oder das könnte eine mies eingerichtete, mies, also geschmacklos eingerichtete Wohnung sein. Und dann muss ich aber zugeben, habe ich auch keine Genierer, dann einfach 20 Klingelknöpfe durchzudrücken und sagen, entschuldigen Sie, ich bin Architekturjournalistin, man muss ja über einen Wohnbau, kann man nur schreiben, wenn man eine Wohnung gesehen hat. Da bin ich ganz der Meinung und das ziehe ich auch durch. Also das mache ich eigentlich immer und manchmal setze ich mich dann am Spielplatz am Nachmittag und warte und rede mit ein paar Leuten, bis die mich dann in die Wohnung führen und merken, ich bin nicht gefährlich und ich ziehe auch die Schuhe aus. Aber man kann das durchaus machen und manchmal, das ist für mein Medium schon ein Thema, aber ich würde das natürlich ganz gerne auch in ein unter Anführungszeichen normales Medium bringen, aber da stößt du rasch auf deine Grenzen. Da sind wir wieder eigentlich bei dieser Schnittstelle von Architektur und Gesellschaft, die jetzt aber keine Skandalreportage ist, also wo es nicht darum geht, hast du jetzt investigativ bemerkt, dass irgendwo Gelder verschoben worden sind. Ein Thema, was mich wirklich interessieren würde, warum gibt es jetzt einfach so viele Leute, die unter dem Messitum leiden? Ich stelle jetzt mal die These auf, dass es da mehr gibt als vor 10 Jahren. Und natürlich ist es auch eine psychische Störung, aber es hat was zu tun mit der Zeit. Also das wäre ein Thema, was mich interessiert. Und das wäre eine klassische Recherchgeschichte. Die würde ich gerne wo unterbringen, weil es ist dann in meinem Internetmedium schwierig mit dem Aufwand. Da musst du eigentlich, sage ich jetzt als klassische Journalistin, musst du da anrufen beim psychischen Sozialdienst Wien. Also musst du mal fragen, wie sind die Fälle, dann vielleicht bei der Ärztekammer, dann vielleicht bei einem Aufräumcoach. Also da musst du vielleicht jemanden bitten, dass er dich in seine Wohnung lässt und das mit Reportage. Also du siehst schon, ich kann mir genau vorstellen, wie diese Geschichte ausschaut, aber sie ist extrem aufwendig. Und jetzt mein Blog oder mein Internetmedium, sagen wir mal genau, wirft einfach jetzt nicht genug ab, dass ich mir sowas leisten kann. Ich zahle natürlich meinen Autoren und Autorinnen was, weil ich finde, es muss wertgeschätzt und auch honoriert werden. Und netterweise gibt es so Autoren wie zum Beispiel den Wolfgang Freitag und der schenkt mir dann seine Texte. Oder die Vera Grimmer und die schreibt zum Beispiel über Architektur aus Istrien und die hat mir ursprünglich vorgeschlagen, Architekturprojekte, klassisch. Und ich habe gesagt, Vera, es tut mir leid, ich habe es versucht, ich habe es nirgends untergebracht. Ich habe niemand gefunden, der das publizieren will, aber ich kann dir anbieten, schreib mir was und es kommt auf meine Architektur-Website. Genau. Das hat sie mit Freuden gemacht, weil du die Bilder erwähnst, die suche ich immer aus und ich schaue halt, dass es einfach gut ausschaut und dass es einfach schön präsentiert wird, das Projekt. Die Architekten freuen sich sehr, dass es einfach jetzt gecovert ist. Wie könnte man eine Geschichte etwas anders erzählen? Also manchmal ist es gar nicht so schwierig, dass man einfach etwas einfach ein bisschen anders macht. Aber ich glaube, das ist auch etwas, was mich auszeichnet oder was mich auszeichnen muss als freie Journalistin, dass ich einfach die Sachen etwas anders anschaue. Aber es war eigentlich immer schon so, muss man sagen.
2: Weil ich finde, für Architekten ist es ja außerordentlich wertvoll, wenn jemand deren Werk reflektiert, weil es passiert ganz, ganz selten. Und dann gibt es zusätzliche Auseinandersetzungen mit dem, was man eigentlich macht. Aber es ergeben sich dann einfach neue Erkenntnisse, wenn jemand auch über die Architektur, über das eigene Schaffen kommuniziert, weil das viel zu kurz kommt, auch in der Praxis.
3: Ist natürlich also auch in meinem Werdegang begründet, dass mir das Wort wichtig ist. Da waren wir schon vorhin. Also auch, dass es mir beim Architekturstudium abgegangen ist und dass ich natürlich auch sehr genau und sehr reflektiert schreibe und versuche, das Wort möglichst präzise einzusetzen. Und da habe ich auch das Gefühl gehabt, dass in üblichen Architekturpublizistik es eigentlich ziemlich egal ist, wie etwas geschrieben ist. Also es ist manchmal erstaunlich lieblos geschrieben, finde ich persönlich. Also Grundrissbeschreibungen garniert mit Fotobeschreibungen, ja, weil viele Leute sich das ja auch nicht anschauen. Und das ist jetzt gar kein Vorwurf, weil es ist einfach diesen Rahmenbedingungen geschuldet. Und es ist auch sehr aufwendig, wohin zu fahren und das anzuschauen. Und ich muss sagen, wenn ich länger als 3000 Zeichen schreibe, schaue ich mir alles an. Und das ist nur, weil ich für meinen Beruf brenne oder weil ich wirklich Architektur dermaßen verehre, also so einen Respekt habe von dem Beruf, weil ich es eben studiert habe und weiß, wie aufwendig das ist. Und ich denke mir immer, so ein Gebäude zu planen braucht ein Jahr oder es umzusetzen braucht 3 Jahre. Und dann muss ich mir als Journalist oder als Journalistin, muss es mir das wert sein, dass ich wenigstens hinfahre, das anschaue, mit dem Architekten oder der Architektin spreche und mit der Bewohnerin oder mit dem Bewohner. Und ich denke, das ist einfach, ist man auch dem Architekturschaffenden schuldig. Das ist in Wirklichkeit die einzig seriöse Art, über Architektur zu schreiben, finde ich. Weil sonst kannst du es nicht wahrnehmen. Und das ist auch sehr interessant, wenn du unter Anführungszeichen nur Fotos, ist auch eine Leistung, ein gutes Foto zu machen, aber wenn du nur Fotos siehst, du siehst es immer ein bisschen anders. Meistens schätzt du die Dinge viel größer ein, als sie sind. Weil die Fotografen zeigen sie meistens ohne Kontext. Das heißt, du hast nicht wirklich einen Maßstab. Du hast als Maßstab, wenn du Glück hast, einen Menschen. Aber noch schwieriger ist es, ein Haus im Kontext zu sehen. Und das ist sehr interessant. Manchmal renne ich fast vorbei. Das Umfeld selber ist ein Wahnsinn. Und manchmal ist das irrsinnig lustig. Und das kannst du natürlich, wenn du schreibst, eine Reportage schreibst, kannst du natürlich das mitnehmen und das Umfeld schildern und den Weg dorthin schildern.

Architektur ist immer Gesellschaft, das ist schon richtig. Mhm. Aber die Architekten haben in ihrem Alltag nicht die Zeit zu reflektieren in der Gesellschaft. Und ich glaube, das ist tatsächlich die Aufgabe des Journalisten, weil er hat einfach einen anderen Blick. Die sind so befasst mit ihrer Bauaufgabe und leben auch. Ja. Ich habe immer das Gefühl, der Journalismus ist so oberflächlich. Aber wenn ich dann oft Journalisten höre oder manchmal auch in so Podiumsdiskussionen, dann haben sie doch ein bisschen einen Punkt in dem, weil sie die Sachen einordnen können oder weil sie dann durch diese gewisse Oberflächlichkeit, also ich sage jetzt, ich bemühe mich immer, sehr genau zu sein und habe dann oft das Gefühl, ich bin doch nicht genau, weil alles kann man nicht wissen. Ja. Aber man hat dann doch ein bisschen diesen Überblick und diesen Abstand etwas gesellschaftlich einzuordnen. Und ich glaube, das ist dann, muss sich die Architekten fast verteidigen. Natürlich gibt es so Leute wie die Gabo Heindl, die sich natürlich stark machen für die Gesellschaft, also auch als Architektinnen. Aber das kann man nicht jetzt von jedem verlangen. Und ich glaube, dieses Nachdenken kann eigentlich ein Journalist

0: Und dann gibt es das und das. Und
1: Dachzwänge hin und her, du kannst ja trotzdem einen guten Grundriss machen. Und es gibt ja, jetzt sage ich einfach ganz blödsinnig, es gibt ja so Büros wie Artec, die arbeiten unter denselben Bedingungen wie irgendjemand anderen, der halt dann trotzdem einen 0815-Gemeindebau hinstellt. Und die schaffen es aber trotzdem. Sie sind vielleicht nicht immer bequem oder Henke Schräg. Also es gibt schon, und das muss ich mir dann als Architekturjournalist oder Journalistin auch herausnehmen dürfen oder anmaßen. Das ist ja dann manchmal auch ein bisschen unbequem. Und das sage ich dann eigentlich in Wirklichkeit, indem ich halt gar nichts sage, aber manchmal sage ich es tatsächlich, dass etwas einfach zu banal ist. Ich habe tatsächlich schon ein paar Häuser gesehen oder mir das Ganze angetan mit Fotograf, mit hinfahren und habe dann einfach nichts drüber geschrieben. Und habe dann der Person, die mich beauftragt hat, gesagt, es tut mir leid, aber das gibt nicht genug her. Das ist einfach nicht gut. Das ist irgendwie bitter, weil dann bin ich schon ausgerückt, dann ist der Fotograf oder die Fotografin schon ausgerückt. Aber irgendwann ist es einfach auch gemein den anderen gegenüber, weil es gibt dann halt doch einen Unterschied. Das ist schon interessant, da kommt dann eben die Qualität hinein, wenn man auch manchmal sagt, das ist irrelevant. Das ist einfach sehr schwierig auch abzuwägen, aber man kann auch sagen, es ist einfach legitim, eine Grundrissanalyse zu machen. Also das müssten auch Studierende, glaube ich, viel öfter machen. Aber es ist was anderes, ob man, glaube ich, am Trockendock in einer Universität was anschaut oder ob man dann als Journalist in einem Medium was anschaut. Und ich glaube, der wesentliche Punkt ist aber einfach, man muss es richtig labeln. Also das ist eigentlich das Um und Auf, das sind wir bei der Ehrlichkeit. Wenn ich jetzt einfach sage, das ist nur eine Grundrissanalyse und ich klammere jetzt einmal den Rest aus, ist das auch in Ordnung. Aber da müsste ich irgendwo zum Ausdruck bringen, es gibt aber noch das und das. Also ich glaube, der springende Punkt ist die Nachvollziehbarkeit.
2: In Bauen für die Gemeinschaft in Wien, da sagst du, dass so beim Thema das soziale und partizipative Bautradition viel zu wenig eigentlich reflektiert worden sind. Was glaubst du, steht auf dem Spiel, wenn Wiens Wohnmodell jetzt so unter Druck gerät?
1: Es ist sehr interessant. Ich habe das Gefühl, dass dieser Befund, dass das Bauen in der Gemeinschaft eine viel zu kleine Rolle spielt. Damals, als ich das Buch geschrieben habe, und das ist jetzt eigentlich sehr, sehr aufbauend, also im Jahr 2022 muss das ungefähr gewesen sein, schätze ich jetzt einmal, dass sich da schon wirklich viel getan hat. Es ist ja auch in Wirklichkeit bei der Gemeinde Wien jetzt so, dass viel mehr Projekte ausgeschrieben werden für Baugruppen oder mit bestimmten Gemeinschaften, die schon losstarten beim Wettbewerb. Und ich habe jetzt zum Beispiel geschrieben über ein Projekt, das war die Rote Emma. Mhm. Und ich habe den Eindruck, das hat einfach viel mehr an Bedeutung gewonnen. Also dass sich sowohl Gruppen natürlich privat zusammenfinden und da sind wir dann wieder bei dem Thema oder bei der Problematik elitär oder nicht. Wer kann sich das groß leisten? Aber ich glaube, was jetzt im Rahmen der Gemeinde Wien ist schon viel mehr auch noch auf den Boden gebracht wird und auf eine breitere Ebene gestellt. Oder zum Beispiel dieses Niklas Aslan-Projekt. Da waren das einfach Menschen mit Migrationshintergrund oder Flüchtlinge, die schnell eine Wohnung gebraucht haben, die sie zusammengefunden haben, die Architektinnen. Also ich glaube, dass das auf einer Seite schon ein stärkeres Bewusstsein gibt. Und lustigerweise hat mich jetzt eine ehemalige Studienkollegin gefragt, jetzt ist gerade die Gemeinschaft und das Soziale und die Umweltthematik und irgendwie auch das Bauen mit Bestand, was ja auch viele Gemeinschaften tun. Also zum Beispiel die Gabo Heindl ist ein gutes Beispiel, die hat in der Grundsteingasse oder im 16. Bezirk ein Projekt gemacht mit Leuten, die fast überhaupt kein Geld hatten und die auch sehr viel im Selbstbau gemacht haben, wo man sagen muss, man würde aber vielleicht, das würde in keine Architekturzeitschrift kommen, weil es einfach jetzt von der Ästhetik her viele bunte Fliesen gibt und so weiter. Und im Prinzip hat sie aber eigentlich die großen Stiegenhäuser von so Gründerzeithäusern als Gemeinschaftsräume verwendet. Also ich kann das jetzt nur sehr oberflächlich zusammenfassen, weil es schon länger her ist. Also ja, ich glaube, da gibt es sehr viele, eine große Bandbreite. Und die besagte Freundin aber hat mich gefragt, wie sehe ich das jetzt eigentlich mit dem Fortschritt bei der Grundrisstypologie oder bei den Maisonetten oder bei

0: anderen Wohnformen. Und da muss ich sagen, ist mir in letzter Zeit wieder sehr wenig untergekommen. Und da sind wir vielleicht wieder bei der Kostenschere oder dass man dann Architekturschaffende fragt, warum ist das jetzt, jetzt sage ich wieder das blöde Wort banal, aber warum ist das alles jetzt nur so im Achsraster oder vielleicht gar nicht mehr quer durchlüftet und so. Und da sind wir dann einfach bei der Kostenfrage, die schon sich auf die Vielfalt oder auf die Kreativität auswirkt.
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1: Hallo und herzlich willkommen zu unserer Sendereihe Wissenschaft kompakt – Gesundheit für alle Menschen. Hier auf Freirad, dem freien Radio Innsbruck. Mein Name ist Stefanie Part-Lara und heute sitze ich gemeinsam mit Universitätsprofessorin Katharina Hüfner bei mir im Studio. Wir stellen uns die Frage: Sind Berge auch eine Kraftquelle für unsere psychische Gesundheit? Viele kennen vielleicht das Gefühl, wir gehen hinaus, wir bewegen uns, steigen vielleicht auf einen Berg und dadurch wird der Kopf freier. Aber ist das nur ein subjektives Wohlbefinden oder lässt sich die Wirkung Bewegung, Natur im alpinen Raum auch auf unsere Psyche wissenschaftlich erklären? Darüber spreche ich jetzt mit meiner Gästin hier im Studio, Universitätsprofessorin Dr. Katharina Hüfner, Direktorin der Universitätsklinik für Psychiatrie 2 und psychosomatische Medizin in Innsbruck. Herzlich willkommen.
2: Ja, vielen Dank für die Einladung und ganz herzlich willkommen auch von meiner Seite.
1: Wir beginnen mit einem persönlichen Bezug von Ihnen. Welche Rolle spielen die Berge für Sie persönlich und sind sie für Sie selbst eine Kraftquelle?
2: Ja, ich glaube, das kennt jeder, der gerne bergsteigt, wenn man so aus dem Alltag kommt und dann steigt man auf einen Gipfel und steht dann oben, es war vielleicht auch anstrengend und blickt hinunter, dann wirken auf einmal so die Probleme des Alltags und der Welt ein klein bisschen weiter weg. Man hat so das Gefühl, man ist etwas über ihnen und kann in die Ferne schauen. Das heißt, ich finde, dass ja auf einem Berggipfel stehen, ist einfach eine Möglichkeit, Abstand von den Dingen im Alltag zu gewinnen. Ich selber tue am liebsten Skibergsteigen und Skifahren. Und ich glaube, auch da kommt noch dazu, eben man kann das natürlich an ganz vielen Orten in der Welt machen. Man kann andere Menschen darüber kennenlernen, die eine ähnliche Begeisterung haben. Und es hat eben auch noch zusätzlich, dass man die Bewegung hat dabei.
1: Wir kommen nun zu Ihrem Fach der Psychosomatik. Warum haben Sie sich für dieses Fach entschieden?
2: Ja, die Psychosomatik beschäftigt sich ja, also wenn man so das Grundkonzept sagen will, damit, dass Krankheiten eben nicht in Teilen vom Körper entstehen, in einzelnen Organen oder Zellen, sondern dass Krankheiten immer einen ganzen Menschen betreffen. Und das bedeutet, jede körperliche Erkrankung hat auch Auswirkungen auf unser psychisches Befinden und jede psychische Erkrankung hat auch in gewisser Weise Auswirkungen auf den Körper.
1: Bewegung, Berge und Psyche oder Mental Health, mentale Gesundheit ist unser Thema heute. In einem gesunden Körper wohnt ein gesunder Geist. Das ist vielleicht ein Sprichwort, das wir schon öfters gehört haben oder das vielleicht den einen oder anderen Hörerinnen und Hörern bekannt ist. Ist das aus psychiatrischer Sicht zu einfach?
2: Naja. Als Psychosomatikerinnen sagen wir immer, dass da ein ganz enger Zusammenhang ist. Man weiß zum Beispiel aus der Wissenschaft, dass Personen, die einen Infekt haben, es kann ganz ein banaler Infekt sein, eine Grippe oder sowas, dass die sich auch psychisch schlechter fühlen. Also man zieht sich zurück, man ist antriebslos, man möchte am liebsten im Bett liegen und mit niemandem zu tun haben. Das heißt, da hat der Infekt Einfluss auf die Psyche, wie wir uns fühlen. Und auf der anderen Seite ist es so, dass Menschen, die an schweren psychischen Erkrankungen wie der Depression, der bipolaren Störung oder so leiden, dass die ein höheres Risiko haben, Infektionskrankheiten zu bekommen. weil eben diese Erkrankung auch die Immunfunktionen beeinflussen. Das heißt, es gibt immer einen Zusammenhang zwischen Körper und Psyche.
1: Kann man diesen Zusammenhang wissenschaftlich auch belegen? Oder sagen wir so, was wissen wir eigentlich wissenschaftlich darüber, was Bewegung mit unserer Psyche macht?
2: Also es ist inzwischen recht gut erforscht, dass regelmäßige körperliche Aktivität einen Einfluss auf die psychische Gesundheit hat. Und zwar einerseits in der Prävention und am besten untersucht ist es für Angststörungen, Depression und die Demenz und Vergesslichkeit, also Vorformen der Demenz. Und auf der anderen Seite kann man Bewegung auch in der Behandlung von psychischen Erkrankungen einsetzen. Auch da gibt es die besten Daten für Angststörungen, Depression und Demenz. Die WHO ist heute, also die Weltgesundheitsorganisation, hat inzwischen auch Richtlinien herausgegeben, wie viel sollte man sich eigentlich bewegen. Und was die WHO empfiehlt, sind 150 Minuten moderater körperlicher Aktivität pro Woche. Und moderat bedeutet, man kann während der Bewegung noch sprechen, aber man kann nicht mehr singen. Das ist so ein gutes, ja, so ein Maß, an dem man sich orientieren kann. Und zusätzlich zu der Ausdaueraktivität empfiehlt die WHO auch muskelkräftigende Übungen. Also das heißt Übungen, die die Muskulatur stärken. Und diese Empfehlungen gelten für alle Personen. Nur Kinder sollten sich noch viel mehr bewegen. Aber ansonsten gibt es ganz, ganz wenig Einschränkungen, wenn man mal jetzt von akuten Erkrankungen wie dem akuten Herzinfarkt oder dem akuten Infekt absieht. Ansonsten gelten diese Richtlinien für alle Menschen.
1: Und welche Effekte sehen wir bei, Sie haben ja schon die depressiven Symptome angesprochen, aber welche Effekte sehen wir zum Beispiel bei Stress und Angst?
2: Also was man sieht, ist, dass sogar einzelne Einheiten von Sport können akut dazu führen, dass die Stimmung besser wird und die Angst reduziert wird. Das kennt fast jeder, der sich gern bewegt. Wenn man an einem Tag Sport macht, dann kann man meistens, fühlt man sich nach dem Sport besser wie davor. Meistens ist die Stimmung besser, man ist ein bisschen ausgeglichener und man schläft danach besser. Also das sind Effekte, die treten nicht nur bei, die sogar nach einzelnen Bewegungseinheiten schon auftreten können.
1: Und wir befinden uns ja heute mit unserem Gespräch vor allem auch im alpinen Raum. Was macht möglicherweise gerade der alpine Raum mit uns?
2: Also was ganz gut untersucht ist, ist, dass Natur an sich positive Effekte auf die psychische Gesundheit hat. Die meisten Studien, die gemacht worden sind dazu, die sind nicht für den alpinen Raum gemacht, sondern in vielen dieser Studien ist Natur, mit Natur gemeint, vielleicht ein Park oder ein Grünstreifen in einer großen Stadt. Und allein schon dieses wenige Grün, was man sozusagen in einer Großstadt hat oder am Rande einer Großstadt, sogar schon das kann sich positiv auf die psychische Gesundheit auswirken. Wenn man sich ungefähr 20 Minuten in einem grünen Raum, nennt man das wissenschaftlich, aufhaltet, dann sinkt das Stresslevel im Körper. Wir, wo wir in Tirol sind, wir gehen natürlich davon aus, dass der alpine Raum noch deutlich stärkere Effekte oder noch bessere Effekte hat, einfach über das, weil natürlich unsere Natur an den meisten Stellen weit über einen kleinen Grünstreifen hinausgeht. Aber ob jetzt wirklich die Natur ja in den Bergen jetzt bessere Effekte hat als die Natur, wenn man zum Beispiel am Meer ist oder so, das wage ich zu bezweifeln.
1: Das heißt, Landschaft, Bewegung, Natur wirkt auf die körperliche Gesundheit, aber auch auf die geistige Gesundheit. Wir machen jetzt einen kleinen Switch zur Sportpsychiatrie und wünschen Ihnen vorerst viel Spaß mit einer kleinen musikalischen Pause.

0: Hallo und herzlich willkommen zurück zu unserer Sendereihe Wissenschaft kompakt – Gesundheit für alle Menschen. Wir sprechen heute bei Wissenschaft kompakt mit der Universitätsprofessorin Doktorin Katharina Hüfner, die Direktorin der Psychiatrie 2 Universitätsklinik in Innsbruck. Frau Hüfner, über Bewegung, Bergsport, Mental Health. Wir kommen nun zum Thema Bewegung und warum Bewegung unserer Psyche gut tut. Wir gehen noch einen Schritt weiter. Wir gehen zur Sportpsychiatrie. Was ist genau Sportpsychiatrie und womit beschäftigt sich dieses Fach?
1: Ja, die Sportpsychiatrie ist einer unserer Schwerpunkte an der Klinik und sie hat sozusagen zwei Bereiche. Der eine Bereich ist der, über den wir jetzt schon ein wenig gesprochen haben, also Sport und Bewegung in der Prävention und Behandlung psychischer Erkrankungen. Und die Sportpsychiatrie hat noch einen zweiten Bereich, und zwar den Bereich psychische Gesundheit im Leistungssport. Das ist deshalb wichtig, weil man würde ja auf den ersten Blick denken, viele Menschen, Leistungssportlerinnen, die schauen so gesund aus, die sind bestimmt extrem fit körperlich und deshalb auch psychisch immer gesund. Und das weiß man heutzutage, das ist nicht richtig. Leistungssportlerinnen leiden, wenn man es so grob betrachtet, ungefähr gleich häufig unter psychischen Erkrankungen wie die Allgemeinbevölkerung. Also auch das ist ein wichtiger Teil der Sportpsychiatrie.
0: Und was kann man sich jetzt konkret alles unter Sportpsychiatrie vorstellen, nicht nur im Leistungssport? Wie können wir den Hörerinnen und Hörern Sportpsychiatrie etwas näher bringen? Betrifft uns das auch im Alltag, die Sportpsychiatrie?
1: Also prinzipiell ist es so, dass Sport und Bewegung ja psychische Erkrankungen vorbeugen können auf der einen Seite und auf der anderen Seite auch in der Behandlung von psychischen Erkrankungen eingesetzt werden können. Da ist es so, dass bei leichten Formen von zum Beispiel Angst und Depression kann Bewegung schon ein wichtiger Baustein sein. Man muss dann immer unterscheiden, bei schwereren Ausprägungen dieser Erkrankungen ist es so, dass natürlich Bewegung nur ein Baustein in der Behandlung ist und die medikamentöse und die psychotherapeutische Behandlung immer auch mit dazugehören. Da wird Bewegung allein nicht reichen, um eine schwere depressive Episode zu behandeln.
0: Wir reden vor allem auch über Prävention, darüber eben psychisch gesund zu bleiben und eben, dass Bewegung einen Bestandteil von psychiatrischer Behandlung sein kann. Bei welchen psychiatrischen Erkrankungen oder Beschwerden spielt Bewegung als therapeutischer Baustein eine Rolle? Und gibt es dazu bestimmte Sportarten, die da psychiatrisch auch eingesetzt werden?
1: Also wahrscheinlich ist es so, dass Bewegung bei fast allen psychischen Erkrankungen hilfreich ist. Die wissenschaftliche Evidenz, also der wissenschaftliche Nachweis, ist für die Erkrankungen Angst und Depression, über die wir jetzt gesprochen haben, am besten. Aber wahrscheinlich ist es auch bei anderen Erkrankungen wirksam. Es gibt eine einzige Ausnahme. Und das ist die Anorexia nervosa, die Magersucht. Personen, die unter Magersucht oder Anorexie, wie wir im medizinischen Sprachgebrauch sagen, leiden, die haben das Problem ja, dass ihr Gewicht sehr niedrig ist und die haben sehr häufig so einen Bewegungsdrang. Also die bewegen sich eigentlich zu viel und nicht zu wenig. Das heißt, bei dieser Personengruppe, bei dieser Erkrankung ist es so, dass es darum geht, erstmal Bewegung zu begrenzen, bis wieder ein gesundes Körpergewicht erreicht wird.
0: Und damit, da Sie schon den Sport erwähnt haben, den alpinen Raum haben wir schon gehabt, kommen wir zum Beispiel, besonders in Tirol, wir haben die Berge, zum therapeutischen Klettern oder auch dem Klettern. Was passiert nun genau an einer Kletterwand? Also Sie beschäftigen sich ja wissenschaftlich mit dem therapeutischen Klettern. Wenn eine Patientin oder Patient vor der Kletterwand steht. Was ist das Besondere am Klettern oder auch am therapeutischen Klettern?
1: Also es gibt da wahrscheinlich zwei wesentliche Aspekte. Der erste Aspekt ist der, dass wir ja sehr, sehr viele junge Patientinnen behandeln. Die meisten schwereren psychischen Erkrankungen manifestieren sich bis zum 23., 24. Lebensjahr. Das heißt, wir haben sehr viel mit jungen Personen zu tun, die bei uns in Behandlung sind. Und da geht es natürlich viel erstmal um die Frage, wie kann man überhaupt eine Person dazu bringen, vielleicht die sich wenig bewegt, Sport und Bewegung durchzuführen. Das ist ja gar nicht so einfach. Erst wenn man zum einen psychisch krank ist und zum anderen sich dann vielleicht bisher wenig bewegt hat, das zu beginnen. Und da ist natürlich etwas wie das Klettern, vielleicht hat er einen kleinen Vorteil, weil vielleicht bei vielen jungen Menschen ein bisschen mehr Motivation ist, zum Klettern oder zum Bouldern zu gehen, als jetzt zum Nordic Walken zu gehen. Das heißt, das ist einmal so der eine Vorteil, ist vielleicht der Sportart, die ein bisschen mehr Spaß macht, ein bisschen mehr begeistert und ein bisschen mehr vielleicht auch so ja trendy oder altersgemäß für junge Patientinnen ist. Und ein anderer Vorteil vom Klettern und Bouldern ist der, dass man vielleicht, wenn man läuft oder wenn man nur geht, ganz leicht, wenn man eh schon psychisch nicht gut beieinander ist, in so Gedankenspiralen, Gedankenkreisen kommt. Und das Klettern bietet da ja diesen besonderen Effekt, dass man immer sehr in dem Moment ist. Das heißt, man kann eigentlich schlecht an seine ganzen Probleme denken, während man versucht, nicht aus der Wand zu fallen. Und es führt bei Patienten, das hören wir auch ganz oft, wenn wir mit Patientinnen sprechen, dazu, dass sie mal für wenige Minuten einfach einmal aus ihren Grübeln, aus den Problemen, die sie sonst so mit sich tragen, herauskommen und sich rein auf diese Situation konzentrieren. Und wir haben schon von Patientinnen gehört, die dann gesagt haben, Ma, das war das erste Mal in Jahren, dass ich einmal nichts gedacht habe, an was ich eigentlich sonst immer denke. Wo das alles mal ganz kurz im Hintergrund ist. Und es gibt natürlich auch Hoffnung zu sehen, okay, das kann wieder besser werden.
0: Das ist wahrscheinlich auch eine Hoffnung, dieses im Moment sein und abschalten können, das sich vielleicht auch Patienten oft wünschen, würden Sie das sagen, oder? Dass dieser Moment, ich kann in diesem einen Moment sein und vergessen?
1: Ja, genau, dass man halt so mit der Aufgabe absorbiert ist, sozusagen, die man im Moment machen muss, dass man gar nicht an andere Sachen denken kann. Und man kann natürlich das Klettern so aus rein sportlicher Sicht betrachten. Das ist, aber es gibt natürlich auch die Möglichkeit, ich sage mal, wie psychotherapeutische Elemente ins Klettern zu integrieren. Da geht es dann um so Dinge wie zum Beispiel, wenn Personen Angst haben und dass man dann nicht in einem therapeutischen Gespräch in einem Zimmer sitzt und über Angst spricht und was die Symptome sind und wo die auftreten, sondern dass man zum Beispiel an der Kletterwand diese Angst oder diese Symptome, von denen die Patienten sprechen, direkt auslösen kann und dann auch direkt darüber sprechen kann. Das ist etwas ganz anderes, wenn man so in der Praxis drüber spricht, als wenn man theoretisch über irgendwas spricht, was vielleicht manchmal im Alltag auftritt. Da ist man viel näher an den wirklichen Problemen manchmal dran, wenn man sie direkt hervorrufen kann.
0: Und da sind wir jetzt auch schon bei meiner eigentlich nächsten Frage. Für Patientinnen und Patienten kann therapeutisches Klettern helfen, aber gibt es da auch Grenzen, wenn wir an therapeutisches Klettern denken, oder können vielleicht auch durch das Klettern vielleicht Belastungen auch hervorgerufen werden?
1: Naja, das ist die Hoffnung, wenn wir es in einer therapeutisch von ausgebildetem und geschultem Personal durchführen lassen, was wir ja bei uns tun an der Klinik, dass die mit den Patientinnen erarbeiten, was für sie Grenzen sind. Wir arbeiten damit so am Ampelsystem, wo es eben den grünen Bereich gibt, den man sich gut zutraut, den orangenen, wo so ein bisschen am Übergang, wo man gefordert ist, das ist der Bereich, wo man dazulernt, das ist der Bereich, der erstrebenswert ist. Und dann gibt es den roten Bereich, in den sollten die Patienten nicht kommen, wo es zu viel wird. Und das ist natürlich Aufgabe vom Patienten und Therapeuten, gemeinsam zu schauen, was da ein guter Bereich ist. Und natürlich wird man jemanden mit starken Angstsymptomen oder Angst auf Verhör nicht als erstes einmal in einer Kletterwand ganz hochsteigen lassen, sondern geht es um ganz, ganz kleine Schritte und gar nicht darum, dass man jetzt irgendwas ganz Wildes erst einmal sofort erreicht, sondern dass man über kleine, kleine Schritte eben auch lernt, wie man sich steigern kann, wie man Problemen begegnen kann und die gemeinsam lösen kann.
0: Wenn wir beim Klettern sind und beim alpinen Raum, so haben wir auch Grenzen, Höhe und Unfälle. Welche Folgen können jetzt zum Beispiel Alpinunfälle oder Extremsituationen haben?
1: Also grundsätzlich ist es so, dass jeder Unfall oder jede Situation, wo man mit den potenziellen schwersten oder tödlichen Verletzungen konfrontiert werden kann, das ist im alpinen Raum, aber auch natürlich in anderen Kontexten, dass all solche Situationen können für die Psyche von Menschen potenziell traumatisierend wirken. Und da ist es ganz normal, wenn man solchen Situationen ausgesetzt ist, dass man zuerst einmal danach schlecht schlaft, dass einem das im Kopf rumgeht, dass man vielleicht immer wieder dann drängen muss, sich vielleicht auch schuldig fühlt, was man hätte machen können oder nicht hätte machen sollen. Und es ist zuerst mal ganz normal, dass so eine Reaktion auftritt, dass es nichts Krankhaftes. Wichtig ist eben, dass wenn man in so einer Situation ist, dass einem klar ist, wenn das nicht nach ein, zwei Tagen wieder vergeht, dass man sich dann an eine Beratungsstelle wenden sollte, um eben zu schauen, wie man mit den Symptomen besser umgehen kann. Und man kann auch selber was tun, damit die Symptome wieder besser werden. Das Wichtigste ist eben, dass man versucht, so gesundheitsförderliches Verhalten zu machen, wie zum Beispiel regelmäßig zu essen, zu versuchen, zu schlafen, wenig am Bildschirm zu sein zum Beispiel und vor allen Dingen kein Alkohol zu konsumieren. Das machen leider viele Menschen, wenn sie sich belastet fühlen, ist man da sicher im Risiko ausgesetzt, dass man Alkohol oder andere Substanzen konsumiert und das ist eher nicht förderlich in so Situationen. Aus dieser akuten Belastung kann sich bei manchen Personen, und wichtig ist nur bei einzelnen Personen, kann sich auch einmal eine posttraumatische Belastungsstörung entwickeln. Das ist dann eine behandlungspflichtige psychische Erkrankung. Aber glücklicherweise sind wir Menschen sehr resistent und nicht jeder, der einem traumatischen Ereignis ausgesetzt ist, entwickelt zum Glück so eine Erkrankung.

0: Gerade wenn es einem psychisch nicht gut geht, fehlt häufig genau ein Antrieb. Hinauszugehen, Freunde zu treffen oder sich zu bewegen. Wenn wir über mentale Gesundheit sprechen, wie kommt man an diesen Widerspruch und wie kommt man aus diesem Widerspruch heraus? Bewegung könnte gut tun, aber gerade schaffe ich es jetzt nicht.
1: Ja, genau, das ist wahrscheinlich eine der zentralen Fragen, gerade bei Personen mit depressiven Symptomen, wo Bewegung ja sehr, sehr gut wirksam ist und auf der anderen Seite eben dieser Interessensverlust, Antriebslosigkeit eines der Kernsymptome der depressiven Erkrankung ist. Das ist tatsächlich eins der auch wissenschaftlich und klinisch noch ungelösten Probleme. Es gibt natürlich einige Methoden und Tipps, die sich bewährt haben. Wir haben vorher schon kurz drüber gesprochen. Es hilft natürlich, eine Sportart auszuwählen, zu der man am ehesten Lust hat. Also ich mache zum Beispiel total ungern Ballsportarten. Ich bin da einfach nicht wahnsinnig geschickt. Das heißt, für mich wäre das jetzt sehr ungünstig, mir zu empfehlen, zum Handballtraining zu gehen, weil ich da schon in gesundem Zustand keine Lust zu hätte. Das heißt, man kann Sportarten auswählen, die einem eher liegen. Das ist schon mal sehr hilfreich. Was dann noch hilft, ist zum Beispiel, wenn man versucht, das in der Gruppe zu machen oder sich zu verabreden, damit man nicht so alleine sich aufraffen muss. Und auch was hilft oder was helfen kann, wenn man im Hinterkopf hat, dass es gar nicht darum geht, dass man jetzt gleich mal 1,5 Stunden zum Laufen geht, sondern diese ganz, ganz kleinen Bewegungen, also schon 10 Minuten Bewegung kann sich positiv auswirken und dass man sich da was Kleines vornimmt und mit niedriger Intensität, also nicht gleich ganz was Anstrengendes, sondern dass man da wirklich mit was Kleinem beginnt, weil auch was Kleines kann schon einen positiven Effekt haben, also realistisch was starten.
0: Also auch kleine Schritte führen zum Ziel, würden Sie jetzt sagen. Wenn wir bemerken, das hat ja auch mit mentaler Gesundheit zu tun, dass es einem Menschen in unserer Umgebung nicht gut geht, dass ein Mensch Hilfe braucht, wie kann man solche Menschen unterstützen, die Hilfe benötigen?
1: Also ich glaube, das Wichtigste ist immer, dass wenn wir sehen, dass es jemandem nicht gut geht, ist, die Personen anzusprechen und nicht wegzusehen. Und dann ist natürlich immer die Frage, wie eng kennt man die Person, wie gut ist man vertraut, in welchem Umfeld spricht man jetzt gerade. Aber grundsätzlich ist es wichtig, die zuzuhören, die eigene, ja, als Person da zu sein und erst einmal zu schauen, braucht diese Person eigentlich nur was von mir als Freund, Freundin, vielleicht jemanden, der mal zuhört, jemand, der mal da ist, der unterstützt, oder geht es vielleicht auch darüber hinaus und braucht die Person wirklich eine medizinische Behandlung, liegt da vielleicht eine manifeste psychische Erkrankung vor? Und da kann es natürlich helfen, wenn man jemandem Tipps gibt, wo die Person hingehen könnte oder auch anbietet, zum Beispiel zu begleiten, wenn sich die Person da schwer tun würde.
0: Und wir sind eigentlich schon fast am Ende unserer Sendung Wissenschaft kompakt angelangt. Frau Universitätsprofessorin Hüfner, wenn jetzt unsere Hörerinnen und Hörer mit dabei sind bei dieser Sendung, was können Sie ihnen konkret mitgeben, damit sie im Alltag psychische Gesundheit leben und forcieren können?
1: Naja, aus meiner Expertise als Sportpsychiaterin würde ich natürlich mitgeben, dass es gut ist, sich zu bewegen, dass es gut ist, sich draußen zu bewegen. Und jetzt gerade haben wir ja den Yellow September, also den Monat für psychische Gesundheit. Und das Thema ist Einsamkeit. Das heißt, ich würde ermutigen, sich mit Freundinnen und Freunden gemeinsam zu bewegen, weil man so auch der Einsamkeit vorbeugen kann.
0: Das war's mit unserer Sendung Wissenschaft kompakt, Gesundheit für alle Menschen. Mit mir im Studio verabschiede ich Universitätsprofessorin Katharina Hüfner von der Direktorin von der Psychiatrie 2 in Innsbruck. Wir nehmen aus dieser Sendung mit, Bewegung kann eine wichtige Ressource für psychische Gesundheit sein und sie kann auch in Behandlung mit psychischen Erkrankungen eine Rolle spielen. Mental Health lässt sich also nicht nur auf Sport, Natur und den Gipfel reduzieren. Entscheidend ist auch, die eigenen Grenzen wahrzunehmen und zu wissen, wann Unterstützung notwendig ist. Das war unsere Sendereihe Wissenschaft kompakt. Am Mikrofon verabschiedet sich Stefanie Part-Lara. Vielen Dank fürs Zuhören und bis zum nächsten Mal.

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1: Hallo und herzlich willkommen zu einer neuen Ausgabe von unten, dem kritischen Nachrichtenmagazin auf Radio Helsinki 92,6. Am Mikrofon begrüßen euch heute Martin und Tamara. Queere Menschen in der Türkei stehen aktuell unter massivem Druck. Bei einer landesweiten Razzia in 15 Provinzen wurden bislang rund 60 Menschen festgenommen. Gesucht wird nach rund 160 Personen. Die Vorwürfe lauten mutmaßlich auf Obszönität und Prostitution. Gleichzeitig wurden die Webseiten, Social-Media-Accounts und auch die Konten der Organisationen gesperrt. 33 der festgenommenen Personen wurden laut dem Stand vom 15. September auf unbestimmte Zeit in Untersuchungshaft behalten. Wir haben mit İpek Yüksek gesprochen. Sie hat die Lila Solidarität auf Türkisch Morda Yanışma mitgegründet und war selbst Teil der queer-feministischen Community in der Türkei, bevor sie nach Graz kam. Zunächst hört ihr ein paar Meldungen von Martin.
2: Rechtsextreme Aktion vor Wiener SPÖ-Zentrale. Vor der SPÖ-Zentrale in Wien haben am Sonntag, dem 20. September, mehrere Aktivisten mit roten Bengalos und einem Banner zum polnischen König Jan Sobieski III. Für Aufmerksamkeit gesorgt, wie heute berichtete. Auf dem Transparent stand ein Verweis auf ein bislang verhindertes Sobieski-Denkmal. Dazu skandierten die Männer die polnische Losung Gott ehre Vaterland. Laut Polizei handelte es sich um eine sehr kurze Aktion. Die Beteiligten waren bei Eintreffen der Funkstreife bereits verschwunden. Das Landesamt Staatsschutz und Extremismusbekämpfung wurde informiert. Die Aktion knüpft an einen Aufmarsch der rechtsextremen Identitären tags zuvor am Kahlenberg an, bei dem eine Sobieski-Skulptur aufgestellt worden war. Sobieski war ein polnischer König, der 1683 als Anführer der christlichen Streitmacht die zweite Wiener Türkenbelagerung durch das Osmanische Reich beendete. Problematisch ist seine Vereinnahmung durch die extreme Rechte, die ihn als Befreier Wiens in einer islamfeindlichen antimuslimischen Erzählung von einem christlichen Abendland gegen eine vermeintliche muslimische Bedrohung instrumentalisiert, weshalb ein offizielles Denkmal für ihn in Wien nach Kontroversen verhindert wurde. Bibliothek in Melk nimmt Buch von Gerald Groß aus dem Programm. Die öffentliche Bibliothek in Melk, Niederösterreich, hat das neue Buch des rechtspopulistischen Politbloggers Gerald Groß, Ab nach Hause, wieder aus ihrem Bestand genommen, wie die Kronenzeitung berichtete. ÖVP-Stadtchef Patrick Strobel begründet die Entscheidung mit mehreren Beschwerden von BibliotheksbesucherInnen. Das Buch, in dem es um rechte Asylpolitik geht und in dem auch FPÖ-Chef Herbert Kickl zu Wort kommt, könne aber weiterhin im örtlichen Buchhandel bestellt werden. BewohnerInnen hätten laut ÖVP auch auf die Geschichte der Stadt als Standort eines Arbeitslagers verwiesen. Ein rechtspopulistisches Werk in der Bibliothek auszustellen, sei in diesem Kontext unpassend gewesen. Groß selbst spricht von einem Eigentor der ÖVP. Die Melker FPÖ kündigte als Reaktion eine Lesung mit dem Autor an.
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0: In der Türkei überzieht eine massive Welle der Repression gegen die gesamte LGBTIQ+-Community das Land. Wir sprechen mit İpek Yüksek. Sie erzählt uns, was die aktuelle Repressionswelle bedeutet, wie die juristische Konstruktion hinter den Vorwürfen einzuordnen ist und was die Sperrung von Webseiten, Accounts und Konten für die betroffenen Organisationen und AktivistInnen vor Ort bedeutet. 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Ja, ich sitze hier mit İpek Yüksek, unserem Vorstandsmitglied auch von Radio Helsinki. Hallo İpek, danke fürs Gespräch heute.
1: Hallo liebe Tamara, danke für die Einladung.
0: Ja, wir sprechen heute über die krasse Repression, die jetzt gestern begonnen hat gegen die LGBTIQ+-Community eigentlich in der gesamten Türkei. Vielleicht auch für unsere Hörer und HörerInnen ein interessantes Nebendetail. Die İpek und ich, wir waren jetzt gerade gemeinsam in der Türkei, 2 Wochen lang auch ihre Familie besuchen. Du bist ja aus der Türkei, aus Hatay. Und genau deswegen sprechen wir jetzt heute über das, was da gerade passiert. Was ist denn so dein persönlicher Bezug zur queeren Community in der Türkei?
1: Ich bin, bis ich 20 Jahre war, in der Türkei gelebt. Und also meine Familie ist aus der Türkei, ich bin aus der Türkei. Und ich war schon organisiert, seit ich 14 war, in einer Organisation. Es heißt Lila Solidarität. Es ist auch in Österreich, in Deutschland und in der Schweiz, vor allem in der Schweiz, sehr starke organisiert. Und das ist ein queer-feministisches Organisation. Und das ist mein Bezug auf die Community eigentlich.
0: Hast du da, während du in der Türkei gelebt hast, schon Repressionen erfahren? Und wie schätzt du das ein, die Entwicklung da jetzt in der Zeit, seit du in der Türkei organisiert warst, bis jetzt?
1: Ich habe auch erlebt, ich war auch inhaftiert in der Türkei. Es ist immer wieder, je nach Problem in der Türkei, wird dann unsere Community irgendwie instrumentalisiert oder attacked. Und letztes Mal war es die Arbeiterbewegung, die Lieferketten haben dagegen sehr groß protestiert und die Regierung hat einfach denen gesagt, dass sie irgendwelche junge Drug Dealer sind oder so. Oder jetzt LGBTs werden attackiert, weil ökonomische Situation richtig schlimm ist. Halt irgendwie und natürlich, wir haben auch Friedenprozess ongoing on und auch halt ja viele andere Probleme, komplexe Probleme und in solche Situationen türkische Regierung macht sowas eigentlich.
0: Wir haben jetzt eh schon vor der Aufnahme kurz geredet. Ich finde es sehr interessant zu beobachten, dass oft die LGBTIQ+-Community sehr starke Repressionen erfährt, sehr speziell sogar in autoritären Regierungskonstrukten oder autoritären Regimen. In Ungarn war das jetzt bis zuletzt auch sehr schlimm, obwohl man ja jetzt anfängt, das rückzubauen, ein paar der Gesetze von Orban. Ich meine, Trump hat ja auch die Trans-Community als schwarzes Schaf und Scapegoat Number One irgendwie ausgerufen so. In Russland, in Georgien ist das auch ganz, ganz schlimm. Findest du, war das irgendwie absehbar, dass das in der Türkei auch passiert? Ich meine, Erdogan schafft sich ja eh schon seit vielen, vielen Jahren einfach ein immer autoritäreres Regime. Wie schätzt du das ein, ob das abzusehen war, dass die LGBTIQ+-Community auch jetzt einmal so stark ins Visier kommt? Oder war das auch für dich überraschend jetzt in der Form?
1: Es ist jetzt, was wir erleben, sehr groß. 160 Menschen auf einen Abend einfach alle festnehmen. 9 Vereine, 16 Unternehmen. Einfach alles auf einmal zu nehmen, ist eine Operation, eine sehr große Operation. Aber was du meinst mit den ganzen Ländern, die jetzt auf queer Communities attackieren, das hat wirklich mit autoritären Städten natürlich zu tun, aber auch diese Rise, jetzt haben sie goldene Zeit in Deutschland auch, den AfD hat gewonnen oder die attackieren auch LGBT-Communities, obwohl alles weiter selber.
0: Das ist
1: ja genau extra scharf, aber egal. Im Grunde genommen sind sie dagegen oder Trump oder wie heißt diese Milliardären, alle hypen es ganze Zeit, auch in der Türkei und dann haben sie leichter zu sagen, ja, natürlich werden wir auch dagegen sein, wenn sogar Amerika und alle anderen Länder auch so tun, weil dann hast du auch nicht diesen Reiz, dich zu beweisen, dass du auch modern bist oder irgendwie das, weil es UN oder alle Institutionen sind in letzten Zeiten sowieso sehr
0: geschwächt worden. Was ich so interessant finde, ist schon auch die Frage, wie es sein kann, dass die LGBTIQ-Community oder diese Vereine oder diese Organisierung anscheinend schon eine Gefahr darstellt für autoritäre Regime, sonst würden sie ja auch nicht so massiv attackieren, denke ich mir. Und ich meine, davor gab es ja jetzt auch schon Pride-Verbote, Überwachung, Kriminalisierung jeglicher Art. Was hat sich da jetzt in den letzten Jahren für queere Menschen jetzt vor dieser Operation in der Türkei generell so verändert?
1: Es ist eigentlich eine Reihe auch, das muss man auch ergänzen, diese Prostitution, Drogen und Kindermissbrauch sind die Vorwürfe, die gegen LGBT-Community sind. Und da diese Drogensache ist seit einigen Monaten in der Türkei ein großes Thema, weil sie haben auch sehr viele Celebrities, sehr viele Popkulturmenschen auch festgenommen, untersucht. Das ist ein richtiges, langes Prozess. Auch Musiker und Musikerinnen etc. Diese Drogensache haben sie wirklich jetzt sehr viel genutzt und jetzt gegen LGBTs. Aber Kindermissbrauch und Prostitution auch. Also sie können natürlich solche Recherche machen dürfen. Der Staat kann ja Untersuchungen machen. Und sie wollen schauen, ob diese Vereine auch von draußen, von Ausland auch Fonds bekommen haben und Geld bekommen haben. Da gibt es halt EU, manche Projekte etc. Das wird alles auch untersucht. Das Ganze ist so ein Paket. Und das Problem ist, die schauen nicht jede einzelne Person oder Organisation. Das ist einfach ein Signal auf ganzen Gemeinschaft, ja. Ganzen Gruppe, ganzen Bewegung. Schau mal, wir machen jetzt diesen Schritt zu euch und ihr werdet alle halt zurücktreten von öffentlichen Räumen oder von den Fonds, was wir bekommen haben. Alles werden wir, eure Leben werden wir schwer machen. Mhm. Halt, das ist, und ihr sollt mehr unsichtbar sein. Das ist, ich lese es so. Und Entschuldigung, auf deine Frage, was hat sich geändert für die Queer Community vor diesen Attack und vorher, also ja, wie du gesagt hast, ganzen Pride war in den letzten Jahren richtig, halt, ich würde sagen, seit Gezi-Protest immer schwieriger geworden. Mhm. Vorher war nicht so vielleicht krass, man dürfte viel öffentlicher oder auf zum Beispiel TV-Programme kann ich auch merken. Wir hatten viel mehr queer Persönlichkeiten in sogar Populärkultur, in jedem so TV, ob halt, sie müssen nicht obvious sagen, dass sie gay sind oder so, aber man checkt, ja, man sieht, oder wir hatten auch so Popsänger, die auch trans waren, sehr sichtbar. Das wird auch jetzt geringer.
0: Ja, alles, was nicht cis-männlich und hetero, wird irgendwie an den Rand gedrängt, das ist ja...
1: Und wir haben eine Gruppe, die sind so K-Pop von Japan, vielleicht kennst du diese Girls-Gruppe, die sind einfach gerade, sie rocken die ganze Türkei, sind so geil, 6 Mädchen, 6 Frauen und die singen und die haben Millionen von Followern und die sind so populär jetzt, gell? Und auf der Straße die junge Buben, die Tochter und alle Mädchen und Buben, alle tanzen nach, was sie tanzen, diese Gruppe. Und du siehst auch die Girls mit Hijab machen nach diese Bewegungen und so. Und die Stadt hat auch gegen sie ein Gerichtsverfahren geöffnet, weil Alter. Das ist auch in TikTok so 1 Million erreicht hat. Ja.
0: Zu den aktuellen Vorwürfen ist ja unter anderem Obszönität, was auch immer das heißen soll. Also das sind ja dann immer so sehr vage Begriffe, mit denen man dann alles Mögliche rechtfertigt. Vielleicht aber nochmal kurz einen Schritt davor. Also jetzt die aktuelle Repression, das waren jetzt Razzien laut meinen Informationen in 15 Provinzen. Ich habe zuerst fast 50 Festnahmen da stehen gehabt. Du hast mir jetzt gesagt 160 Festnahmen. Also die Zahlen variieren ja auch sehr, sehr breit. Wie hast du davon erfahren und vielleicht auch dazu, vielleicht kannst du uns einen aktuellen Stand der Zahlen geben und wo du die Zahlen hast?
1: Also was ist passiert ist, unter dem Namen Eylem-Gewande, es heißt Meine Familie ist sicher, wurde Ermittlungen in 15 türkischen Provinzen durchgeführt. Es heißt, du brauchst dann 4 oder 5 Staatsanwaltschaften, weil du hast unterschiedliche Städte und Türkei ist sehr groß. Deswegen sind auch schwer da die Zahlen zu finden, weil da hast du Istanbul-Staatsanwaltschaft, Ankara-Staatsanwaltschaft, Izmir, Aydın und Mersin, die sind alle koordiniert. Und laut Justizminister ist jetzt 162 Verdächtige, das ist Justizminister, hat das gesagt, 9 Vereine und 13 Unternehmen.
0: Mhm.
1: Genau,
0: das was für haben Unternehmen sind das dann?
1: Diese Unternehmen ist auch eine interessante Sache, die ich nicht gefunden habe. Oh, Vereine kenne ich, aber die Unternehmen könnten auch einfach LGBT-freundliche Organisationen sein. Zum Beispiel, eine festgenommene Person hat ein Video aufgenommen und hat gesagt, ja, sie sind in der Früh gekommen und waren sehr, sehr laut und ich war nicht zu Hause. Sie haben gewartet, bis ich komme und einfach alles halt kaputt gemacht zu Hause. Und als ich gekommen bin, haben sie mir gesagt, dass meine Schuld war. Ich war im Vorstand von einem Verein vor 15 Jahren und dieser Verein ist LGBT-Verein. Und wegen, weil sie im Vorstand war und diese Unterschrift gemacht hat, haben sie jetzt sie festgenommen. Sie ist eine Transperson. Genau. Und sie lebt neben einem Meer in einer schönen Stadt, in Pension halt.
0: Wahnsinn.
1: Und diese, was könnte diese 15 Unternehmen sein, schätze ich mal, wahrscheinlich unterschiedliche Personen, die Bezug auf LGBT-Community haben.
0: Du hast jetzt gesagt, 162 festgenommene Personen. Und jetzt vorhin gab es ja noch einmal eine aktuelle Zahl dazu, wie viele jetzt auch in Untersuchungshaft bleiben müssen.
1: 33 Menschen müssen jetzt in Untersuchungshaft bleiben. Das ist aus Mersin ist gekommen jetzt. Das ist ganz neu. Vor 5 Minuten habe ich auch jetzt erfahren. Es wird richtig ernst sein, weil diese Zahlen sind zu hoch, zu krass. Ehrlich gesagt, ich erwarte jetzt alles, weil hast du mal gehört von Deniz Göktaş, der Komiker, der jetzt auch festgenommen wurde in der Türkei? Er hat einfach eine Show gemacht und auf YouTube hochgeladen. Eine Show in der Türkei, in einer Stadt. Und sie haben jetzt ihn festgenommen, weil er Witze gemacht hat. Das ist so Wahnsinn, weil er war richtig schlau. Er hat eine richtig gute Komödie gemacht, aber halt von linker Perspektive auch LGBTs, auch alles halt hat er gemischt und das haben wir nicht erwartet, ehrlich.
0: Wie schätzten du das ein mit den Gerichten und dem ganzen Rechtssystem in der Türkei? Also hat da die AKP einfach schon genug von ihren Leuten platziert, dass das halt auch flächendeckend durchgehen wird? Also wie unabhängig ist das ganze juristische System noch in der Türkei von den politischen Einflüssen von Erdogan und der AKP?
1: Ja, wenn Erdogan das befohlen hat, ist fertig. Also ja, wie Deniz Göktaş, Selahattin Demirtaş, der HDP.
0: Sind die auch alle verurteilt worden oder was?
1: Ja, der Menschenrechtsorganisation, eine Person, der Can... Selahattin Demirtaş zum Beispiel, der Politiker von kurdischer Organisation HDP, der ist seit 10 Jahren inhaftiert worden. Ekrem İmamoğlu von Sozialdemokraten, Istanbul, er war Präsident von Istanbul, auch seit wie vielen Monaten schon, seit mehr als ein Jahr inhaftiert. Die ganze Sozialdemokratie hat jetzt eine neue Partei gegründet, weil anstatt CHP ist die vorherige, die lange Zeit war, und jetzt haben sie das ausgelöst, weil Erdogan seine eigene er hat einfach den Präsident von CHP gekauft. Der war nicht mehr Opposition. Er hat mitgespielt und er war Alevit auch übrigens. Und jetzt wurde diese Partei ausgelöst und jetzt haben sie eine neue Partei geöffnet und die Name ist auch Neue Partei. Genau.
0: Sehr gut.
1: Keine Zeit für Kreativität. Wir kämpfen gegen Faschismus. Das ist Minimum, halt, das ist Sozialdemokraten halt.
0: Ich meine, du hast mir ja auch erzählt, dass die Opposition nicht mehr wirklich Opposition war. Und ja, das ist einfach schockierend, dass das ja Alevit ist und sich da so kaufen lässt. Vielleicht auch für, als Kontext für die Hörer und HörerInnen, du bist ja auch Alevitin. Und voll, ich habe mir jetzt auch ein bisschen ein Bild machen können, wo wir da gemeinsam in der Türkei sind, dass einfach die alevitischen Gebiete auch noch immer jetzt in Hatay und so nach dem Erdbeben. Der Erdogan hat da gar nichts rein investiert, dass die Leute da irgendwie sich wieder was aufbauen können, ihr Leben aufbauen können. Also das ist schon auch sehr, sehr strategische Unterlassung von Hilfeleistungen, die er da macht. Und um diese Region und diese Minderheit einfach auch ganz bewusst zu benachteiligen. Schon interessant dann irgendwie auch immer wieder, wenn es dann so Einzelcharaktere gibt, die sich dann trotzdem, wenn sie die Chance haben, an den Tisch der Mächtigen setzen.
1: Ja, dasselbe können wir auch jetzt für HDP sagen, leider für diese kurdische Partei, weil lange Zeit war die Diskussion auch, wollt ihr noch immer in Opposition bleiben, weil ihr könnt ja auch ein Teil von der Regierung sein. Das ist auch eine krasse Entwicklung, jetzt wie wir sehen, weil die haben alle linke Politiker und Politikerinnen, die in dieser kurdischen Partei waren, inhaftiert. Rest ist, was geblieben ist in diesen kurdischen Parteien. Natürlich kannst du mit einer Profi auch darüber reden, aber als wir in der Türkei waren, in Izmir, haben die Genossinnen und Genossen mir erzählt. Ich habe gefragt, was sind die Entwicklungen gerade, weil die arbeiten direkt in die Städte mit diesen Organisationen. Und sie haben gesagt, ja, der Rest ist einfach Liberalen und Reichen sind geblieben. Und warum sollen sie einfach weiter in Opposition bleiben? Du kannst ja auch mitteilen, diese Regierung.
0: Ja, ich meine, wenn die andere Option ist, einfach dann auch 10 Jahre in Häfen zu gehen.
1: Ja.
0: Es ist halt schon krass, ne?
1: Ja, das hat mich richtig überrascht.
0: Die jetzt von der jetzigen Repressionswelle betroffenen Organisationen und AktivistInnen haben ja auch das Problem, dass einfach ihre Social-Media-Accounts jetzt gleichzeitig gesperrt worden sind und die Webseiten. Was hat das jetzt auch für Auswirkungen, gerade auch was jetzt Solidaritätskampagnen oder so betrifft? Also dadurch, dass ja so viel über Social-Media stattfindet, verlierst du ja dann gleichzeitig auch den extrem wichtigen Zugang zu deiner Community, die Solidarität zeigen kann? Oder wie organisieren sich die Leute da gerade jetzt, um solidarisch zu sein, ohne diese Internetpräsenz?
1: Es ist krass, jetzt werden ihre Kontos auch gesperrt. Sie werden auch keine mehr Einnahmen haben. Das ist jetzt halt für diese 16 Organisationen ist vorbei. Alle Social Media Kanäle sind auch genommen und wir wissen nicht tatsächlich, wer auch inhaftiert worden war. Also wir haben keine Namen, wir sehen nur, falls jemand halt was weiß. So, wenn du Bekannte hast oder was berichtet wird und oder falls jemand auf Social Media was gesagt hat, erfahren wir dann, ah, okay, das ist das passiert, okay, das ist das passiert und so. Und durch Anwaltinnen und Anwalten. Ja, das spielt natürlich eine große Rolle, ganze Social Media Arbeit. Wir haben noch immer Strukturen, wie zum Beispiel, wir haben eine große Organisation von Anwaltinnen und Anwalten. Da kriegst du wirklich eine große Solidarität, weil die haben so wie Union für linke Anwalten. Und andere Organisationen sind auch, andere LGBT-Organisationen sind auch laut, feministische Organisationen, sozialistische Organisationen, alle sind auf ihre Beine jetzt, alle organisieren Demonstrationen etc. Und Celebrity ist halt schwer, sie sind sowieso unter Repression seit langer Zeit wegen dieser Drogengeschichte. Ja, Politiker haben wir auch, die werden ein paar Rede halten, aber ich bin ziemlich pessimistisch.
0: Was braucht jetzt deiner Meinung nach an internationaler Solidarität? Also was kann man von Österreich aus machen? Queere Community, nicht queere Community?
1: Wir organisieren überall jetzt Demonstrationen, mitmachen, Solidarität zeigen und solche Interviews helfen auch sehr viel, dass die anderen Menschen auch das erfahren. Wir werden natürlich solidarisch bleiben mit Menschen, die in Knast setzen und weiterhin sehr laut sein für sie, weil wir wissen nicht, was sie gemacht haben, aber was wir sehen, haben sie nichts gemacht. Großteils, außer einfach gay sein, lesb sein oder das organisieren. Das ist ja dein demokratisches Recht, du kannst das machen. Aber sie wollen dich einfach erpressen. Sobald du nicht so Linke bist, weil diese Organisation ist spezifisch auf linke LGBT-Vereine oder direkt LGBTs, oder, genau, wo sie dagegen wirklich was unternehmen, was machen und nicht einfach eine Prostituierte. Das ist, auch wenn sie Prostituiert ist, Sexarbeit ist, ja.
0: Sexarbeit ist Arbeit.
1: Es gibt ja sehr viele, die auch das machen.
0: Aber frei.
1: Aber ja, aber der Staat macht nicht eine spezifische Operation dagegen, sondern halt für diese Menschen, diese 160 Menschen, diese Unternehmen.
0: Die politisch sind.
1: Die politisch sind.
0: Was würdest du dir jetzt von der europäischen Politik oder österreichischen Politik wünschen, wenn es jetzt um die aktuelle Situation in der Türkei geht?
1: Ich finde es sehr wichtig, dass diese vor allem LGBTQ-Thema, ja, das ist auch NEOS. Das ist auch, alle Parteien können eigentlich jetzt mitmachen, außer FPÖ wahrscheinlich. Alle Parteien, wenn es um Pride geht oder so, alle sind mit Flaggen und bla bla. Ich würde es auch jetzt gerne.
0: Bei der FPÖ gibt es wahrscheinlich genug Closeted Gays auch.
1: Genau. Aber die würden wahrscheinlich nicht mit Türkei jetzt solidarisch bleiben. Aber ich erwarte tatsächlich sogar von CDU, von Deutschland, weil ich habe letztens ein Plakat gesehen, wo sie auch einen jungen Mann gestellt haben und der sagt, ich bin gay und ich bin 34 Jahre alt, komme aus Brandenburg oder so. Das ist tatsächlich. Also warum soll ich dich wählen, weil du gay bist? Geil. Und gerne trinke ich Kaffee mit Hafermilch in der Früh.
0: Aber das ist eben sehr interessant, dass es viele Politiker, PolitikerInnen gibt, die selbst in ihrer Lebensrealität was völlig anderes abbilden als die Politik ihrer Partei. So, du hast dir schon vorher gesagt, Alice Weidel ist das beste Beispiel und dann eine Politik machen, die die eigene Lebensrealität aber verbieten wird.
1: Okay, aber was wollte ich sagen, ist genau, diese EU. Ganzen Organisationen, EU, einfach alles raus zu den Straßen oder Journalisten, das ist eure Thema halt. Mhm. Das ist halt LGBT, wo alle einfach sehr stolz waren auf vielen Ebenen. Mhm. Und jetzt ist die Zeit, Solidarität zu zeigen, überall wo man ist, weil wenn wir so weitermachen, werden wir wirklich viel größere Probleme erleben.
0: Ja, danke, Ibek. Und wir reden bald weiter, wenn sich was weiterentwickelt.
1: Danke für die Einladung.
0: Das war unser Gespräch mit Ibek Yüksek über die landesweite Repressionswelle gegen die queere Community in der Türkei. Jetzt hört ihr noch ein paar Veranstaltungshinweise von Martin.
2: Jetzt gibt's noch ein paar Veranstaltungshinweise für euch. Am Samstag, dem 19. September um 14 Uhr findet am Stephansplatz in Wien nahe der AIDA eine Solidaritätsdemo mit LGBTQIA+-AktivistInnen in der Türkei statt. Anlass ist eine groß angelegte Operation der türkischen Regierung gegen queere Organisationen und MenschenrechtsaktivistInnen. Über 50 Personen wurden festgenommen, 21 befinden sich aktuell in Haft. Gegen mehr als 150 Menschen laufen Verfahren. Die VeranstalterInnen bitten ausdrücklich darum, keine Fotos mit erkennbaren Gesichtern zu teilen. Ebenfalls am 19. September um 17 Uhr veranstaltet ProChoice Graz sein zweites großes Infotreffen mit aktuellen Entwicklungen, der Vorstellung des Vereinsvorstands und Raum für Austausch und Vernetzung. Der Ort wird nach Anmeldung unter prochoicegraz@gmail.com bekannt gegeben. Am Montag, dem 12. Oktober um 18 Uhr, lädt die Grazer Initiative für Frieden und Neutralität ins Literaturhaus Graz. Ruth Wodak spricht dort zum Thema, wie Sprache als politisches Werkzeug für Aufrüstung und Militarisierung eingesetzt wird. Anmeldung formlos unter info@giffun.at. Mehr Infos auf giffun.at. Und von Freitag, den 16. bis Sonntag, dem 18. Oktober, gibt's im Grazer Forum Stadtpark die Antifa-Konferenz. Workshops, Podiumsdiskussionen und Vorträge zu Aktivismus und Widerstandsstrategien. Dazu an allen drei Abenden KÜFA zum gemeinsamen Vernetzen. Am 17. Oktober findet auch in der Wagner-Biro-Straße 117 eine Soli-Party für die repressionsbetroffenen AntifaschistInnen in Graz statt. Das genaue Programm findet ihr auf der Webseite vom Forum Stadtpark. ein Termin für alle, die sich für kritische Auseinandersetzung mit Antisemitismus interessieren. Der Wiener Schriftsteller Richard Schubert liest am Dienstag, dem 22. September um 19 Uhr im Kultum in Graz aus seinem Buch »Vom Antisemitismus, der keiner sein will«. Er zeigt, wie antisemitische Denkmuster auftreten können, ohne sich selbst als solche zu erkennen. Der Abend findet im Kubus am Maria-Hilfer-Platz statt. Schaut vorbei!
0: Damit sind wir am Ende der heutigen Ausgabe von unten angelangt. Die Wiederholung hört ihr am Donnerstag um 7.30 Uhr und um 12 Uhr. Nachhören könnt ihr die Sendung auf der CBA. Aus dem Studio verabschieden sich Martin und Tamara. Bleibt solidarisch und wir hören uns.
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0: Who's Afraid of Ideology? Wer hat Angst vor Ideologie? Dieser Frage geht Marva Arsanius in ihrer Ausstellung im Taxispalais Kunsthalle Tirol nach und verknüpft damit Kunst mit Aktivismus. Einem Aktivismus, der ungeschönt für eine gerechtere Welt einsteht und uns alle zum Handeln auffordert. Ein Beitrag von Anna Obererlacher für den Kulturton, dem Kultur- und Bildungskanal auf Freies Radio Innsbruck, Freirad.
1: Let's imagine a land that wishes to separate from the private property regime. It flies off demanding to be in a non-ownership status or beyond ownership. It is a separatist land. It has been quarried for 50 years. Its soil is compacted and full of small pebbles and rubble. Now it demands separation from a property regime that has imprisoned it for more than 100 years.
0: Who's Afraid of Ideology? Die Einzelausstellung von Marva Arsanius ist bis zum 4. Oktober im Taxispalais Kunsthalle Tirol zu sehen. Für die Direktorin des Taxispalais und Kuratorin der Ausstellung Nina Tabasomi eine große Ehre.
2: Weil diese Künstlerin wirklich ganz zentrale Fragen unserer Zeit mit ihren Arbeiten nicht nur berührt und verhandelt, sondern in Film diskutiert, aber zugleich auch Praktiken, die im realen Leben stattfinden, miteinander verbindet.
0: Der Titel der Ausstellung Who's Afraid of Ideology ist auch der Titel des Videozyklus von Marva Arsanius. Sie thematisiert darin das Spannungsverhältnis zwischen einer mit gesellschaftlichen und ökonomischen Macht ausgestatteten Ideologie und solcher, die in der Welt unterrepräsentiert sind.
2: Das Problem ist wohl zu denken, dass es überhaupt geht, ideologiefrei zu leben. Und die Ideologien, die Gegenideologien, die uns diese Filme präsentieren, sind eigentlich alle notwendig geworden. Es geht immer um Selbstverteidigungspraktiken, die unterschiedliche Communities ausüben. Die sind eigentlich notwendig geworden, weil es eine sehr starke hegemoniale Ideologie gibt, die sich selbst nicht als solche zu erkennen gibt. Also die dominante Ideologie, die sich sozusagen durchgesetzt hat als Wahrheit und so ist es nun mal und die man dann gar nicht mehr hinterfragen kann und wo man auch gar nicht mehr schaut, wie ist es eigentlich aufgebaut, was gibt es da für Kausalitätszusammenhänge und so, sondern es ist einfach so ein unsichtbares Konstrukt, wo sich vermeintlich alle drauf geeinigt haben, was natürlich niemals stimmt, sondern davon profitiert eigentlich nur eine sehr kleine Gruppe von Menschen, die dann die Macht innehaben und der Rest der Welt, also sehr viele andere Menschen, aber auch Tiere und Landschaft, fällt dem zum Opfer. Also wir sprechen von sowas wie Kapitalismus und sowas wie Kolonialismus und es hängt alles zusammen. Und das ist eben auch das Tolle an den Film von Marva Arsanius, dass sie diese ganzen Fragestellungen wie dekoloniales Handeln, ökologisches Handeln und feministisches Handeln nicht getrennt voneinander denkt, beziehungsweise Communities zeigt, die das als ein und denselben Kampf durchführen. Oder also die kämpfen wirklich auch alles, sind echte Widerstandskämpferinnen. Es sind keine spielerischen Praktiken. Und und ich meine, im Westen gibt es auch diese Vorstellung von vom intersektionalen Denken, die hier auch eine wichtige Rolle fürs Programm des Taxispalais für mich eigentlich immer spielt. Wo das Wissen eigentlich auch besteht, dass es relativ wenig Sinn macht, in Teilkämpfen zu denken, sondern dass eigentlich diese Verknüpfungen sehr wichtig sind und es sehr uninteressant ist, einen Kampf gegen den anderen auszuspielen.
0: Die Ausstellung beginnt mit der Videoarbeit Who's Afraid of Ideology Part 5 aus dem Jahr 2025. Der neuesten Arbeit also mit dem Untertitel Rite of Passage. Es handelt sich um einen Film, der als einziger der Filme in Mawa Asanios Zyklus die Gegenwart über das Mittel der Fiktion und nicht des Dokumentarfilms dokumentiert.
2: Es geht um Animalisierung und Entmenschlichung. Und jetzt könnten manche denken, ja, warum sagt sie jetzt Animalisierung und Entmenschlichung? Ist das nicht das Gleiche? Ist in dem Film aber nicht so, sondern sind unterschiedlich. Es wird sehr komplex gedacht in diesem Film. Wir folgen nämlich zwei Mensch-Tieren, die darüber nachdenken oder von einer Person erzählen, die einen bösen Traum hat, so eine Vorahnung von einem Mord, der auch den Anfang des Kapitalismus einläutet. Und dann überlegen diese Tiere, ob sie in die, oder diese Tiermenschen, ob sie, sie haben ja ein Wegerecht als Tiere. Also sie dürfen privates, fremdes Eigentum durchqueren, beziehungsweise es ist sehr schwer, sie davon abzuhalten. Könnten sie dieses Wegerecht auch fruchtbar machen, um in diese bösen Träume der entfremdeten Menschen einzudringen? Könnten sie diese Träume ändern? Und was würde das möglicherweise dann für die Realität auch bedeuten? Und ja, also da wird in diesem 38-minütigen Film nochmal sehr schön deutlich, dass der kapitalistische Kolonialismus, also der erstmal, also der Land, Tiere und Tiere herabwürdigt, als Ressourcen nur betrachtet, die man bestmöglich ausschöpfen, ausbeuten sollte für den eigenen Profit. Und den eigenen, ja, den eigenen Profit, dass es dann natürlich auch ein relativ kleiner Schritt ist, beziehungsweise eigentlich auch alles zeitgleich passiert, dass man auch andere Menschen zu Tieren erklärt und damit sind sie dann auch entrechtet und man darf ihnen unvorstellbare Gewalt antun, weil es sich eben nicht um Menschen handelt.
3: يبدو أن هذه عاملة مرهقة نائمة
4: لقد استنزفت قواها
3: يجب أن نساعدها
4: كيف؟ نحن بالكاد نتمكن من مساعدة أنفسنا بائسة ومهزومة
3: هذا ما ورثته
4: كأنها مسكونة
3: مدفوعة بالرغبة في امتلاك شيء يوما ما
4: أو الرغبة في البقاء على قيد الحياة
3: لنتدخل في أحلامها ونقاطعها
4: أتقصدين كحق المرور إلى أحلامها؟
0: Nach der ersten Videoarbeit sind in der Ausstellung Who's Afraid of Ideology im Taxispalais Kunsthalle Tirol zwei Siebdrucke auf Stoff zu sehen, die Mawa Asanios eigens für die Ausstellung angefertigt hat. Die Siebdrucke begegnen einem wiederholt, wenn man durch die Ausstellung geht.
2: Was wir auf diesen Siebdrucken dann sehen, ist halt auch wieder ein Tier-Mensch-Wesen und es geht auch um Animalisierung, um Ermordung und um nachhallende Schreie. Also wir haben auf Arabisch eine Geschichte dort auch erzählt. Es handelt sich um eine Überlieferung, die Mawa Asanios als Kind wiederholt gehört hat, nämlich, dass Menschen lebend begraben wurden und dass man ihre Schreie von unter der Erde vernehmen konnte und dass einige diese Schreie immer noch hören können. Ja, sie nennt es manchmal auch so Mindmap. Und ich denke auch, es ist sowas, was ihr hilft, nochmal ein oder mehrere Gedanken des Films nochmal anders zu verhandeln und auszudrücken. Aber es ist auch für uns, die den Film dann oder die Besucherinnen, die den Film gesehen haben, nochmal so ein kleiner Moment des Innehaltens, wo man nochmal Revue passieren lassen kann, was man gesehen hat.
0: Die Siebdrucke bilden so eine Ergänzung zu den Filmen und eine Möglichkeit, noch einmal darüber nachzudenken. Die Filme können die BesucherInnen wiederum jeweils mit deutschen und englischen Untertiteln ansehen. Wer wissen möchte, wann welcher Film in welcher Sprache gezeigt wird, kann am Empfang des Taxispalais nach den Spielzeiten fragen. Weiter geht's in der Ausstellung »Who's Afraid of Ideology« mit dem vierten Teil des Filmzyklus. Es wird ein Projekt dokumentiert, von dem Marwa Asanius selbst ein Teil ist und das noch weitergeführt wird.
2: Es geht nämlich um eine Gruppe von Menschen, zu denen eben auch Marwa gehört, die versuchen, einen ehemaligen Steinbruch im Libanon zu kommunalisieren und den beschädigten Boden zu rehabilitieren. Und ganz unterschiedliche Menschen, die das zusammen machen. Also es sind Menschen, die dort leben und Bäuerinnen und Bauern sind. Es sind viele unterschiedliche Wissenschaftlerinnen, die wir sehen, wie sie im Film nochmal aufzeigen, dass aus diesen ganz unterschiedlichen Perspektiven eigentlich sehr deutlich wird, dass das Land an sich wie eine Gegenthese zum Besitzdenken darstellt. Also sowohl aus geologischer Perspektive als auch aus juristischer Perspektive macht es eigentlich, und auch historisch betrachtet, macht es keinen Sinn, Land als Privatbesitz zu begreifen, weil es gehört sehr vielen Lebewesen, die darauf sind. Und das auszubeuten ist auch immer, funktioniert sowieso immer nur für einen gewissen Zeitraum, wie wir dann eben auch sehen können an diesen Böden, die dann total beschädigt sind. Also das heißt, wenn die Anzahl von Lebewesen und Pflanzen, denen dieses Land auch gehört, nicht mehr dort leben können, wird das Land auch gar nicht mehr zur Ausnutzung bereitstehen. Und diese Gruppe von Menschen, also es kommt immer wieder in den unterschiedlichen Communities, zieht sich das als Thema durch die alle Filme, ist diese Frage von Nutzungsrecht versus Eigentumslogik. Also macht es nicht eigentlich mehr Sinn, dass Menschen gemeinsam Land nutzen, können aber eben auch nicht extraktivistisch gedacht, sondern zur Selbstversorgung und immer mit dem Wissen auch, dass es auch noch morgen zur Selbstversorgung funktionieren sollte und dass wir selbst eigentlich auch nur ein kleiner Teil davon sind, nicht die Herrschenden, die sich nehmen, was sie gerade brauchen und in Kauf nehmen, dabei alles zu zerstören.

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3: Am Übergang vom Erdgeschoss ins Untergeschoss, in dem Raum also, in dem Nina Tabasomi, die Direktorin des Taxispalais, meistens Videoarbeiten zeigt, wird auch diesmal wieder ein Film gespielt. Der erste Teil des Filmzyklus von Marva Asanius aus dem Jahr 2017.
4: In diesem ersten Teil, der ist sozusagen wie eine Hommage an die kurdische Frauenbewegung. Also es sind wirkliche Guerilla-Kämpferinnen. Das finde ich halt auch nochmal sehr wichtig in der ganzen Ausstellung. Es sind irgendwie nicht so niedliche Widerstandspraktiken, wie wir sie häufig in der Kunst haben. Und wie sie auch, habe ich manchmal den Eindruck, gerade jetzt, wo sich unsere Welt so verdüstert, sehr gerne gezeigt werden, weil es auch niemand so richtig wehtut und weil man damit vielleicht die größtmögliche Gruppe von unterschiedlichen Menschen auch irgendwie so vereinen kann. Aber gleichzeitig frage ich mich, ob das gerade das Richtige ist, weil wenn man nicht wirklich nachdenken muss oder wenn man sich da einfach nur so gut fühlen kann, dass alles kritisch gemeint ist, weiß ich nicht genau, ob das gerade die richtige Kunst ist. Also bei Marva zeigt echte Guerillakämpferin in der irakischen Grenzregion zu Iran und der Türkei, also in den Bergen, die Guerillakämpferinnen leben. Unter der Bedingung von Krieg, also sind wirklich Kämpferinnen, die sich eben für dekoloniales, ökologisches und feministische Anliegen einsetzen.
5: My first ecological teacher was my mother. Because my mother taught me that we as humans have a place in the nature like the tree, the bird, and I have the right to exist like all other species at the same time and in the same place.
4: Wir erfahren auch, wie die Selbstverteidigungsstrategien, die sie praktizieren, eigentlich alle aus der Natur entlehnt sind. Also sie lernen von den Bergen. Es gibt da auch diese schöne Passage, wo gesagt wird, also wir singen nie über die Berge, also unsere Lieder sind nicht, verhandeln nicht die Berge oder wir stellen uns nicht über sie und besingen dann die Berge, sondern wir singen irgendwie mit den Bergen. Und dieser Ansatz eben wieder, dass diese Guerillakämpferinnen sich wirklich als Teil der Natur verstehen und nicht irgendwie als Leute, die als Menschen, die jetzt es am bestmöglichst für sich ausschlachten.
3: Im Untergeschoss sind zunächst wieder Bilder zu sehen, diesmal Zeichnungen mit dem Titel Resilient Weeds, also widerständige Pflanzen. Diese Zeichnungen sind vom ersten und zweiten Teil des Filmzyklus inspiriert und zeigen darüber hinaus Pflanzen, die auf Müllhalden in Beirut wachsen. Ebenfalls im Untergeschoss zu sehen ist der zweite Film des Zyklus Who's Afraid of Ideology. Darin geht es ebenfalls um die kurdische Frauenbewegung. Diesmal in der Region im Nordwesten Syriens.
4: Auch wieder eine Hommage an das Dorf Jinwa. Jinwa heißt auf Kurdisch Ort, Land von Frauen. Und es ist ein selbstverwalteter Ort von und für Frauen. Also da kann jede Frau dazustoßen, aber eben nur Frauen. Und wir erfahren dann von diesen Revolutionärinnen eben, weshalb sie an diesen Ort gekommen sind und wie sie diese Selbstverwaltung leben. Also wir erfahren zum Beispiel, also die eine hat großes Wissen eben zu Heilpflanzen und wie die medizinisch eingesetzt werden können. Eine andere kann ist Schneiderin und näht dann für alle etc. Also dieses Wissen wird zusammengetragen und so wird diese Selbstverwaltung und Selbstversorgung sichergestellt. Und ja, und sie haben natürlich sehr viel gemeinsam auch mit den Guerillakämpferinnen aus dem ersten Teil in den irakischen Bergen, wo also es geht wieder darum, wie kann man gemeinsam das Land nutzen, Teil dieses, sich selbst als Teil dieses Landes verstehen und eben nicht das Streben nach Eigentum.
0: 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Bin asname khud dakhilim yani.

0: Gegenüber dem zweiten Teil der Arbeit von Mawa Arsenius wird der dritte Film des Zyklus gezeigt, mit dem Untertitel Micro Resistencias.
1: Auch eine Hommage an eine ganz andere Gruppe, nämlich in Kolumbien, die Grupo Semillas. Und diese Gruppe setzt sich aus den Saatwächterinnen der indigenen Pirao-Frauen im Norden von Tolima und den afro-kolumbianischen Samenhüterinnen in Cauca zusammen. Also beides eben in Kolumbien. Und diese Gruppe kämpft darum, das Wissen ihrer Vorfahren im Umgang mit Land eben zu erhalten und auch weiter zu beleben. Also dieses Hüten oder Bewachen von Samen und Saat, da geht es nicht darum, die nächste Monokultur anzulegen, sondern ganz im Gegenteil, diese Samen eben zu erhalten. Und natürlich ist das Land extrem beschädigt, das Ökosystem ist extrem beschädigt durch extraktivistische Aktionen, sowohl von also den riesen westlichen Konzernen, die ihr Unwesen sehr stark in Kolumbien treiben, aber auch von der kolumbianischen Regierung selbst. Und diese Gruppe Semillas versucht eben, dieses Land wiederherzustellen, als Saatwächterinnen aktiv werden. Und auch hier geht es halt darum, sich eben selbst zu versorgen. Die Idee der Allmende oder Commons, wie man auf Englisch sagt, also die Vorstellung, dass es wieder nicht irgendwelchen Menschen etwas gehört, sondern dass wir Menschen Teil dieses Ökosystems sind, mit dem Land leben, verantwortlich damit auch leben und gemeinsames Nutzungsrecht haben, was eben das Gegenteil von kapitalistischer Ausbeutung ist.
0: Die Ausstellung endet dann wieder mit textilen Arbeiten.
1: Wir lesen dann darauf aber auch nochmal Worte, die wir aus dem Teil 5 schon kennen, nämlich Malaka, was so viel heißt, was auf Arabisch heißt, das, was dir gehört. Und wo die Worte Malak, Engel und Malek, Souverän und Melek, Eigentum, alle drin enthalten sind. Also daran sieht man auch nochmal, dass der dritte Teil, der von 2020 ist und diese Arbeit ist 2023 entstanden, also vor dem fünften Teil. Aber wie zyklisch eben auch die Gedanken von Marwa in dieser Filmreihe. Und das, was auch noch wichtig ist zu betonen, ist, dass für Marwa das dann eben auch nicht abgeschlossen ist mit einem Filmdreh, sondern sie hat auch Konferenzen organisiert, wo sie diese unterschiedlichen Communities zusammengebracht hat, wo sie sich austauschen konnten über ihre unterschiedlichen Widerstandspraktiken. Und das ist natürlich toll und das ist auch ein Grund, weshalb es so viel Sinn macht, eine Ausstellung zu machen, in dem diese fünf Teile präsentiert werden, weil es sich wirklich um ein Netzwerk handelt von unterschiedlichen Gruppen, die auch in der jeweiligen Ausformulierung ihres Widerstands, dadurch, dass sie immer sehr stark Bezug nehmen auf den auch also den geografischen und topografischen Kontext, dass sie aber natürlich eine gemeinsam sich gegen kolonialistischen Kapitalismus stark machen und ja, Widerstandsmöglichkeiten entwickelt haben und leben. Und dass, indem wir diese fünf Filme zeigen, dieses Netzwerk auch nochmal deutlich wird.

In Who's Afraid of Ideology setzt sich die Künstlerin Marva Arsanius mit Aktivismus auseinander. Sie zeigt neue Perspektiven auf das Thema Gewalt, die sich in Eigentumsverhältnissen, kolonialistischen Strukturen und Naturzerstörung zeigt. Sie setzt sich damit auseinander, wie ein starker Community-Begriff und Feminismus dazu beitragen können, auf diese Gewalt mit Gegenmodellen zu antworten. Die Strukturen für ein friedliches und gemeinschaftliches Leben innerhalb und zwischen den Spezies im Einklang mit natürlichen Ressourcen schaffen.

alle diese Communities praktizieren wirklich eine Gegenideologie eben. Und die ergibt sich auch immer aus der Praxis und mündet dann vielleicht auch in theoretische Ansätze, aber sie reagiert erstmal auf Umstände und wird in der Praxis gelebt und dann auch formuliert.

Who is Afraid of Ideology? Die Ausstellung im Taxispalais Kunsthalle Tirol ist noch bis zum 4. Oktober zu sehen. Ein Beitrag von Anna Obererlacher für den Kulturton, den Kultur- und Bildungskanal auf Freies Radio Innsbruck Freirad. 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
1: 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Verena Gollner begrüßt Sie heute ganz herzlich zum Mitschnitt einer Lesung mit dem Südtiroler Autor Sepp Mall. Anlässlich Malls 70. Geburtstags fand in Innsbruck und in Graun in Südtirol eine Tagung zu seinem literarischen Schaffen statt. Und in diesem Rahmen gewährte uns Sepp Mall einen Einblick in sein Schreiben, beginnend bei seinen schriftstellerischen Anfängen bis hinauf zu seinem neuesten Romanprojekt. Doch hören Sie selbst und freuen Sie sich auf die Lesung mit Sepp Mall.
2: Lieber Sepp Mall, noch einmal ganz herzlich willkommen hier im Literaturhaus am Inn. Er ist einer der wichtigsten Autoren aus der Region mit überregionaler Bedeutung. Und wir freuen uns wirklich sehr, dass er heute schon den ganzen Tag uns bei der Tagung begleitet hat. Und wir waren schon den ganzen Tag irgendwie so in den Startlöchern, dass wir eigentlich nicht über Sepp Mall sprechen wollen, sondern eigentlich ihn hören können. Und nun ist es soweit. Lieber Sepp Mall, ich darf dich auf die Bühne bitten. Nochmal alles Gute zum Geburtstag. Danke, dass du da bist.
3: Ja, guten Abend. Danke, Maria, für die schöne Begrüßung. Ich muss gleichzeitig sagen, das Literaturhaus Innsbruck ist ja auch mein Literaturhaus. Ich habe das seit Jahren immer wieder betont, dass ich mich hier auch zu Hause fühle. Ich möchte Ihnen jetzt einfach ein paar Texte vorlesen. Und zwar ist dieser 70. Geburtstag auch so etwas wie soll man sagen, ein 50-jähriges Jubiläum meines Schreibens. Ich habe im Grunde vor ziemlich genau 50 Jahren angefangen, in Innsbruck als Student erste Texte zu verfassen, die jetzt wirklich als Texte gedacht waren und für mich gedacht waren. Ich habe in der Oberschule schon manchmal geschrieben für literarische Wettbewerbe, die mein Deutschlehrer veranstaltet hat, aber nicht darüber hinaus. Und ich habe es mir so eingeteilt heute, ich möchte gerne zuerst zwei Gedichte lesen aus diesen 1976er Jahren und nachher ein paar neue Gedichte, die noch nicht veröffentlicht sind, die übrigens die aus 1976 sind auch nicht veröffentlicht im Grunde. Das wäre nie gegangen oder hätte ich nie machen wollen, weil sie einfach diese Zeit so sehr atmen und mein 20-jähriges Selbstverständnis als Autor, das natürlich ganz etwas anderes war, als es heute ist. Und das erste Gedicht heißt »In einer Bar allein«. Eigene Gedichte und eine Gauloise, die langsam vergeht. Vergeht wie Augenblicke zu Gedichten gemacht, wie der Schmerz mit beiden Füßen auf der Erde stehen zu müssen und zu warten auf etwas. Auf etwas wie Schmerz von eigenen nie fertigen Gedichten und einer Gauloise, die langsam vergeht in einer Bar allein. Und ein zweites noch aus jener Zeit, das ich später dann schon irgendwo verwendet habe. Das ist irgendwie veröffentlicht. Das heißt allerdings 20. Geburtstag und veröffentlicht heißt es dann 24. Geburtstag. Das geht so, Sie hier Gespräche, Bücher, Umarmungen. Von einem leeren Zimmer gehe ich ins andere. Das waren diese alten, schon etwas angeschimmelten Gedichte. Und wir bleiben in der Paar, das heißt, Südtirolerisch Paar ist ja ein Café eigentlich. Ja. Und meine neuen Gedichte, die, an denen ich gerade dabei bin, da geht es inhaltlich gesehen großteils um Orte, um Landschaften, um Gegenden. Und das erste heißt, und spielt in einem Café sozusagen, zum Teil, heißt Mühlauer Abend mit Georg T. Muss ich nicht dazu sagen. Sein letztes Bett liegt außerhalb der Stadt und im Hotel kann dir niemand sagen, wo wir ihn finden, im alten Friedhof oder im neuen. Aber der Dichter lehnt unten im Café Central, streift mit seinen Tintenfingern über den Samt des Fauteuils und brabbelt vor sich hin von einsamen Glocken und Rehen im Abendwind. Die Ober rufen ihn Schorsch und tragen Getränke herbei. Sein Pulsschlag bebt in den Zeilen, im abgegriffenen Band, den du mir ließest, als du gingst. Wir kommen jetzt nach Florenz. Das erste heißt Convento Firenze. Man hat uns das Kloster empfohlen, in San Frediano über dem Fluss, mit seinen Zellen für zwei, dem Leiden Christi und dem betörenden Chorgesang der Mönche. Aber dann landeten wir auf dem King-Size-Bett im Vier-Sterne-Hotel mit Flachbild-TV und in den Laken der Duft von Cedro und Thymian. Für die Versuchung mussten wir flüchten nach Santa Maria del Carmine und der Cappella Bragacci, wo wir der Schlange erlagen und uns küssten im Beichtstuhl. Und am Morgen überraschten wir die Nonnen, wie sie mit ihren Wäschewagen von Tür zu Tür huschten, verkleidet als rumänische Dienstmädchen. Weiter in Firenze, mit dem Titel Orario Chiusura 19.10. Im Giardino di Boboli bist du eingeschlafen, auf einer Marmorbank. Ich versuchte, einen Verlängerten zu bekommen, einen Americano, wie es heißt, in diesem Kaffeehaus mit seiner Kuppel. Aber außer Wiener Rokoko und den flatternden Vögeln der Illusionsmalerei gab es nichts. Als ich zurückkehrte zu dir, schlugst du die Augen auf. Aber es war keine Sekunde vergangen. Kein einziger Moment unserer Zeit. Wir hätten ein Dauerabo machen sollen für 1200 Lire, ein Passepartout annuale für diese Bank, für das Leben. Von Florenz nach Westen, nach Frankreich, in das Département Gard. Der Titel, im Titel steht es schon, Département Gard, letzter Sommer. Von Usès weiß ich nur noch die jungen Stiere, die man durch die Straßen trieb, und dass du Sandalen kaufen wolltest mit M. Plötzlich vor dem Laden rauscht die wilde Horde vorbei. Aus glänzend schimmerten Röcken ein schwarzes Getrappel und Schnauben zwei Schritte von mir. Als ich begriff, dass das Tiere waren wie in den Ställen und Schlachthöfen bei uns, sind sie schon weit. Sie gehen zum Kampf, sagt M. mit deinen Schuhen im Arm. Aber wir brauchen keine Angst haben. nicht um sie. Jetzt hüpfen wir ganz weit weg nach Polen, nach Swinemünde. Was ist? Das Gedicht antwortet auf einen Text von Klaus Merz, Kind of Blue. Was ist? Es ist die alte Frau hinter den Bretterbuden auf der Straße nach Swinostsche mit ihrem Becher voller Blaubeeren. Es ist der Körper dieses Jungen am Strand, sein verdrehter Fuß. Es sind die Trümmer, die übrig bleiben. Denn die Sprache, die du nicht verstehst, ist die eigene, das Sediment der Dunkelheit in deinem Ohr. Zurück nach Innsbruck. Ecke Gumpstraße, Bradlerstraße. Noch singen die Straßen im Hallraum des Gedächtnisses und die Dreierbahn, die sich quietschend um die Kurve schiebt. Im Eckzimmer stelle ich meine Zeilen ab, während du lernst und lachst und vom Einkaufen kommst die Treppe herauf. Aber hier werden wir nie mehr zurückkehren, sagst du, auf diese Stufen, in diese dunkel verschirmten Räume, wo wir uns lieben gelernt und lassen. Noch ein Gedicht, ein letztes Gedicht aus Mantova mit dem Titel Palazzo Ducale. Auf der Piazza sahen wir das Spiel der Azzurri auf dem Großbildschirm und die Niederlage war leicht an deiner Seite. So wie die weißen Pferde dahintraben oben in der Sala degli Specchi oder der Blick in den offenen Himmel im Zimmer der Brautleute ins Auge, das das Licht holt. Dieses Blau, das wir mitnahmen ins Getümmel, ins Elfmeterschießen, wo die Nationale verlor eine fingierte Schönheit auf den Flügeln der Putten. So, jetzt lasse ich es mit den Gedichten. Dasselbe noch einmal, dasselbe Spiel mit einem alten Text und einem neuen Text. Der alte Text kommt aus meiner ersten Prosa-Erzählung, Verwachsene Wege. Diese Erzählung spielt am Reschensee, an dem Ort, wo wir morgen uns befinden werden, also in der Gegend, wo ich geboren und aufgewachsen bin. Und der Roman, aus dem ich jetzt, oder das Romanmanuskript, muss ich besser sagen, aus dem ich lesen werde, spielt eben auch dort. Aber dazu später noch. Die Erzählung heißt, wo ich ein paar Abschnitte lese, heißt Verwachsene Wege und ist vor längerer Zeit, 1993 sehe ich gerade, im Heimann Verlag erschienen. Es geht um einen Staudammingenieur, einen Staudammwärter, dessen Aufgabe es ist, die Werte, Wasserdruck und so weiter und so fort und so weiter zu messen, an die Zentrale weiterzugeben. Und der ist eigentlich jemand aus dem Dorf, der lange Zeit in der Stadt gelebt hat und für diese Aufgabe in sein Heimatdorf zurückkehrt. Und den Abschnitt, den ich lese, spielt weiter hinten. Es geht um einen Hund, der ihm zugelaufen ist. Der Hund war vor der Tür liegen geblieben, ohne sich von der Stelle zu rühren. Er hatte gar nicht mehr an ihn gedacht und wenn dieser nicht jaulend aufgesprungen wäre, als er am Vormittag vors Haus trat, wäre er davongegangen, ohne ihn zu sehen. Es sei etwas nicht in Ordnung mit den übermittelten Werten. Man hatte ihn angerufen von der Zentrale in der Stadt. Die Wasserdruckmesser seien dringend zu überprüfen. Vielleicht liege es an den Geräten, nichts Beunruhigendes. Die Stimme des Angestellten am Telefon hatte gehetzt geklungen. wie von einem, der Angst hat, etwas Falsches zu sagen, etwas, was die Einschätzung der Situation verfälschen könnte. Nach jedem zweiten Wort hatte er beschwörend angefügt, nichts Beunruhigendes. Ja. Aber er hatte ihm nicht einmal sagen können, welche Druckmesser es waren und um wie viel die Werte abwichen. Er rufe nur im Auftrag an, etwas sei nicht in Ordnung. Der Hund sah zu ihm auf und winselte. Und als er sich hinunterbeugte, um ihn anzufassen, lachte das Tier noch einmal jaulend auf und schmiegte sich gegen seine Beine. Er würde wieder mitgehen, ihn begleiten, wie er es gestern getan hatte. Er lief mit hinter die Scheune zum Auto und als er die Tür öffnete, war der Hund mit einem Satz auf dem Rücksitz, so als wäre es nie anders gewesen. In den Unterlagen, die er zu Hause noch eilig durchgesehen hatte, hatte er nichts Abweichendes entdecken können. Zweimal war er die Eintragung in der letzten Woche Zahl für Zahl durchgegangen, aber das hatte seine Unruhe nur noch gesteigert. Er musste zum Damm, um alles noch einmal genau zu überprüfen. Die kleinste Unachtsamkeit konnte katastrophale Folgen haben und alles würde an ihm hängen bleiben. Er mochte gar nicht daran denken. Wie viele Dammwärter waren nicht schon wahnsinnig geworden, hatten sich aufgehängt, die meisten davon aus bloßer Angst, etwas zu übersehen oder falsch einzuschätzen, einen Fehler zu machen. Menschliches Versagen, das war der Begriff. Diesen Namen trug die Angst, die allgegenwärtig war in seinem Beruf. Er kannte selbst einige, die zerbrochen waren an dieser Last, aber ihm würde das nicht passieren. Der Hund sprang aus dem Wagen, fast gleichzeitig mit ihm und folgte ihm dicht neben seinen Füßen herlaufend bis zum Schachteingang. Er drückte die Tür auf und wollte warten, bis das Tier hineingelaufen war, aber es drehte vor der Schwelle ab und blieb hechelnd neben dem Eingang stehen. Und auch, als er voraus in den Gang trat und den Hund von drinnen mit einer Geste seiner Hand aufforderte, nachzukommen, komm, bei Fuß, war nichts zu machen. Das Tier sah zu ihm empor, mitten in sein Gesicht mit flehenden Augen. Täuschte er sich? Und als er sich hinunterbeugte, um mit der Hand zuzugreifen, duckte es sich witzend zu Boden. Das blöde Vieh hatte tatsächlich Angst, in den Damm zu gehen, einen Hosenscheißer, der ihm danach gelaufen war, und er ließ ihn bleiben, wo er war, er hatte Wichtigeres zu tun. War er nicht schon unruhig geworden, der Hund, als er mit dem Wagen auf die Hauptstraße eingebogen war? Während der kurzen Fahrt am See entlang war er plötzlich auf dem Rücksitz aufgesprungen und auf der Polsterung hin und her gerannt, von einem Fenster zum anderen. Vielleicht war es das Wasser, der See, der ihm Angst machte. Was spürte das Tier? Was war in den Bastard gefahren? Immer schon hätten Tiere durch ihr Verhalten vorgewarnt. Bei allen großen Naturkatastrophen unseres Jahrhunderts, hatte seine Schwester behauptet, an dem Abend, als er mit Anna und ihr zusammengesessen war, vielleicht hat sie es irgendwo gelesen in einem ihrer Frauenmagazine, nur habe sie niemand verstanden. Katzen seien mit gesträubten Haaren aus dem Fenster gesprungen. Hunde hätten wie wild zu bellen begonnen, Kühe in den Ställen brüllend an ihren Ketten gezogen. Noch bevor die Lawine auf die Häuser heruntergedonnert sei oder die Mure ein Dorf zerdrückt habe. Ja, das glich seiner Schwester mit ihrer Naturphilosophie. Und Anna hatte ihr auch noch recht gegeben und großäugig genickt. Mach dich nicht verrückt mit diesem Unsinn, er würde den Hund davonjagen oder zu den Carabinieri bringen, sollten die sehen, was sie mit dem Tier anfingen. Er konnte niemanden brauchen. Das ist dieser Abschnitt aus dem Buch Verwachsene Wege, das glaube ich schon vergriffen ist, das es nicht mehr gibt. Und auch das nächste gibt es nicht und wird wahrscheinlich auch nicht so schnell erscheinen, wie es angekündigt wurde, denn der Verlag, wo es hätte erscheinen sollen, hat so von einer Woche auf die andere seine Tätigkeit beendet oder zumindest angekündigt, seine Tätigkeit mit 2027 zu beenden. Ja, ich habe dann mein Manuskript zurückgezogen und jetzt bin ich wieder auf der Suche nach einem neuen Verlag. Ich werde jetzt das erste Kapitel lesen. Es ist ja eine Geschichte, die auch an diesem See spielt und zum Teil auch zurückgeht in der Zeit. Im ersten Kapitel sind wir aber mehr oder weniger heute. Das erste Kapitel heißt 2009. Seesalz 2009 und ein Stück aus dem zweiten Kapitel, das dann werde ich dann nachher lesen, das dann 1939 spielt. Also 70 Jahre vorher. Seesalz, der Roman sollte Wassern heißen, so zumindest steht es auf dem Manuskript, aber man weiß nie, ob dann das die Übereinkunft mit dem Verlag über den Titel auch in diese Richtung geht. Mir ist oft schon passiert, dass wir dann zusammen mit dem Verlag einen Titel nochmal geändert haben vor Erscheinen. Seesalz 2009. So viel Schönheit plötzlich. Es geht auf das Ende des Tales zu. In langgezogenen Kurven hinauf zum Gebirgspass. Entspannt fährt man die schmaler werdende Straße entlang von einem Dorf zum anderen und auf einmal taucht die Talsperre auf. Die wuchtige Mauer, die vor einem aufragt, und gleich öffnet sich der weite Blick auf die Wasserfläche. Im Sonnenlicht ist der See ein unaufhörliches Blinken von einem Berghang zum anderen, ein Gleißen, das einen die Augen zusammenkneifen lässt. Wie im Zauber hat sich die Talsohle geweitet, die Berghänge auseinandergeschoben für ein Becken von milchigem Glanz. Wir halten in einer Seitenbucht, das Motorgeräusch erstirbt, durch das offene Seitenfenster hört man das Plätschern der Brandung. Es sind nur ein paar Schritte, bis wir am Rand des Abhangs stehen. Unter uns laufen die Wellen aus, auf dem Geröll und dem schlammigen Morast eine nach der anderen, ruhig und gleichmäßig. Wie Atemzüge, sage ich. Nordwind, konstatiert meine Schwester neben mir mit einem Blick auf das Weiß der Wellenkämme. Komm. Sie hat die Plastiktasche mit Agnes Habseligkeiten in der Hand und ich folge ihr auf dem schmalen Steig hinter den Leitplanken entlang. Ein Wahnsinn, diese Landschaft, sage ich, fast wie der Kopf eines norwegischen Fjords mitten hierher in die Alpen versetzt. Trügerisch, fährt Angelika auf, eine trügerische Schönheit. Sie ist stehen geblieben, hat sich umgewandt. Wohl eher eine Bestie, die hier auf Lauer liegt, sagt sie und schüttelt den Kopf. Ach geh, sage ich. Ein ganzes Dorf, sagt meine Schwester, ein ganzes Dorf. Sie hebt ihre Stimme und macht mit ihrem Arm eine Kreisbewegung über das Wasser hin. Auch wenn es eine Generation vor uns passiert ist. Mutter hat ja so oft davon erzählt, Agnes auch. Man muss sich das mal vorstellen, ein ganzes Dorf, ein Haus nach dem anderen. All die Wege, die Felder, die Kirche, überschwemmt, versunken, weg, innerhalb von ein paar Wochen. Angelika ist weitergegangen und sucht nach einem Steig, der nach unten führt. Der Wind weht die feinen Tröpfchen bis herauf an den Abhang, wo wir stehen. Ein dünner Modergeruch durchzieht die Frühsommerluft. Ich frage mich, ob er aus der Tiefe des Sees kommt oder vom Treibholz, das in der Gischt hin und her getrieben wird. Bruchstücke von Ästen, ein angekohltes Brett, schwer dunkle Fichtenzapfen. Und all die Menschen, empört sich Angelika, während sie sich zu mir dreht. Ich weiß, sage ich, ja. Die Straße, die hier entlang führt, verläuft nur wenige Meter hoch über dem Wasserspiegel. An manchen Stellen schlagen die Wellen an die Stützmauer der Straße und die Wagen, die darüber hinaus gerieten, stürzten fast direkt ins Wasser. Manche der Fahrer waren vielleicht betrunken, andere eingenickt, den Wellen war dies egal. Sie machten keinen Unterschied und schlossen alle in ihre Arme. Der Linienbus, der in der Kurve geradeaus weiterfuhr, nahm 22 Passagiere mit in den Ertrinkungstod. Im kleinen Fiat, der an einem Kirchtag den Abhang hinunterstürzte, waren sie zu sechst. Junge Männer aus den Weilern über dem Ufer. Lachend waren sie aus dem Gasthaus gekommen und kurz darauf lagen sie schon in der Friedhofserde. Ein gefräßiges Untier, insistiert Angelika, nichts anderes. Die Strudel, die Tiefenströmungen, die Kälte des Wassers, wenn man da hineingeriet, konnten sich auch geübte Schwimmer nicht mehr retten. Und wenn ein Auto einmal tief hinabgesunken sei, behauptet meine Schwester, wäre es beinahe unmöglich, sich daraus zu befreien. Der Wasserdruck sei viel zu hoch. Trotz aller Kraftanstrengung würde man es nicht schaffen, die Wagentüren zu öffnen. Auch die Panik sei nicht zu unterschätzen. Man würde bestimmt alles falsch machen in so einer Situation. Und hilflos müsste man erleben, wie das Wasser im Wageninneren steigt, langsam über den Körper herauf, wie es überall eindringt, am Ende in die eigenen Atemwege, in Nase, Mund und Lunge. Erleben, sage ich, das ist gut gesagt. Grins nur, sagt meine Schwester, aber vielen ist das Lachen hier vergangen. Hinter uns rauscht der Verkehr vorbei. Die Lastwagen, die über den Pass wollen, die Touristenbusse, die Arbeiter, deren Schicht beendet ist. Und immer wieder Traktoren, Bauern, die auf ihre Felder oder nach Hause fahren. Still ruht der See, sagt Angelika, in den auf- und abschwellenden Motorenlärm hinein. Das kennst du doch auch, dieses Lied. O Menschenherz, gib dich zufrieden, zitiert sie. Auch du wirst schlafen gehen. Du hast keine Ahnung, fährt sie fort, wie viele hier schlafen gegangen sind, seit es den Stausee gibt. Warst ja kaum hier, die letzten 30 Jahre. Manche hätten doch die Schuhe ausgezogen, weiß sie, und diese geordnet nebeneinander auf einen Stein gestellt oder unter einem Baum. Die Straßenwärter, die am frühen Morgen ihrer Arbeit nachgehen, hätten dann die glänzenden Lackschuhe oder die ausgetretenen Galoschen gefunden und gleich Bescheid gewusst. Ach Menschenherz, sage ich ja. Wenn die Sonne hinter einer Wolke verschwindet, ist das Glitzern mit einem Mal zu Ende, das magische Leuchten der Wasserfläche. Und es tritt fast so etwas wie Stille ein. Und unter den Wellenkämmen kommt das Blau heraus, dieses Wasserblau, das den Himmel spiegelt. Weiter draußen, hin zur Mitte des Sees und zur anderen Seite, changiert es ins Grüne. Aber vielleicht ist das nur die Reflexion der Wälder, die sich hinter dem Ufer hinaufziehen bis unter die Gipfel, der Widerschein ihres Farbtons. Schau, zeigt meine Schwester nach vorne, gleich hier. Da ist ein schmaler, abschüssiger Steig und wir gehen ein paar Schritte über die Böschung nach unten. Wilder Wermut blüht zwischen den Steinen, Libellen fliegen um uns herum. Auf einem Absatz, der gerade Platz für uns zwei bietet, kommen wir zu stehen. Ich achte darauf, wo ich hintrete, versuche nicht auszurutschen auf dem Geröll. Angelika holt weit aus neben mir und mit aller Kraft wirft sie die Tüte mit Agnes Dingen ins Wasser. Wir blicken dem zugeknoteten weißen Plastiksack nach, der Kurve, die er beschreibt und die er auf den Wellen aufschlägt. Er geht nicht unter, will auf der Oberfläche bleiben, schaukelnd in der Gischt hin und her, schließlich wird er von einer kleinen Welle mitgenommen und gegen das Ufer getrieben. Im Rücklauf zieht ihn die nächste Welle wieder hinaus. Angelika blickt mich an, wir warten darauf, dass er in die Tiefe sinkt, hinunter, wo alles andere liegt, alles, von dem Agnes die letzten Jahre gesprochen hat, immer wieder die Geschichten eines Lebens, die Rudimente eines Dorfes, der Quell ihrer Erinnerungen. Aber nein, der Sack treibt hartnäckig auf den Wellen hin und her. Meine Schwester zuckt mit den Achseln, sie hebt mal die Arme, dann wischt sie sich kurz über die Augen. Schließlich reicht sie mir ihre Hand und gemeinsam klettern wir zurück zur Straßenbucht, wo das Auto steht. Ein paar Mal dreht sich Angelika noch um und ich folge ihren Blicken. Je höher wir hinaufkommen, desto mehr kann man glauben, dass dieses weiße Ding zwischen den Wellen ein Wasservogel ist, ein Schwan, der im See seine Runden dreht und zwischen dem Strandgut nach Futter sucht. Aber Schwäne sind doch immer zu zweit, behauptet meine Schwester. Das ist ein Märchen, entgegne ich, längst widerlegt. Dann sind wir bei ihrem Wagen, die Türen schlagen zu und Angelika wartet darauf, sich in den Verkehr der Landstraße einreihen zu können. In ein paar Minuten werden wir bei ihr zu Hause sein. Das zweite Kapitel heißt Militärmusik damals. Also ich habe schon gesagt, es spielt um 1939 in diesem Dorf. Und es geht jetzt dann in der Folge um diese bereits zitierte Person, diese Agnes. Der Wind heulte und trieb den Regen schräg gegen die Mauern der Kirche. Trotz allem spielte die italienische Militärkapelle ihr Programm zu Ende. Nach der Messe waren sie plötzlich hier gewesen, in ihren Uniformen, den weißen Handschuhen und den Federbüschen auf den Hüten und hatten auf dem Dorfplatz Aufstellung genommen. Die Kirchenbesucher waren kurz stehen geblieben, verwundert darüber, was das Militär hier zu suchen hätte an diesem Feiertag. Früher hatte an diesem Tag immer die Dorfkapelle gespielt am Patroziniumsfest, aber bei den Schwarzhemden durfte das ja nicht mehr sein. Seit dem Tag, als die Faschisten bis hier herauf ans Ende des Tales gekommen waren, diesen letzten Winkel des Landes, und der neue Bürgermeister alles verboten hatte, was ihm zu deutsch erschien. Einige der Dörfler harrten etwas aus, um der Kapelle zuzuhören, aber weil der Platz kaum Schutz vor der Witterung bot, waren die meisten bald in den Gassen verschwunden, oder sie gingen in die Post, die den Platz auf der einen Seite begrenzte, ins Gasthaus, das jetzt Alla Posta hieß und auf dessen Fassade ein riesiges Viva il Duce prangte. Schließlich war es auch verboten, im Freien in größeren Gruppen zusammenzustehen. Agnes drückte sich zusammen mit ihrer Schwester an die Mauer und hoffte, unter dem kurzen Vordach der Kirche vor den Regentropfen sicher zu sein. Aber der Dachvorsprung war viel zu hoch oben und mit jedem Windstoß wehte ihnen der Sprühregen ins Gesicht. Zuerst versuchten die Mädchen noch, sich mit ihren Kopftüchern, die sie in die Stirn zogen, vor der Nässe zu schützen, aber bald riss sich Tilla von Agnes los, um nach Hause zu laufen. Agnes blieb, auch weil sie glaubte, eines der Stücke, das die Kapelle intonierte, wiederzuerkennen. Es musste eine von den Kompositionen sein, welche ihnen ihr Lehrer im Unterricht auf seinem Grammophon vorgespielt hatte. Vielleicht war sie aus einer der italienischen Opern von diesem Giuseppe Verdi, von dem der Lehrer immer wieder schwärmte, wenn es um Italien und seine großen Leistungen in der Welt ging. Der Musikant mit der schimmernden Tuba, hinter dessen Rücken die Mädchen Schutz gesucht hatten, drehte sich in der Pause zwischen einem Stück und dem anderen zu ihnen und schimpfte auf das Sauwetter. Die Schulterstücke seiner Uniform glänzten vor Nässe und auf dem Instrument hatten sich hunderte kleiner Tropfen versammelt, welche der Bläser mit der Hand wegzuwischen versuchte. So kann man nicht spielen, Porcocare, sagte er, mehr zu sich als zu Agnes und Tilla, wenn das Regenwasser zum Mundstück herauskommt. Auch Agnes schien es, als seien einige der Töne, die über den Platz wehten, etwas verzerrt. Aber der Kapellmeister, der mit der einen Hand seinen schwarzen Schirm hielt und mit der anderen den Taktstock, ließ unbeirrt weiterspielen. Als das letzte Stück zu Ende war, wieder eins, das Agnes von der Schule zu kennen glaubte, stellten sich die Musikanten in Marschformation zusammen und verließen in Windeseile den Platz. Einzig Agnes stand doch da an die Kirchenmauer gelehnt und lauschte den Tönen, die in ihrem Kopf nachhallten. Sie vermischten sich mit dem Brüllen der Kälber aus den nahen Ställen und mit dem Wirtshauslärm, der aus der Tür des Gasthofs drang, wenn jemand herauskam oder hineinging. Als sie sich umschaute, bemerkte sie, dass sie völlig allein war. Kein einziger der Zuhörer war so lange auf dem Kirchplatz geblieben. In den Regen hatten sich mittlerweile einzelne Schneeflocken gemischt. Kein Wunder, dachte Agnes, schließlich war es Ende November. Dann aber sah sie, dass am Eingang zur Kirche noch jemand stand, in der Nische zwischen Mauer und Tor gedrückt, schutzsuchend, ähnlich wie sie. Es war einer der Rädermacherbuben, der älteste von ihnen, jetzt erkannte sie ihn. Ja, das war Linas älterer Bruder, dem Mädchen, das mit Agnes in der Schule gewesen war. Vielleicht hatte er auf jemanden gewartet, der noch in der Kirche war, bei der Beichte oder als Ministrant. Aber das Licht in der Sakristei, wo sich die Ministranten umzogen, war schon erloschen und der Mesner zog gerade das große Kirchentor hinter sich zu. Im Näherkommen schüttelte der Rädermachersohn den Kopf und fragte Agnes, was sie denn hier noch mache, wo doch schon alle gegangen wären. Die Musik, sagte Agnes, das vergeht nicht so schnell. Ja, die Musik, entgegnete er und lachte, die bleibt einem lang im Kopf. Er stellte sich neben Agnes an die Mauer und sah vor sich hin auf den Kirchplatz mit seinen Pfützen. Die Schneeflocken schaukelten ins Wasser und ihr Weiß verlöschte im Nu. Auf den strähnigen, blonden Haaren des Jungen blieben einige Flocken liegen, nur um wenige Sekunden später als kleine Tröpfchen über seine Stirn zu laufen. Er wischte sie mit den Fingerkuppen weg, ohne seinen Blick vom Platz zu nehmen. Ja, die Musik, wiederholte er seine Worte. Weißt du, sagte er, nächste Woche, da bin ich schon weg, viele hundert Kilometer weit. Und da, wo ich hingehe, da gibt es wohl eine ganz andere Musik. Ja, sagte Agnes. Oder wer weiß, vielleicht auch gar keine mehr. Ach, sagte Agnes. Wir werden eingezogen, sagte der Bursch. Ich, der Jäger Franz und auch drei vom Unterdorf. Vorgestern ist der Brief gekommen mit dem Stellungsbefehl. Zum Militär? Fragte Agnes. In die Wehrmacht, erklärte der Bursch, in die deutsche Wehrmacht, weil unsere Väter ja für Deutschland gestimmt haben, fürs Auswandern ins Reich. Ach so, sagte Agnes. Dein Vater? Ja auch, schlussendlich, sagte der Junge. Aber uns brauchen sie gleich, uns Junge, wo doch Krieg ist. Wir wandern bestimmt nicht aus, sagte Agnes und strich eine Strähne nassen Haars aus dem Gesicht. Das wird uns Vater nicht antun. Und weißt du, fuhr der Junge fort, ohne auf Agnes Worte einzugehen, weißt du, dass ich froh bin, von hier wegzukommen, von diesen Faschen, die uns alles verbieten, und von diesem Kuhdorf mit seinen schweinenden Schafen. Ab nächster Dorfe geht es hinaus in die weite Welt. Deutschland ruft, wir kommen, sagte Agnes, so heißt es doch. Der Führer ruft, wir kommen, korrigierte sie der Bursch, seinen Blick immer noch in die Ferne gerichtet, auf die Pfützen und auf die Gassen, die sich zum Dorf hin öffneten. Agnes verstand nicht recht, warum man froh sein konnte, seinen Heimatort zu verlassen, aber sie nickte trotzdem. In die weite Welt, wiederholte sie. Das hatten sie manchmal gesungen zu Hause, dieses Heimatlied, das mit den Worten begann, wohl ist die Welt so groß und weit. Jetzt fiel Agnes ein, dass er Heinrich hieß, der Rädermacherbub. Heindl nannten ihn die Gleichaltrigen, genau, aber seine Schwester, die Lina, die mit Agnes in der Schule war, hieß ihn stets mit folgendem Namen. So ist das jetzt, sagte Heinrich. Hat dir denn diese italienische Musik gefallen? Ja, sagte Agnes, doch. Es war ja auch verboten, viele eindeutsche Lieder zu singen, aber dem Heinrich hätte sie das ruhig alles erzählen können, wo er doch jetzt nach Deutschland ging, ins große Deutsche Reich. Sie gingen zusammen über den Platz, Heinrich sprang behend über zwei Pfützen hinweg und lachte. Der Wind hatte nachgelassen, auch der Regen war weniger geworden. Ja, Deutschland ruft, wir kommen, das hatte auf dem Flugplatz gestanden, das irgendwann im Dorf aufgetaucht war. Agnes hatte einen der farbigen Zettel mitgenommen, die auf der Straße verstreut waren und vor den Haustüren. Zu Hause am Küchentisch hatte sie zusammen mit ihren Schwestern die Sätze zu verstehen versucht und das Bild mit dem ausgestreckten Waben und die zerbrochene Kette daran. Dann hatten sie ihren Vater gefragt, was das zu bedeuten habe, was das heiße, Heim ins Reich, und was diese Umsiedlung sei, von der hier geschrieben sei. Der aber hatte nur den Kopf geschüttelt und gemeint, dass das alles nicht so einfach wäre. Ach Kinder, hatte er gesagt, das ist alles nicht einfach, wenn man nur wüsste, wohin man sich wenden soll. Nichts als Propaganda war die Mutter dazwischen gefahren. Sie hatte einen Blick auf das Papier geworfen und es dann kurzerhand ins Herdfeuer geschoben. Hinter dem Schulhaus würden sich Agnes und Heinrichs Wege trennen. Sein Elternhaus lag im Unterdorf, etwas hinter der Schmiede. Sie waren stehen geblieben und Heinrich hatte sich zu Agnes gedreht. Irgendwann komme ich zurück, sagte er, wenn der Krieg vorbei ist und die Italiener hier verschwunden, dann gehört das Land wieder uns. Dann bringe ich einen richtigen Plattenspieler mit, einen elektrischen aus dem Reich, so ein modernes Grammophon, du wirst schon sehen. Und ich werde unseren Hof wieder übernehmen. Und wenn du schönere Musik hören willst als die hier, dann kommst du zu uns. Vielleicht, sagte Agnes, man weiß ja nicht. Oder wir sehen uns im Reich, sagte Heinrich, bestimmt kriegen wir ein Gebiet, wo wir wieder alle beisammen sind. Vielleicht, sagte Agnes, aber bei uns zu Hause wollen sie das nicht recht glauben. Im Krieg geht alles durcheinander, sagt Vater. Irgendwo werden wir bestimmt wieder Musik zusammen hören, sagte Heinrich, das würde mir gefallen. Irgendwo bestimmt. Er nickte und lachte, er gab Agnes die Hand und dann liefen sie auseinander. Herzlichen Dank fürs Zuhören.
1: Sie hörten einen Mitschnitt der Lesung, die im Rahmen einer Tagung zu Sepp Mals 70. Geburtstag stattgefunden hat. Verena Goldner bedankt sich im Namen des Literaturhausteams für ihre Aufmerksamkeit und wünscht noch eine gute Zeit.

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Es gibt also keine klassische Konzertbestuhlung.

In einer der kommenden Donnerstagssendungen werde ich eine musikalische Rückschau gestalten mit Erinnerungen an die großartigen Musikerinnen, Musiker und Orchester, die an den Festivaltagen aufgetreten sind. Für heute jedoch habe ich eine Sendung zum kommenden Sonntag, dem Muttertag, vorbereitet, die sich diesem besonderen Tango-Thema von Auswanderern widmet. Sie soll einen Eindruck von der Kultur von Einwanderern vermitteln, die zum größten Teil aus Männern bestand, die ihre Mütter in ihrem Heimatland zurücklassen mussten. Wohl mit dem Vorsatz, sie, wenn sie zu Geld kommen, einmal zu sich zu holen. Dazu ist es aber allzu oft nicht gekommen. Auch ein Häuschen haben viele der Mutter im Süditalien auch nicht bauen können. Die Mutter spielt daher bei den Tangos eine eben auch tragische Rolle des schlechten Gewissens und viele Tangos handeln davon. Diese Sendung soll daher allen Hörerinnen und Hörern, die noch eine Mutter haben, gewidmet sein, ebenso aber auch all jenen, die selbst Mutter sind. So möchte ich diese Sendung einem Tango-Thema widmen, das in vielen Liedern besungen wird. Die Sehnsucht der Auswanderer nach der daheimgebliebenen Mutter, aber auch die drückende Reue, in der neuen Welt zu wenig an sie gedacht und ihre Liebe zu wenig gewürdigt zu haben.

In einer Ecke meiner Seele, wo die Sehnsucht schläft, dort, wo Zuneigung und Vertrauen kein Ende haben, formte ich für meine Mutter unter Träumen und Erinnerungen mit Blumen aus einer anderen Welt einen Zaubergarten. Darin singen die Vögel ihren Namen im Flug, und in Nächten, in denen der Himmel blauer wird, lacht meine kleine Mutter mit ihrer Stimme und ruft mich, und in ihrem Garten höre ich den Klang von Glocken. Die Lilien in ihren Händen umarmen meine Küsse, ich bin von der Rose der Vergebung berauscht, und so wird der Garten meiner Mutter in Ruhe bewässert mit den Wassern meines Herzens. In einer Ecke der Seele mit Lichtern eines anderen Lebens lebte ich mit meiner Mutter in einer höheren Welt. Ihre Augen sind Sterne, ihre Wangen mondbeschienen, ein Garten, in dem Gott allein ihr Reich betritt. Darin singen die Vögel im Flug ihren Namen, und in Nächten, wenn der Himmel blauer wird, lacht meine kleine Mutter und ruft mich mit ihrer Stimme, und in ihrem Garten höre ich das Geheimnis der Glocken. Die Lilien ihrer Hände umarmen meine Küsse, bin von ihrem Rat berauscht und von der Rose der Vergebung, und so wird der Garten meiner Mutter mit Frieden bewässert, mit dem Wasser meines

Ein Vals aus 1949. Die Musik und die Lyrik sind von Hector Marco und von Manuel Ortiz Araya. Gesungen haben Los Visconti, ein berühmtes Folklore-Musikduo aus Argentinien. Und nun spielt das Orchester Pedro Mafia einen Vals von Francisco Lauro aus 1952. No llores, madre. Weine nicht, Mutter.

Und nun ein moderner Tango, ein Tango aus 2013. Die Musik ist von Jaime Wilensky. Er spielt das Sextetto Neo Tango. Es singt Walter Gutierrez für meine Mutter.

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1: Nun ein trauriges Wiegenlied einer Mutter. Ein Tango von Astor Piazzolla mit der Lyrik von Horacio Ferrer. Juanita Laguna ayuda a su madre. Juanita Laguna hilft seiner Mutter. Geboren unter einem Malvenbaum, machte sie seine Windeln mit einem halben Blatt der Zeitung Clarin. Sein Messingviertel gab ihm zu spielen die Geschichten eines hässlichen Rotkäppchens. Juanito, der nackt ist und der so gut ist wie Brot, isst manchmal seine Güte. Und er trägt es ohne zu trinken, wissend, wie durstig das Wasser der Flut macht. Schnecke, Schnecke so klein und hartnäckig, mit ihrer Wiege auf dem Rücken, Schlaflied ohne Sonne. Juanito hilft seiner Mutter. Kleines Täubchen, mein Herz eines Däumlings der Vorstadt. Er schaufelt und kommt und geht, und wenn sie schließlich nach der Sonne fragt, überquert Juanito das Meer in einem Stück Seife. Für die Nacht gibt Mutter ihm als süßen Lohn des Tages 1000 Küsse und wiegt ihn in den Schlaf. Schlafe, Juanito, du wirst mich vergessen, Juanito Laguna, wenn du Juan sein wirst. Juan.

Und nun einer der vielen reuigen Tango. Ich lebte desorientiert. Weiß nicht, von welcher Welt ich geträumt habe. Ich versank im tiefen Meer mit delirierendem Eifer einer verrückten Jugend. Ich wurde von Vergnügungen angezogen, einem Abgrund von Frauen ohne Mutter und Pflichten ohne Liebe und Dankbarkeit. Mutter, Traurigkeit hat mich überwältigt und ich weinte ohne deine Liebe, als ich in der Nacht versank in meinem tiefen Schmerz. Mutter, es gibt keine Liebe, die erhabener und heiliger für mich ist. Ich schiebe die Enttäuschungen beiseite und kehre zu den Erinnerungen der Seele zurück. Ich habe meine Illusionen getötet, ich habe mein eigenes Leben verbittert. Ich fühlte in meiner verwundeten Seele den Pfeil des Schmerzes, den das Laster in mir hinterließ. Seitdem weinte ich vor Kummer und erflehte nur die Liebe meiner so verehrten Mutter, die meine Abwege spürte.

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1: Nun ein berühmtes Lied von Carlos Gardelas 1930 mit der Lyrik von Sebastian Alfredo Robles. A mi madre, con los amigos. Mit den Freunden, die Geld mir eingebracht hat, verbrachte ich die Stunden mit Gier, und vom mächtigen Fluss meines Geldbeutels genossen sie alle prächtigen Luxus, aber nicht meine Mutter. Die arme Mutter, ich vergaß sie, als ich in den Armen des Lasters einschlief. Eine riesige Entourage umgab mich, niemandem fehlte es an meiner Zuneigung, außer meiner Mutter, ja. Heute sterbend, in Tränen aufgelöst, rief sie vor Schmerz, dass alles vorbei ist, sehend, wie meine gequälte Brust stöhnt, wenden sich alle von meinem armen Bett ab, nicht aber meine Mutter. Beim letzten Atemzug wenden sich alle ab. Ich blicke um mein Bett herum und in meiner traurigen Umgebung sehe ich niemanden, nur meine Mutter, ja.

Para di Madre, ein Vals von José Moggiola mit der Lyrik von Venanzio Clauso, gespielt vom Orchester Francisco Canaro.

Und nun einer der schönsten Texte von Omero Manzi, ein Tango-Vals, A su memoria, zu ihrer Erinnerung. Die Musik ist von Antonio Sureda. Heute kehrst du zurück aus der Erinnerung, meine Mutter. Umhüllt vom Halbdunkel der Vergangenheit und bringst die Sehnsucht nach den Tagen mit, die ich in Stunden des Vergnügens vergaß. Und beim Erkennen, wie deine Liebe war, deine verlorene Liebe, die einzige Zärtlichkeit ohne Falsch, beweint dich das besiegte Herz noch mehr und sucht im Vergessenen dein Wort des Verzeihens. In der traurigen Stille des Scheiterns, der Widerhall deiner Lieder, der Laut deiner Schritte, und ich fühle, wie du zurückkehrst, blass und gut, um die Leiden meiner Einsamkeit zu tilgen. Und im seltsamen Wunder, dein Kind zu sein, wird deine Zärtlichkeit wieder lebendig. Der Duft deiner Haut, das Licht deiner Augen, die Wärme deines Trostes, der Klang deiner Stimme. Du wirst kommen, immer wirst du kommen, um mein Leid zu lindern, wenn mein Herz auf der Suche nach Licht ist, wenn mein Herz noch mehr dich sucht. Und ich weiß, dass du zurückkehrst mit segnender Hand und bringst mir dein Verzeihen mit dem Versöhnungskuss.

Und nun ein Tango von Agustín Pardi, die Lyrik von José de la Vega, Madre hay una sola, Mutter hat man nur eine. Es singt Carlos Gardel.

Und nun ein ganz besonderes Lied zum Muttertag mit einem besonderen Text. Guter Bruder, ich bin gekommen, um dich zu sehen, nicht um dich, um etwas zu bitten. Ich bin zwar arm, aber ich komme zurecht. Ich danke dir für die Absicht. Der Cadillac vor der Tür und diese Villa mit ihrer juwelenbesetzten Dekoration sagen, wie weit du gekommen bist, wie hoch deine Position ist. Dieses kleine Zimmer, in dem wir uns befinden, ist im modernen Stil eingerichtet. Mit seinen Bildern, die es schmücken, kostet es eine ganze Menge Geld. Nein, behalte deine Brieftasche, ich komme nicht wegen des Geldes. Aber sag mir, das Porträt der alten Dame, wo ist es? Die arme, alte Dame, die dich so sehr geliebt hat. Die so weit ging, sich selbst zu opfern, um dich zum Studium zu schicken. Du hast nicht einmal genug Feingefühl, um in den Raum ein Porträt der Mutter aufzustellen. Vom Himmel sieht sie dich und vergibt dir. Aber ich bin dein Bruder. Ich verzeih dir nicht. Sag mir, warum unter so vielen Juwelen fehlt das teuerste Juwel? Das Porträt deiner Mutter. Das Leben führt uns, Bruder, auf einen anderen Weg. Und obwohl ich nicht deine Gemälde oder deine luxuriöse Villa habe, ich habe stattdessen, nur damit du es weißt, in meinem bescheidenen kleinen Pulisito das Porträt der Heiligen, die alles für dich gab. Von diesem Bild, das du hier siehst, wollte ich mich nicht trennen. Ich lasse es bei dir. Es ist zu klein, lass eine Vergrößerung machen. Und der Tag, an dem ich dich weinend vor ihrem Bild sehe, vergebe ich dir vielleicht, so wie sie dir verziehen hat.

El retratote Mama, ein berühmter Tango aus 1959. Pablo Ramos singt und die Musik und die Lyrik stammt von Carlos Russo und Marichita Falero. Pobre mi madre querida, arme liebe Mutter, ein Vals von José Pettinotti. Es singt Alberto Castillo. Meine arme, liebe Mutter, wie viel Unannehmlichkeiten habe ich ihr bereitet. Wie oft weinte sie von Herzen Tränen, wenn ich sie versteckt in einer Ecke gefunden habe, so dass ich selbst, wenn ich sie so sah, meine Tränen nicht unterdrücken konnte. Ich würde immer zu ihr kommen, um ihr zu folgen, mit einem Kuss sie umarmen und um Vergebung bitten. Warum haben wir ein so undankbares Herz, ein so undankbares Herz? Wie wenig Aufmerksamkeit haben wir ihr geschenkt, wo wir doch unser Dasein verdanken. Warum ihr das Leben so schwer gemacht? Weil sie die Mutter in dieser Welt ist, die einzige, die uns vergibt mit tiefem Gefühl, geht sie in Liebe hinaus und lässt uns nicht im Stich.

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